0: Täter entdeckt.
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0: Im Kölner Hauptbahnhof gibt es jetzt die ersten gemeinsamen Streifen von Mitarbeitern der Deutschen Bahn und Mitarbeitern der Bundespolizei. Das soll für mehr Sicherheit und Sauberkeit sorgen. Susanne Ritter, WDR Köln.
2: Mitarbeiter der Bundespolizei und Mitarbeiter der Bahn werden ab sofort mehrfach in der Woche gemeinsam auf Streife gehen. Ziel ist es, den Menschen im Hauptbahnhof ein besseres Gefühl zu geben, so die Kölner Bundespolizei. Es geht um Sicherheit, aber auch um Sauberkeit. Das gemeinsame Arbeiten in Viererteams von Bahn und Bundespolizei ist vorher eingeübt worden. Die Deutsche Bahn gibt nach eigenen Angaben für mehr Sicherheit und Sauberkeit in diesem Jahr insgesamt 50 Millionen Euro aus.
0: Und das Wetter in Nordrhein-Westfalen: bei Tiefstwerten zwischen 11 und 7 Grad fällt verbreitet Regen, lokal auch ergiebig und mit Unwetterpotenzial. Tagsüber wird der Regen insgesamt zwar schwächer, aber es regnet fast durchgängig. In Lemgo bis 10 Grad, in Remscheid bis 11 und in Düren bis 13 Grad. Das war WDR aktuell.
3: Die junge Nacht hier mit 10 Meldungen um kurz nach 2. A1 Lübeck Richtung Fehmarn ist gesperrt zwischen Neustadt Mitte und Neustadt Pelzerhaken wegen der Nachtbaustelle noch bis zum 6. Mai um 5. A1 Hamburg Richtung Bremen ist zwischen Hamburg Stillhorn und Harburg wegen einer Nachtbaustelle bis um 5 Uhr früh zu. Bitte weicht aus über die U76. A1 Bremen Richtung Osnabrück ist zwischen Wildeshausen West und Dreieck Ahlhorner Heide wegen einer Nachtbaustelle bis um 5 Uhr früh zu. A8 München Richtung Salzburg ist zwischen Traunstein Siegsdorf Ost und Bad Reichenhall wegen einer Nachtbaustelle bis um 6 Uhr früh zu. Die Umleitung führt über die U91. A44 Kassel-Eisenach ist zwischen Helsa und Waldkappel in beiden Richtungen wegen Tunnelwartungsarbeiten bis Freitag täglich von 21 bis 4 Uhr morgens zu. Eine Umleitung ist eingerichtet. A71 Richtung Schweinfurt ist zwischen Gräfenroda und Goberhof wegen Tunnelwartungsarbeiten zu bis morgen früh um 6. Die A100 Wilmersdorf Richtung Wedding ist zwischen Dreieck Funkturm und Spandauerdamm wegen Bauarbeiten bis ca. 5 Uhr zu. A111 stadtauswärts, der Tunnel Ortskern Tegel ist bis 5 Uhr früh zu. A115 Abus statt einwärts zwischen Kreuz Zehlendorf und Spanische Allee eine Sperrung bis um 6 wegen Bauarbeiten. A100 Stadtring bis 5 gibt es eine Sperrung wegen Wartungsarbeiten in beiden Richtungen zwischen Grade und Oberlandstraße und dem Treptower Park. Auch gesperrt ist die A113 in beiden Richtungen zwischen Dreieck Neukölln und Spätstraße.
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3: So. Am Montag zu unserer Zeit in der Nacht war die Met Gala. Und das Wichtigste an der Met Gala sind die Outfits. Wir erinnern uns an legendäre Kostüme, wo zum Beispiel, ich glaube, Kim Kardashian sich komplett einlullen hat lassen in so schwarzes Latex. War nicht auch das Fleischkostüm von Lady Gaga bei Met? Wir schauen mal, was dieses Mal außergewöhnlich war. In dieser halben Stunde, Cortaro Dö hier.

0: Die junge Nacht hier. Beyoncé und Rihanna auf Montag in einem Raum. Ganz normal, wenn Met ist, ne? Ja, die Met-Gala. Die Show für Stars mit abgefahrenen Outfits in New York. Und ganz daneben werden noch Spenden gesammelt. Ja, ja. Brinja Becker aus dem Junge Nacht-Team hat das Ganze ganz genau beobachtet. Nicht nur aus Hobbygründen und weiß, wer besonders crazy unterwegs war.
1: Ich würde sagen, Bad Bunny, der kam nämlich als Opa mit so einer Perücke aus weißen Haaren und komplett auf alt geschminkt. Hat auch lange gedauert, sagt er.
2: 53 years.
1: Ja, gefühlt 53 Jahre. Also er ist beim Fertigmachen noch automatisch gealtert. Sein Look kommt online aber super an. Es gibt schon wieder ganz verrückte Fans, die schreiben, hab gerade Bad Bunny auf der Met gesehen und google, wie ich seine Altenpflegerin werden kann.
0: Nicht der Einzige, der abgeliefert hat.
1: Ansonsten war aber noch Sabrina Carpenter da in einem Kleid aus Filmrollen. Madonna mit einem Hut, der aussieht wie ein Schiff. Lisa hatte 4 Arme, 2 aus dem 3D-Drucker, die so einen Schleier gehalten haben. Und Cardi B's Outfit sah auch ein bisschen eklig aus. Die hatte so Schulterpolster aus ganz puffigem Stoff, aber immer so abgebunden. Online schreiben Fans, sieht aus wie ein Kleid aus Gedärmen.
0: Ja, sagen wir mal so, die Met Gala, auch nur irgendwie ein etwas schickeres Cosplay-Event, wo man mehr Leute auch kennt außerhalb der Kostüme. Die junge Nacht hier, jetzt mit Holly Humberstone, To Love Somebody. 2:15 Uhr, schönen Mittwoch zusammen. Hi.

Alle waren sie da, alle waren sie wahnsinnig angezogen, außer Harry Styles. Harry Styles hat sich nicht sehen lassen, seine quasi verlobte Zoe Kravitz war alleine am Start bei der Met Gala am Montag. Ach ja, na, hat er Bad Bunny alleine alt aussehen lassen. Versteht ihr, weil Bad Bunny sich als alter Mann verkleidet hat für die Met Gala, wo sich alle Stars so fancy anziehen. Oder sich ein Kostüm über... American Girls, das ist Harry Styles, das eigentliche Wichtige, seine Musik, hier in der Jungnacht, 2:22 Uhr.

0: Halb drei, die junge Nacht hier mit 10 Meldungen. A1, Lübeck Richtung Fehmarn ist zwischen Neustadt-Mitte und Neustadt-Pelzerhaken wegen einer Nachbaustelle zu bis zum 6. Mai um 5. Die A1, Hamburg Richtung Bremen ist zwischen Hamburg-Stillhorn und Harburg wegen einer Nachbaustelle zu bis um 5 Uhr früh. Bitte weicht aus über die U76. Die A1, Bremen Richtung Osnabrück ist zwischen Wildeshausen-West und dem Dreieck Ahlhorner Heide wegen einer Nachbaustelle zu bis um 5 Uhr früh. Die A8, München Richtung Salzburg ist zwischen Traunstein-Siegsdorf Ost und Bad Reichenhall wegen der Nachbaustelle bis um 6. Die Umleitung führt über die AU91. A44 Kassel-Eisenach zwischen Helzer und Waldkappe ist zu in beiden Richtungen. Tunnelwartungsarbeiten noch bis Freitag täglich von 21 bis 4 Uhr. Eine Umleitung ist eingerichtet. A71 Richtung Schweinfurt ist zwischen Gräfenroda und Oberhof wegen Tunnelwartungsarbeiten zu bis morgen früh um 6. Die A100 Wilmersdorf Richtung Wedding ist zwischen Dreieck Funkturm und Spandauer Damm zu wegen Bauarbeiten bis ca. 5. A111 stadtauswärts, da ist der Tunnel Ortskern Tegel bis 5 Uhr früh zu. A115, Avus Stadt einwärts zwischen Kreuz Zehlendorf und Spanische Allee, eine Sperrung bis 6 Uhr früh wegen Bauarbeiten. A100, Stadtring bis 5 Uhr früh ist dazu wegen Wartungsarbeiten in beiden Richtungen zwischen Grade bzw. Oberlandstraße und Treptower Park. Ebenso zu ist die A113 in beiden Richtungen zwischen Dreieck Neukölln und Spätstraße.
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0: Das war vorhin ein Moment, ich komme hier in die Redaktion so, das Internet funktioniert nicht. Ja, es gab ein Problem bei der Gesellschaft, die DE-Adressen für Deutschland verwaltet. Da gab es irgendein technisches Problem und man gleich so, wurden wir gehackt? Noch gibt es kein richtiges Statement, aber das meiste scheint wohl wieder zu funktionieren. Kotaro, du hier, hi.

Das ist ja schön und gut, jetzt so um 2.37 Uhr. Aber es ist halt eben 2.37 Uhr und einige von euch brauchen wahrscheinlich so einen ganz kleinen Pusher. So einen ganz kleinen Pusher in diesen Mittwoch rein. Könnt ihr haben. Another, zusammen mit 54 Ultra. Ein DJ-Duo und ein Produzent, der am Ende 54 Ultra bringt die Gitarre. Sexy. Let's talk to you hier in der Jungen Nacht.

0: junge Nacht hier, 2.48 Uhr. Wisst ihr, was das für ein Schock war, als ich erfahren habe, auf dem Uni-Austausch damals, als eine von den Französinnen erzählt hat, ja, manchmal kiffen meine Mom und ich mir zusammen ein. Wir so, hä, was? Was? Die Boomer kiffen auch? Dann habe ich mir wohl einen Moment lang überlegt, stopp mal. Hä, natürlich. Warum auch nicht? Und diese lustige Erfahrung durfte wohl Maria Clara Grobler, ihres Zeichens Comedian, auch machen.
1: Ich glaube, ich habe mit 14 meine allerersten Graserfahrungen gemacht und ich hatte seitdem auch immer so ein bisschen Gras unter meinem Bett zu liegen. Und einen Abend lag ich zusammen mit meiner Mutter im Bett. Wir haben Germany's Next Topmodel geschaut, einfach weil wir uns schlecht fühlen wollten. Ja, das Gras hat super krass gerochen. Und natürlich weiß meine Mutter, wie Gras riecht. Ich meine, sie ist Kindergärtnerin in Berlin. Aber sie meinte dann trotzdem, Maria, was riecht denn hier so? Ich war so, das ist ein verschimmeltes Brot. Und sie hat es erstmal unkommentiert gelassen, aber ein paar Tage später war mein Gras weg. Und sie war viel besser drauf. Also habe ich sie dann drauf angesprochen, war so, hey Mama, hast du mein verschimmeltes Brot geraucht? Und sie hat so voll lange über die Frage nachgedacht und war so, nein, aber hast du noch mehr? Dankeschön.
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1: Die Nachrichten mit Magdalena Dietz. Guten Morgen. Gas- und Ölheizungen sollen nach dem Willen von Bundeswirtschaftsministerin Reiche länger als bisher bekannt eingebaut werden dürfen. Laut dem neuen Entwurf für ein Gebäudemodernisierungsgesetz soll das noch über das Jahr 2045 hinaus erlaubt sein. Nicole Marquardt, WDR Berlin.
2: Der neue Entwurf sieht keine Verbote mehr vor. Es fehlen aber auch klare Aussagen zum Abschied von fossilen Brennstoffen. Das Gesetz soll technologieoffener, flexibler, praxistauglicher und einfacher werden, heißt es in dem Entwurf, der dem ARD-Hauptstadtstudio vorliegt. Weiterhin geplant bleibt die sogenannte Biotreppe. Sie sieht die Einführung von einer Mindestquote von Grüngas und Grünheizöl vor. Dieser nachhaltige Anteil soll dann stufenweise heraufgesetzt werden. Kritik kommt von den Grünen. Sie werfen Bundeswirtschaftsministerin Reiche, CDU, vor, die Abhängigkeit von Öl und Gas zu befördern.
1: Eine Störung hat in der Nacht zum Ausfall vieler deutscher Internetseiten geführt. Fast 3 Stunden lang waren viele DE-Domains nicht erreichbar. Grund war eine technische Störung bei DENIC, dem deutschen Network Information Center. Dort gab es einen Fehler im sogenannten DNS-System, dem Adressbuch für das Internet. In Leipzig haben hunderte Menschen der Opfer der Amokfahrt von vorgestern gedacht. 2 Menschen starben, 6 Menschen wurden verletzt. Der mutmaßliche Täter kam in die Psychiatrie. Der 33-jährige Deutsche war laut Behörden bis vor kurzem freiwillig in einer psychiatrischen Einrichtung.
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1: In Ahaus ist in der Nacht zum 3. Mal in diesem Jahr Atommüll vom Forschungszentrum Jülich angekommen. Der Schwertransport mit dem Castor erreichte das Brennelemente-Zwischenlager gegen 1 Uhr. Er war zuvor im Forschungszentrum Jülich beladen worden. Markus Holtrichter, WDR Münster, ist denn alles reibungslos gegangen?
3: So sah es jedenfalls aus und so bestätigte es auch die Polizei Münster. Sie ist ja für den sicheren Ablauf der Transporte zuständig. Es gab weder nennenswerte Zwischenfälle noch aber relevante Störaktionen. Wie auch schon bei den ersten beiden Castor-Transporten wurde diesmal wieder lediglich ein Behälter mit Atommüll gefahren. 149 stehen noch aus. Am frühen Abend hatten sich in Ahaus rund 170 Menschen an einer Fahrraddemo

0: beteiligt. Wenige Dutzend empfingen dann später mit lauten Protesten den hochgesicherten Konvoi.
1: Und das Wetter in Nordrhein-Westfalen: bei Tiefstwerten zwischen 11 und 7 Grad fällt verbreitet Regen, lokal auch ergiebig und mit Unwetterpotenzial. Tagsüber wird der Regen insgesamt zwar schwächer, aber es regnet fast durchgängig. Am Nachmittag kann es auch kräftige Gewitter geben. In Detmold werden bis 10 Grad erwartet, in Lüdenscheid bis 11 und in Eschweiler bis 13 Grad. Und das war WDR Aktuell.
2: Die junge Nacht hier. Für 9 Meldungen gibt es noch um kurz nach 3. A1 Lübeck Richtung Fehmarn ist zwischen Neustadt-Mitte und Neustadt-Pelzerhaken zu wegen der Nachtbaustelle bis zum 6. Mai um 5. Die A1 Hamburg Richtung Bremen ist zwischen Hamburg-Stillhorn und Harburg wegen einer Nachtbaustelle zu bis um 5. Bitte weicht aus über die U76. A1 Bremen Richtung Osnabrück ist zwischen Wildeshausen-West und dem Dreieck Ahlhorner Heide wegen einer Nachtbaustelle zu bis um 5. A8 München Richtung Salzburg ist zwischen Traunstein-Siegsdorf-Ost und Bad Reichenhall wegen einer Nachtbaustelle zu bis um 6. Die Umleitung führt über die U91. A44 Kassel-Eisenach zwischen Helsau und Waldkappel wird gebaut im Tunnel. Deswegen ist in beiden Richtungen zu. Bis Freitag täglich von 21 bis 4 Uhr eine Umleitung ist eingerichtet. A71 Richtung Schweinfurt ist zu zwischen Gräfenroda und Oberhof. Auch dort Tunnelwartungsarbeiten bis morgen früh um 6. A111 stadtauswärts. Der Tunnel Ortskern Tegel ist bis 5 Uhr früh zu. A115 AWO Stadt einwärts zwischen Kreuz Zehlendorf und Spanischer Allee. Eine Sperrung bis 6 Uhr früh wegen Bauarbeiten. A100 Stadtring bis 5 Uhr früh. Sperrung wegen Wartungsarbeiten in beiden Richtungen zwischen Grade und Oberlandstraße und Treptower Park. Auch zu ist die A113 in beiden Richtungen zwischen Dreieck Neukölln und Spätstraße.
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2: Jetzt hat man sich getrennt, aber man mag sich ja trotzdem noch. Oder zumindest die Eltern oder Geschwister von der Ex oder dem Ex. Wie geht man da so um? Wie schafft man das, einen schönen, netten Kontakt über Jahre aufgebaut, auch weiter noch zu halten? Fragen wir uns in dieser halben Stunde. Kotaro Dürr hier.

0: Mittwochmorgen, 3.13 Uhr, die junge Nacht hier. So Ex-Beziehungen, ne? Nicht nur schwelgt man manchmal auch in der einen oder anderen Erinnerung, wie es mal gewesen ist, als es noch schön war. Sondern es hängt auch noch manchmal was dran, nämlich Familie, Freunde, Leute, die man kennengelernt hat durch die Partnerschaft, auf der Seite vom Partner, von der Partnerin. Rebecca Zöller aus dem Junge Nacht-Team hat mit euch gesprochen und gesagt, ja, viele sagen klarer Cut und Gutes. Rebecca sagt, das macht irgendwo Sinn.
1: Ja, und das deckt sich tatsächlich auch so ein bisschen mit der Studienlage. Da heißt es in der Regel, ne, sobald dich irgendetwas emotional triggert, wird's schwierig. Da gibt's eine aktuelle Studie, Social Media und Ex-Partner, die zeigt schon ein indirekter Kontakt. Also sehen, hören, mitbekommen, eben auch über Freundesfreunde, über den Ex-Partner. Das führt dazu, dass es härter wird, damit komplett abzuschließen.
0: Vielleicht will man aber auch nicht komplett abschließen und zum Beispiel mit den Freunden aus dieser Beziehung befreundet bleiben. Nur ist die Frage, unter welchen Bedingungen?
1: Es kann klappen, ne, wenn du der Beziehung emotional wirklich neutral dann gegenüberstehst und die Leute auch unabhängig von deinem Ex, deiner Ex magst. Paartherapeutin Sabine Decker rät aber, auch wenn die Familie oder Freunde, du die wirklich gerne hast, ne, da nicht direkt nach der Beziehung den Kontakt zu suchen.
2: Weil die anderen einen daran erinnern, weil man dann doch wieder über die Beziehung spricht und so weiter. Und man kann ja vielleicht, wenn dann der erste Schmerz verklungen ist, nach einem halben Jahr oder was, trotzdem wieder Kontakt miteinander haben und darüber vielleicht auch erfahren, was der andere so macht oder wie es denen geht. Das kann man ja dann, wenn der Schmerz nicht mehr so groß ist, kann man das wieder anfangen.
1: Wichtig dabei aber, keine Hoffnung, also das sind die Bedingungen, keine Hoffnung mehr, die Beziehung ist wirklich verarbeitet, der Kontakt ist eben nur auf einer anderen Basis und nicht, dass das alte Beziehungs-Ich wieder auftaucht.
0: Also es bleibt ein bisschen Arbeit, bevor man so Freundschaften weiterhin pflegen kann. Aber wenn man es davon loslösen kann, dann kann es klappen. Warum denn nicht? 3:15, die junge Nacht hier.

0: 20 nach 3, die junge Nacht hier. Clara Maria Groppler, ne? Comedian, hatte vorhin gesagt, sie und ihre Mom haben zusammen Germany's Next Topmodel geguckt, um sich mir mal wieder schlecht zu fühlen. Warum guckt man Reality Queens auf Stöckelschuhen durch den Dschungel? Der gleiche Grund? Wer weiß es schon? Auf jeden Fall mit dabei ist Gina-Lisa Lofing und sie ist uns aufgefallen mit ihren wirklich beeindruckenden Einstein-Moment.
1: A Quadrat plus B Quadrat ist C Quadrat. Ist das nicht von Albert Einstein sogar? Ich glaube ja, der hat Formeln gemacht. Ja, weil so dumm, wie ich vielleicht aussehe, bin ich gar nicht und das ist geil.
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0: halb vier. Die junge Nacht hier am frühen Mittwoch A1 Lübeck Richtung Fehmarn ist zwischen Neustadt Mitte und Neustadt Pelzerhaken zu wegen der Nachtbaustelle bis zum 6. Mai um 5. A1 Hamburg Richtung Bremen ist zwischen Hamburg Stillhorn und Harburg wegen der Nachtbaustelle zu bis um 5. Bitte weicht aus über die U76. A1 Bremen Richtung Osnabrück ist zwischen Wildeshausen West und dem Dreieck Ahlhorner Heide wegen der Nachtbaustelle zu bis um 5. Die A8 München Richtung Salzburg ist zwischen Traunstein Siegsdorf Ost und Bad Reichenhall wegen einer Nachtbaustelle bis um 6 Uhr früh zu. Die Umleitung führt über die U91. A44 Kassel-Eisenach ist zwischen Helsa und Waldkappel in beiden Richtungen zu. Tunnelwartungsarbeiten dort. Noch bis Freitag täglich von 21 Uhr bis um 4 Uhr. Eine Umleitung ist eingerichtet. A71 Richtung Schweinfurt ist zwischen Gräfenroda und Oberhof zu wegen Tunnelwartungsarbeiten bis morgen früh um 6. A111 stadtauswärts, der Tunnel Ortskern-Tegel ist bis 5 Uhr früh zu. A115 Awus stadteinwärts zwischen Kreuz Zehlendorf und Spanische Allee. Eine Sperrung bis um 6 wegen Bauarbeiten. Die A100 Stadtring bis 5 Uhr früh eine Sperrung wegen Wartungsarbeiten in beiden Richtungen zwischen Grade bzw. Oberlandstraße und Treptower Park. Auch zu ist die A113 in beiden Richtungen zwischen Dreieck Neukölln und Spätstraße.
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0: Ja, moin zusammen! Wie wäre es mit einem kleinen Ausflug Richtung Space? Das schafft ein neues Game namens Aphelion, stelle ich euch vor in dieser halben Stunde.

0: Man klipst mal hier kurz die Schwerelosigkeit an. So gefühlt zumindest. Oh, herrlich. John Alleindecker aus dem Junge Nacht-Team hat ein neues Game dabei. Aphelion heißt es. Und Joanna, erklär mal, es nimmt uns mit in den Weltall.
1: Zu einem fiktiven Planeten namens Persephone. Und der könnte für die Menschen möglicherweise bewohnbar sein. Und ich sag mal so, da besteht definitiv Bedarf. Denn im Jahr 2062 hat der Klimawandel die Erde an den Rand des Zusammenbruchs gebracht. Also schickt die ESA, das ist ja quasi das europäische Pendant zur NASA, zwei Astronauten auf Erkundungsmission dahin. Und das sind Ariane und Thomas.
0: Und Ariane und Thomas, die haben es ja nicht so gemütlich dann erstmal.
1: Beide bruchlanden erstmal an unterschiedlichen Orten auf dem Planeten.
2: Thomas! You there? Say something if you can hear me.
1: Und der Planet, der ist voller Eis, voller Schnee. Wir müssen da wieder zueinander finden. Wir spielen also im Wechsel, während wir uns schleichen, schwingend, laufend und kletternd durch dieses Eis arbeiten. Und mein erster Eindruck war, ja, also ich sag mal so Uncharted in kalt. Allerdings hat mich das auch komplett kalt gelassen und pun intended.
0: Okay, wahrscheinlich wirklich nicht der Effekt, den das Team wollte, was sie eigentlich so vorhaben und warum eigentlich so viel Vorfreude da drin steckte in Aphelion. Das erzählt Joanna später noch hier in der jungen Nacht.

Man verliebt sich so leicht in sie. In die Olivia Dean. Es ist doch eine Selbstverständlichkeit, muss man jetzt nicht so angeben. Schön, trotzdem schöner Song. So easy. Olivia Dean hier in der Jungen nach 3:48 Uhr ist es.

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1: Die Nachrichten mit Magdalena Dietz. Guten Morgen. Eine Störung hat in der Nacht zum Ausfall vieler deutscher Internetseiten geführt. Fast 3 Stunden lang waren .de-Domains nicht erreichbar. Andreas Wiese für WDR aktuell.
2: Statt der gewünschten Internetseite sahen Nutzer nur eine Fehlermeldung. Das hatte nichts mit dem eigenen Computer oder Smartphone zu tun, sondern mit einer technischen Störung bei DENIC, dem deutschen Network Information Center. Dort war das sogenannte DNS-System ausgefallen, quasi das Adressbuch für das Netz, über das Webadressen erreichbar sind. Was genau zu der Panne geführt hat, ist unklar.
1: Viele Jugendliche sehen Social Media kritisch, aber ein Verbot wollen sie nicht. Das zeigt eine neue repräsentative UNICEF-Umfrage unter mehr als 1000 Jugendlichen zwischen 14 und 16 Jahren. 3 von 4 sagen, dass sie beim Scrollen oft das Zeitgefühl verlieren. Jeder 4. zweifelt durch Vergleiche mit anderen stärker an sich selbst. Die USA setzen ihre Mission für eine sichere Durchfahrt von Schiffen durch die Straße von Hormuz vorübergehend aus. US-Präsident Trump schrieb auf Truth Social, dass jetzt geprüft werde, ob ein Abkommen mit dem Regime in Teheran zustande kommen könne. Die US-Blockade iranischer Häfen bleibe aber in vollem Umfang in Kraft. Wirtschaftsministerin Reiche will den Einbau von Gas- und Ölheizungen länger erlauben als bisher bekannt. Nach ARD-Informationen steht im neuen Entwurf zum Gebäudemodernisierungsgesetz, diese Technologien würden über das Jahr 2045 hinaus genehmigt. Die Grünen kritisieren, das befördere die Abhängigkeit von fossilen Brennstoffen und gefährde die deutschen Klimaziele. Der erste Finalist der Fußball Champions League der Männer steht fest. Es ist der FC Arsenal nach einem 1:0 gegen Atletico Madrid.
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1: In Wuppertal hat der Zoll 40 Tonnen Reis entsorgt. Er war offenbar mit Mineralöl verseucht. Frank Krieger, WDR Wuppertal.
3: Eigentlich sollte der Basmati-Reis aus Indien an einen Wuppertaler Supermarkt geliefert werden, aber bei der Zollkontrolle gab es den Verdacht, der Reis könnte mit Schimmelsporen belastet sein. Deswegen wurde eine Probe genommen. Dann stellte sich heraus, dass im Reis Rückstände von Mineralöl enthalten waren und das mache den Reis für den menschlichen Verzehr ungeeignet oder sogar schädlich, heißt es. Deswegen wurde die komplette LKW-Ladung verbrannt. Solche Fälle kommen immer wieder mal vor, dass in Wuppertal aber jetzt 40 Tonnen vernichtet werden mussten, ist doch eher die Ausnahme, sagt der Zoll.
1: Und das Wetter in Nordrhein-Westfalen bei Tiefstwerten zwischen 11 und 7 Grad fällt verbreitet Regen, lokal auch ergiebig und mit Unwetterpotenzial. Tagsüber wird der Regen insgesamt zwar etwas schwächer, aber es regnet fast durchgängig. In Brilon werden bis 10 Grad erwartet, in Wesel bis 11 und in Dormagen bis 13. Und das war WDR aktuell.

0: Die junge Nacht hier. 10 Meldungen um kurz nach 4. Die A1 Lübeck Richtung Fehmarn ist zwischen Neustadt Mitte und Neustadt Pelzerhaken wegen der Nachtbaustelle zu bis am 6. Mai um 5 Uhr. Die A1 Hamburg Richtung Bremen ist zwischen Hamburg Stillhorn und Harburg wegen einer Nachtbaustelle bis 5 zu. Bitte weicht aus über die U76. A1 Bremen Richtung Osnabrück ist zwischen Wildeshausen West und dem Dreieck Ahlhorner Heide wegen einer Nachtbaustelle bis 5 Uhr früh zu. A2 auch dies gesperrt Hannover Richtung Dortmund in Höhe des Rastplatz Brunsberg. A8 München Richtung Salzburg ist zwischen Traunstein-Siegsdorf-Ost und Bad Reichenhall wegen einer Nachtbaustelle bis um 6 zu. Die Umleitung führt über die U91. A44 Kassel-Eisenach ist zwischen Helsau und Waldkappel in beiden Richtungen wegen Tunnelwartungsarbeiten bis Freitag. Täglich von 21 Uhr bis 4 Uhr morgens gesperrt. Eine Umleitung ist eingerichtet. A71 Richtung Schweinfurt ist zwischen Gräfenroda und Oberhof wegen Tunnelwartungsarbeiten gesperrt bis morgen früh um 6. A111 stadtauswärts der Tunnel Ortskern-Tegel ist bis 5 Uhr früh zu. A115 Abus Stadt einwärts zwischen Kreuz Zehlendorf und Spanische Allee eine Sperrung bis 6 Uhr wegen Bauarbeiten. A100 Stadtring bis 5 Uhr früh eine Sperrung wegen Wartungsarbeiten in beiden Richtungen zwischen Grade bzw. Oberlandstraße und Treptower Park. Auch zu ist die A113 in beiden Richtungen zwischen Dreieck Neukölln und Spätstraße.
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0: Tyler zusammen mit Sarah Larsson hört in dieser halben Stunde mit She Did It Again. So ein epischer Songtitel, dass er komplett groß geschrieben ist. Naja, hört man vielleicht auch dem Song gleich an. Zumindest nach Gracie Abrams. Und dann gehen wir nochmal auf diesen Eisplaneten und schauen, warum Aphelion jetzt nicht so das heißeste Game ist. Haha, versteht ihr wenigstens.

0: Kurz mal wieder auf Persephone gelandet, dem Schauplatz, dem Planeten des neuen Games Aphelion. Joanna Leyendecker aus dem Junge Nachtteam hat das für uns gecheckt. Und da sind wir auf diesem Altplaneten, kraxeln da mit zwei Charakteren durch die Gegend. Das klingt ja erstmal ganz nice. Joanna sagt aber, schon ein bisschen eintönig.
1: Weil sich irgendwie sehr viel nach gleich anfühlt. Also wir latschen, dann klettern wir. Dann finden wir ein paar Hinweise, dann latschen wir, dann klettern wir. Ja, und das ist alles auch sehr linear.
0: Und das ist für dich jetzt so ernüchternd, weil die Vorzeichen fürs Game ganz gut waren, ne?
1: Das sind ja die Macher von Life is Strange und Banishers. Sind zwei große Spiele mit toller Story. Aber auch irgendwie da will der Funke nicht so richtig überspringen bei mir, weil ich mit Ariane und Thomas nie so richtig mitgefiebert habe.
0: Also zusammengefasst, das Gameplay ein bisschen simpel. Die Charaktere, die catchen jetzt nicht so richtig, aber die Gegend, die sieht nice aus, ne?
1: Das ist richtig episch. Richtig schönes Sci-Fi-Setting, erinnert mich an Interstellar. Und auch der wissenschaftliche Hintergrund, der wirkt richtig realistisch, weil die ESA da als Berater tatsächlich auch tätig war. Aber irgendwie verliert sich die Story dann hinten raus einfach. Mittendrin gibt's auch noch so einen alienartigen Gegner, an dem wir aber irgendwie immer nur vorbeischleichen. Ich würde es so gern lieben, aber irgendwie ist es für mich so ein typischer Fall von gut gemeint ist nicht immer gut gemacht.
0: Für mich klingt es auch ein typischen Fall von, ja, Weltraum ist spannend und faszinierend, aber sobald jemand aus wissenschaftlicher Perspektive da anfängt, irgendwas zu erklären, dann steigen viele dann ein bisschen aus. Naja, aber ihr könnt Aphelion trotzdem mal anchecken. Joanna aus dem Spieleteam hat es euch eben vorgestellt. Draußen ist es für die PlayStation, die Xbox und den PC. Die junge Nacht hier, 4:06 Uhr.

Tame Impala, die Band Tame Impala aus Australien auf Tour, auch hier in Deutschland unterwegs. Und wie ich dann sehen konnte in manchen Insta-Stories, hat sich der Sänger und der Kopf der Band, Kevin Parker, einfach mal auf so ein Podest gesetzt, in der Mitte der Arena. Und das war dann so ein bisschen ausgestattet wie so ein Musikzimmer. Verschiedene kleine Synthesizer, so kleine Keyboards, die um ihn herum standen. Und da hat er sich auf den Boden gesetzt und hat erstmal einfach so ein bisschen Musik gemacht. Vor mehreren tausend Leuten. Das hätte ich schon gerne gesehen, verdammte Axt. Naja, ne? Keine Zeit, nicht um Tickets gekümmert, die Stars erst zu spät gesehen. Wie immer also, Tame Impala, deswegen jetzt hier außer Konserve, zusammen mit Jenny aber. Die war nicht mit am Start beim Konzert, deswegen ist es ja ein kleines Extra. Kann man sich schon mal geben. Um 4.23 Uhr an einem frühen Mittwoch. Hier in der Jungnacht. Das ist Dracula im Jenny Remix.

0: Die junge Nacht hier, gleich 4.30 Uhr am frühen Mittwoch. Immer noch ein Haufen Sperrungen, 10 an der Zahl. A1 Lübeck Richtung Fehmarn ist zwischen Neustadt Mitte und Neustadt Pelzerhaken zu wegen der Nachtbaustelle bis zum 6. Mai um 5. A1 Hamburg Richtung Bremen ist zwischen Hamburg-Stillhorn und Harburg zu wegen der Nachtbaustelle bis um 5. Bitte weicht aus über die U76. A1 Bremen Richtung Osnabrück ist zwischen Wildeshausen West und dem Dreieck Ahlhorner Heide wegen der Nachtbaustelle zu bis 5. A2 Hannover Richtung Dortmund ist gesperrt in Höhe des Rastplatz Brunsberg. Die A8 München Richtung Salzburg ist zwischen Traunstein, Siegsdorf Ost und Bad Reichenhall wegen der Nachtbaustelle zu bis um 6. Die Umleitung führt über die U91. A44 Kassel-Eisenach ist zwischen Helsa und Waldkappel in beiden Richtungen wegen Tunnelwartungsarbeiten und bis Freitag täglich gesperrt von 21 bis 4 Uhr. Eine Umleitung ist eingerichtet. A71 Richtung Schweinfurt ist zwischen Gräfenroda und Oberhof gesperrt wegen Tunnelwartungsarbeiten bis morgen früh um 6. A111 Stadt auswärts. Da ist der Tunnelort Kerntegel bis 5 Uhr früh zu. A115 AWUS Stadt einwärts zwischen Kreuz Zehlendorf und Spanische Allee ist die Strecke zu bis um 6 wegen Bauarbeiten. Und A100 Stadtring bis 5 Uhr früh zu wegen Wartungsarbeiten in beiden Richtungen zwischen Grade bzw. Oberlandstraße und Treptower Park. Auch zu ist die A113 in beiden Richtungen zwischen Dreieck Neukölln und Spätstraße.
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0: Mit einem richtig schönen neuen gechillten Teil, was vielleicht helfen könnte, wenn gerade eben der Wecker wieder unbarmherzig laut und ekelhaft war. Man kennt es. Kotaro Dö hier, gleich hier noch mit Tampa City und Self-Aware nach The Weeknd und Oliver Heldens.

warum immer nur für andere im Hintergrund arbeiten, wenn man auch irgendwie im Vordergrund stehen kann? Hat schon für einige Musikbusiness ganz gut geklappt und so tun es jetzt auch Tampa City. Sind drei Typen, haben schon für andere produziert, Songs geschrieben und jetzt sind sie selber dran mit Self-Aware. Hier, nee.

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1: Klingt auch ein bisschen traurig dafür, dass er ein Optimist sein will hier, der Nico Santos. Aber wunderschönes neues Teil. Hier eben gehört um 4:48 Uhr. Die junge Nacht hier.
2: Moin!

Es ist sein Haus. Flowrider, oh Gott. Hier in der jungen Nacht, 4.57 Uhr haben wir es gleich. Ich hoffe, euer Tag beginnt ruhig, in Ordnung und ohne nervige Meetings oder gleich der Begegnung, die ihr eigentlich nicht haben wollt auf dem Gang, wenn ihr irgendwie auf Arbeit schlappt oder wohin ihr auch immer jetzt müsst. Um den Weg euch ein bisschen einfacher zu machen, sorgen jetzt wohl koffinierte und hochgradig wohlriechende Menschen um euer Ohrwohl oder so. Aber sind auf jeden Fall für euch da. Zumindest das. Bei 1 Live, bei Das Ding, bei Fritz, bei MDR Sputnik, bei Enjoy, bei Unser Ding und bei UFM. Ich bin Kotaro Dö und wünsche euch all das. Und noch mehr. Bis bald wieder hier in der Jungen Nacht. Bibi Rexa.

0: 4. Um 5 Uhr mit Denise Potzkei. In der Nacht waren viele deutsche Internetseiten für mehrere Stunden nicht aufrufbar. Betroffen waren Webseiten, die hinten auf .de enden. Mehr von Andreas Wiese.
1: Statt der gewünschten Internetseite sahen Nutzer nur eine Fehlermeldung. Das hatte nichts mit dem eigenen Computer oder Smartphone zu tun, sondern mit einer technischen Störung bei DENIC, dem deutschen Network Information Center. Dort war das sogenannte DNS-System ausgefallen, quasi das Adressbuch für das Netz, über das Webadressen erreichbar sind. Was genau zu der Panne geführt hat, ist unklar.
0: In Ahaus im Münsterland ist in der Nacht der dritte Atommülltransport angekommen. Insgesamt sollen 152 Castor-Behälter verlagert werden. Der Konvoi wurde in Ahaus wieder mit Protest empfangen. Nach Angaben der Jülicher Entsorgungsgesellschaft für Nuklearanlagen wird der Transport das Land NRW etwa 90 Millionen Euro kosten. Polizeieinsätze zur Absicherung sind da nicht eingerechnet. US-Präsident Trump hat angekündigt, den Einsatz der USA in der Straße von Hormuz kurz zu pausieren. Grund dafür ist wohl, dass es angeblich Fortschritte gibt und eine Einigung mit dem Iran wahrscheinlicher wird. Die US-Armee hatte erst Anfang der Woche angefangen, die Durchfahrt von Schiffen durch die Meerenge abzusichern. In der Champions League steht der erste Finalist fest. Der FC Arsenal hat 1-0 gegen Atletico Madrid gewonnen. Mit wem das Team es im Endspiel zu tun bekommt, entscheidet sich heute Abend. Um 21 Uhr spielt der FC Bayern gegen Titelverteidiger Paris Saint-Germain. Das Hinspiel hat München 4-5 verloren.
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0: Es fällt weiter Regen, vor allem in der Eifel und in Ostwestfalen-Lippe kommt einiges runter und es kann kleinere Überschwemmungen und Aquaplaning auf den Straßen geben. Auch im Laufe des Tages weiter nass, dann wird der Regen aber etwas schwächer. Dazu in Herford und Detmold bis 10 Grad, in Münster und Warburg 11 und in Eschweiler bis 13 Grad.
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0: Gerade nur eine Meldung, die kommt von der A40 Dortmund Richtung Essen zwischen Kreuz Bochum und Bochum-Ruhr-Stadion. 1 Kilometer Stau, da steht ein LKW quer auf der Fahrbahn und es ist nur eine Spur frei.
3: Hallo Potzi.
4: Morgen.
3: Guten Morgen. Wie ist denn die Lage?
0: Ja, ruhig.
3: Hast du richtig Bock, ne?
0: Ich bin dabei.
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3: Ich heute nicht, glaube ich.
4: Oh, tauschen wir Rollen? Heute bin ich fit, gestern war ich's nicht.
3: Mm.
4: Nee, mega geil, wird eine tolle Show.
2: Mm. Jetzt für den Sektor. Bruno Mars. 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

0: Mach jetzt nichts Inhaltliches. Ich bin noch nicht, also ich habe mich noch nie eingeloggt, okay?
1: Ich logge mich auch gerade erstmal durch die Schlagzeilen, aber irgendwie gibt's gar keine, stelle ich fest.
0: Auch mal gut. 9:09, moin.
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0: lange kann man brauchen?
1: Ja, guten Morgen.
0: Und bitteschön, du willst ja hier heute wieder moderieren, dann los.
1: Ja, heute ist ein historischer Tag, ne? Ein Jahr lang Kabinett Friedrich Merz. So, willen jetzt die Füße einschlafen, keine Sorge. Lara und Malte werden getestet. Uns ist nämlich aufgefallen, so richtig kennt man gar nicht die Ministerinnen und Minister. Ihr braucht euch da gar nicht so doof vorkommen, Sektor. Lara und Malte werden sich heute blamieren. Sie werden von mir getestet. Wer sind die Minister? Was sind ihre Hobbys? Was können sie? Und am Ende dieser Sendung um 10 Uhr stehen wir alle da.
0: Ich blende ihn einfach aus. Ich habe einfach ausgemacht.
2: War das Marcel Emmel?
0: Ich glaube nicht.

0: 26 ist eins live.
1: Wie ich dich dirigiere, findest du das gut?
0: Warst du mal in Paris?
1: Nee, weil ich bin mit Liebe und so habe ich es nicht.
0: Das wissen wir alle.
1: Wieso,
0: warst du mal in London?
1: Ah, ist das das Finale in London dann?
0: Hä?
1: Ich dachte, wir sind bei Fußball wegen heute Abend Paris.
0: Nein.
1: Ach so.
0: Wir sind beim nächsten Song, der heißt Paris von den Chainsmokers.
1: Ach so, und wieso dann London?
0: Ja, ich wollte dahin führen, dass wir zu Paris kommen. Kurz auf andere Frage. Warst du schon mal in Stockholm?
1: Nein.
0: Ich auch nicht, soll eine schöne Stadt sein. Übrigens Paris auch. Das wäre meine Musikmoderation
1: Ach
0: gewesen.
1: So.
0: Meine Güte.
1: Von wem ist der Song?
0: Den Chainsmokers.
1: Und wie heißen wir? Wer sind wir? Eins live.
0: Lara Malde. We were staying in Paris.

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1: Halb sechs, ich bin Denise Potzkei. In der Nacht ist zum dritten Mal in diesem Jahr ein Atommülltransport durch NRW gefahren. Um etwa 1:15 ist er im Zwischenlager Ahaus im Münsterland angekommen. Die Polizei hat die Fahrt wieder abgesichert. Reporter Markus Holtrichter sagt, wie es gelaufen ist.
2: Es gab weder nennenswerte Zwischenfälle noch aber relevante Störaktionen. Wie auch schon bei den ersten beiden Castor-Transporten wurde lediglich ein Behälter mit Atommüll gefahren. 149 stehen noch aus.
1: Am frühen Abend gab es wegen der Transporte in Ahaus eine Fahrraddemo. Etwa 170 haben mitgemacht. Heute Nacht konnte man außerdem fast 3 Stunden nicht auf Webseiten zugreifen, die auf .de enden. Das lag an einer Störung bei DENIC, dem deutschen Network Informationscenter. Das sorgt normalerweise dafür, dass nach der Eingabe der Webadresse die richtige Seite aufgerufen wird. Da gab es aber eine Störung, die wurde mittlerweile behoben. Für das Kreuzfahrtschiff mit mehreren Hantavirusfällen gibt es jetzt mehr Klarheit, wie es weitergeht. Für die Passagiere geht es in den nächsten Tagen Richtung Kanaren. Da darf es an einem Hafen anlegen. Gerade liegt das Schiff vor Afrika. Das EU-Zentrum zur Kontrolle von Krankheiten will aber checken, welche Passagiere vorher von Bord müssen für eine bessere Versorgung. Tokyo Hotel hat auf Instagram eine ungewöhnliche Suche gestartet. Wer die Band hautnah erleben will, kriegt jetzt die Möglichkeit. Die Band sucht für einen Videodreh Mitte Mai in Berlin Statisten. Bewerben können sich alle ab 18 mit Fotos in eleganter Abendgarderobe.
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1: Heute den ganzen Tag grau und regnerisch, dazu in Herford 9 Grad, in Bochum und Schwerte 10 und in Düren und Bettbock 12 Grad.
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1: Eine Meldung, die kommt von der A40 Dortmund Richtung Essen zwischen Kreuz Bochum und Bochum-Ruhrstadion. 1 Kilometer Stau, da steht ein LKW quer und deshalb ist nur eine Spur frei.
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3: Ohne, weil er liegt auf der Couch. Aber schön, dass ihr da seid.

0: nur noch 4 Stunden und 20 Minuten, dann haben wir Feierabend.
1: Ey, aber weißt du, ich kann das auch erzählen, was ich dir vorhin erzählt habe, was ich gestern gekocht habe, wenn wir uns jetzt sonst nichts zu erzählen haben.
0: Und bitte.
1: Gestern habe ich gekocht. Bellkartoffeln, einen leichten Gurkensalat, kleines Stück Lachs dazu und noch ein Quark. Ja, Mann, dann denk dir doch irgendwas aus. Das merkt doch keiner.
0: Was hast du gestern? Würde meine Hörerinnen und Hörer niemals anlügen. 5:37 ist eins live.

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0: Hey Marcel.
1: Na?
0: Guten Morgen, wie geht's dir denn?
1: Ja, mit mir geht es bestens.
0: Ich dachte, wenn du eh heute hier im Programm auftauchst, wie man uns sagt, Marcel Emmel hat irgendwas vorbereitet,
1: an
0: der Bundesregierung, dann kannst du eigentlich jetzt schon mit mir zusammen, ich würde dich gerne durch Malte ersetzen, weil er hat heute keine Lust.
1: Du würdest mich durch Malte ersetzen?
0: Nee, andersrum. Ach Gott, nee, auch nicht. Ich möchte mit keinem von euch beiden eigentlich. Ich möchte wieder alleine, weil ihr nervt mich beide.
2: Gute Frage.
0: Ja.
2: Ich würde dann mit Marcel Emmel.

0: In 5 Minuten ist es ja schon 6 Uhr, Mensch. Weil man hört dich nicht, wenn du nicht ins Mikro richtig reinsprichst. Du bist Moderator. Du hast das.
1: Hör mir doch mal zu, pass mal auf, Alter. Ich schneide hier eine Ananas, damit du gleich dein Frühstück bekommst. Mach die harten Sachen deiner Mitte
0: sogar raus.
1: Den Strunk. Den Strunk. Ja, genau.
0: Ja, aber gestern hast du ihn reingeschnitten, das
1: so. Und jetzt mäkelst du mich hier noch von der Seite an. Jetzt ist auch mal gut.
0: Okay, Bernd.

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1: Um 6 Uhr mit Denise Potzkai
2: und mit Sandra Wahle.
1: Wer gestern Abend noch spät am Handy war, hat es vielleicht gemerkt. Im Internet gab es eine größere Störung. Mehrere Millionen Webseiten waren zeitweise lahmgelegt. Sie alle enden auf .de.
2: Inzwischen ist klar, das Problem lag bei der Stelle, die solche .de-Adressen vergibt. Das Unternehmen heißt Denik und ist sowas wie das Adressbuch für das Internet. Heißt einfach gesagt, wenn ich eine Domain mit .de am Ende eingebe, sorgt es dafür, dass ich auf der richtigen Seite rauskomme.
1: Genau das hat 3 Stunden lang aber nicht geklappt. Stattdessen konnten Userinnen und User nur eine Fehlermeldung sehen. Gegen 1 Uhr in der Nacht war die Störung aber wieder behoben.
2: Wie es zu dem Ausfall kommen konnte, ist noch nicht klar. Denik will das jetzt untersuchen und mehr sagen, sobald es Informationen hat.
1: In Ahaus im Münsterland ist in der Nacht der 3. Atommülltransport angekommen. Insgesamt sollen 152 Castor-Behälter verlagert werden. Der Konvoi wurde in Ahaus wieder mit Protest empfangen.
2: Nach Angaben der Jülicher Entsorgungsgesellschaft für Nuklearanlagen werden die Transporte das Land NRW etwa 90 Millionen Euro kosten. Polizeieinsätze zur Absicherung sind da nicht eingerechnet.
1: Gestern war Protesttag für Menschen mit Behinderungen. Auch in zum Beispiel Berlin sind laut Polizei rund 6.000 Leute auf die Straße gegangen. Reporterin Miriam Keuter sagt, dass eigentlich noch viel mehr mitgemacht hätten, aber
3: als die Protestzugspitze eigentlich schon lange unterwegs war auf der Straße unter den Linden, da mussten ganz viele am U-Bahnhof Brandenburger Tor nämlich zurückbleiben. Rollstuhlfahrer, die alle auf den einzigen Fahrstuhl dort warten mussten.
2: Das macht deutlich, wofür die Menschen protestiert haben. Dafür, besser am Leben teilnehmen zu können, zum Beispiel durch mehr Barrierefreiheit.
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1: Heute geht's den ganzen Tag weiter mit Regen. Im Laufe des Tages kommt aber zumindest etwas weniger runter. Dazu in Winterberg 8 Grad, in Wuppertal und Dorsten 11 und Aachen und Viersen kommen auf 12 Grad.
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2: Dann wird zuerst die A2 Dortmund Richtung Oberhausen. Zwischen Dreieck Bottrop und Kreuz Oberhausen 20 Minuten extra, 5 Kilometer Stau. A40 Dortmund Richtung Essen zwischen Bochum-Bern und Bochum-Ruhr-Stadion dauert es eine Viertelstunde länger, 3 Kilometer Stau. Da steht ein LKW quer und nur eine Spur ist frei. Dann die A52 Essen nach Düsseldorf. Zwischen Essen-Harzop und Breitscheid, Viertelstunde bis ihr durch seid, 3 Kilometer Stau. Und zum Schluss A59 Dienstlaken Richtung Duisburg. Zwischen Duisburg-Fahren und Kreuz-Duisburg 10 Minuten plus, 6 Kilometer Stau.
4: Malte, weil du gerade meintest, oh nee, lass nicht machen, das ist peinlich. Jetzt kommt peinlich. Da guck mal, wer da steht. Guck mal da, wer ist da?
1: Guten Morgen.

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0: Sie braucht das, um hier gut in den Tag zu kommen, damit sie perfekte Infos präsentiert. Da muss sie kurz einen Scooter-Moment haben, dann kann der Tag beginnen.
2: Da bist du ja auch irgendwo Dienstleister, ich distanziere mich trotzdem.

0: 5 nach 6, ends live, guten Morgen. Heute Moin. Wird das Mathe-Abi geschrieben und deshalb folgt an dieser Stelle jetzt ein kleiner Service von meinem geschätzten Kollegen. Geschätzten Kollegen Maldefels.
1: Hallo Sektor, falls ihr jetzt gerade euch nochmal die letzten Formeln reinprügelt, ja? Leute, kleiner Lifehack meinerseits. Ich habe zwar kein Mathe-Abi, aber ich würde mich anbieten, euch zu helfen.
0: Du hast einen Computer, also, du kannst googeln.
1: Genau, ich kann da bestimmt das ein oder andere auch mal googeln. Wenn ihr auf Toilette geht, ruft mich an. Kein Thema. Ihr erreicht mich über die 1Live-Hotline, die da ist.
0: Achso, 0221 567 89111.
1: Ja, genau. Kann dann so 20, 30 Minuten dauern, bis ihr durchgestellt seid. Aber zwischendurch hört ihr schöne Musik. Und dann werde ich für euch googeln. Das ist mein Service an euch. Ich habe kein Mathe-Abi. Ich werde wahrscheinlich nur die Hälfte verstehen. Aber manchmal hilft ja auch einfach nur zuzuhören, nicht wahr?
0: Mein Service an euch. Ab 10 ist Malte Völz aus diesem Studio raus.

0: alter Radiomoderatoren-Gag, bei diesem Song am Ende zu machen. Okay, pass auf. Was ich weiß, sage ich jetzt am Anfang, dann machst du weiter, okay?
1: Ja.
0: Gut, wir haben 17:50, das weiß ich, es ist eins live. Gestern Abend war was mit Fußball, heute ist das auch nochmal 21 Uhr und heute entscheidet sich dann, es ist Champions League-Dings, ne?
1: Richtig, Halbfinale, Rückspiel in der Champions League.
0: Ja, jetzt lass, warte, boah, Alter, das hätte ich noch gewusst.
1: Zum Punkt.
0: Die Bayern gegen Paris heute Abend und der, der dann gewinnt, spielt im Finale gegen den von gestern, der
1: Arsenal
0: gewonnen hat. Und das ist Malte, siehst du diesen Finger und
1: Hinspiel,
0: den auch?
1: Hinspiel letzte Woche war ja sehr unterhaltsam.
2: Schuss rechts, Tor!
3: Achtung, Ausgleich! Tor!
0: Wirklich. Tor, unterhaltsam.
3: Tor!
0: Sind Tore gefallen.
1: 5:4 für Paris und alle so, bestes Spiel ever. Paris-Trainer Luis Enrique, immerhin Tor, Welttrainer des Jahres, meinte nach diesem Torfestival:
4: It was amazing. Yeah, I think the best match I've ever managed as a coach.
0: Ja. Bester Matcher? Was?
1: Das auch. So ein geiles Spiel hat er noch nie gecoacht, hat er gesagt. Aber an ihrer Verteidigung könnten die Bayern vielleicht noch ein bisschen dran arbeiten.
0: Ja.
1: Weil letzten Spiele 3-3, 5:4, 4:3 und 2:0. Okay,
0: Mensch. Keine
1: Ausrutscher. Dann aber wieder 4:2 und 4:3 und so weiter. Hört sich eher an wie ein Eishockey-Game. Und ich sag mal so, mit einer guten Verteidigung gewinnst du dann ja auch Trophäen, ne? So, Finale, wenn sie heute Abend gewinnen sollten und weiterkämen, wäre gegen, wie du gesagt hast, Arsenal, dann Ende Mai in Budapest.
0: Müssen wir da arbeiten und dann am nächsten Tag das erzählen, wie das war?
1: Nee, ist ein Samstag.
0: Ja, Glück gehabt.
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0: 17 nach 6, hier ist 1 Live. Und wir feiern heute ein Jahr Bundesregierung hier in 1 Live. Ja, ich weiß nicht, ob er das Feiern nennen kann, aber...
1: Ich dachte, er wollte das selber erzählen, damit er das Ganze hier einleiten kann. Weil vielleicht ist das ja auch nur ein Vorwand und jetzt passiert was ganz anderes.
0: Oh, okay, Marcel Emmel ist da. Guten Morgen.
1: Marcel Emmel, was du vorbereitet hast.
2: Nein, mein Ruf eilt mir voraus. Nein, es ist keine 1 Live Box. Wir sprechen tatsächlich über ein Jahr Bundesregierung. Du hast es schon gesagt, heute vor einem Jahr gewählt worden. Wir haben ein Jahr GroKo, ein Jahr neue Regierung. Und mir ist aufgefallen, ich kenne trotzdem erschreckend wenig Minister und Ministerinnen.
0: Ja. Sprich nicht für die.
2: Und es ist tatsächlich auch im Sektor noch Luft nach oben. Wir sind nämlich rausgegangen mit der Frage, welche Bundesminister kennt ihr denn so?
3: Minister? Was macht? Also, Bundeskanzler, ist das ein Minister?
4: Oh Gott.
3: Olaf Scholz, Bundeskanzler? Nee, oh Gott, sorry. Minister? Oh Gottes Willen. Wadephul, Außenminister?
0: So.
3: Wadephul. Dann haben wir... Der mit vom Militär, wie heißt er denn? Der sieht aus wie Armin Laschet. Ich habe seinen Namen vergessen, oh mein Gott.
5: Ich kenne nur Friedrich Merz.
2: Ja, immerhin.
1: Das sollte doch reichen.
2: Finde ich auch. Und jetzt seid ihr dran, Lara und Malte. Also wir lernen quasi heute das Kabinett nochmal neu kennen bis 10 Uhr. Jetzt mit der Kategorie. Ja, naja, also für die, die man halt bislang noch nicht so kennt.
1: Mhm.
2: Jetzt mit der Kategorie Fun Facts aus dem Regierungsviertel.
0: Schön.
2: Ich stelle euch eine Frage und ihr gebt darauf einfach die Antwort.
0: Ja.
2: Welches Talent hat denn wohl unsere Gesundheitsministerin Nina Waken?
1: Kann
2: surfen.
1: Ist sie
2: A, gut im Einradfahren oder B, richtig gut im Rückwärtssprechen?
0: Oh, ich würde sagen Einradfahren, aber vielleicht, es gab doch mal ein Video, war das nicht Annalena Baerbock, die mal Einrad gefahren ist, oder war das Nina Waken?
2: Ja, was kann denn Nina Waken? Gesundheitsministerin, Einradfahren oder Rückwärtssprechen?
1: Was kriegen wir denn für die richtige Antwort?
2: Legt euch fest.
0: Ich würde sagen Einradfahren. Gehen wir, oder? Wir machen Einradfahren.
1: Ja, ist einfach sportlich, ist körperliche Betätigung.
6: Ja. Ich kann ganz gut rückwärts sprechen, zum Beispiel Hola, ihr Nebel, hallo ihr Lieben.
2: Boah, guck mal, damit wirst du Gesundheitsministerin. Frage 2.
0: Ja?
2: Welchen Spitznamen hatte Finanzminister Lars Klingbeil in der Schule nicht? A. Las Vegas, B. Las Christmas oder C. Las Angeles? Welchen hatte er davon nicht?
1: Las Angeles.
0: Ja, würde ich auch sagen.
2: Las Angeles? Ah, ihr kennt euch so nicht aus?
7: Las Vegas. Es gab dann noch Las Angeles.
2: Las Christmas habe ich mir natürlich ausgedacht.
0: Für aber gut.
2: Und letzte Frage. Welchen Spitznamen trägt denn unser Verkehrsminister Patrick Schnieder?
0: Eiffelturm.
2: Ist es A, Eiffelturm oder B, Schieferturm von Schnieder?
0: Der ist super groß und deswegen Eiffelturm.
2: Sagt er auch selbst.
8: Gut, ich bin 2,02 Meter lang und komme aus der Eifel. Daraus ergibt sich ganz gut. Eiffelturm, aber nur mit einem F geschrieben.
2: Nur mit einem F, das ist wichtig. Aber guck mal, 1 von 3 immerhin. Und das machen wir den ganzen Morgen durch und danach kennen wir das Kabinett außen für FF.
0: Ja, und ich kann euch sagen, wir dürfen dann hier nicht mehr arbeiten, weil dann findet man ja raus, dass wir gar keine Ahnung haben. Marcel Emmel, vielen Dank.
2: Das werden wir verstecken.
0: Ja. Guten Appetit.

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2: 6:30, ich bin Denise Potzkai.
3: Und ich, Sandra Wahle. Wir gucken zuerst nochmal auf das Kreuzfahrtschiff, auf dem eine tödliche Krankheit ausgebrochen ist, das Hunter-Virus. Knapp 150 Menschen sind an Bord und inzwischen wissen sie etwas mehr dazu, wie es für sie weitergeht. 3 Menschen sind durch das Virus gestorben und 7 weitere könnten sich angesteckt haben. Vermutlich hatten sich 2 Passagiere an Land angesteckt und das Virus dann an andere Passagiere übertragen. Bisher war nicht klar, wo das Schiff anlegen darf. Im Moment liegt es vor Kap Verde, einem Land westlich von Afrika, das aus mehreren Inseln besteht. Der Staat hat aber gesagt, dass es für so einen Einsatz nicht vorbereitet ist. Deshalb steuert das Schiff jetzt die Kanaren an. Die spanische Regierung hat das erlaubt. 3 bis 4 Tage braucht es bis dahin. Passagiere und Besatzung sollen dort untersucht und wenn nötig versorgt werden. Fachleute prüfen aber gerade, ob schon jemand früher von dem Schiff geholt werden muss. Die Stadt Leipzig zieht nach der tödlichen Amokfahrt in einer Fußgängerzone Konsequenzen. Die betroffene Einkaufsstraße soll noch besser abgesichert werden, damit da keine Autos hinkommen.
2: Am Montag war ein 33-Jähriger durch die Fußgängerzone gerast. 2 Menschen starben. Er wurde in eine Psychiatrie gebracht.
3: Gestern spätabends noch am Handy gewesen und das Internet ging nicht. Das lag nicht am Internetanbieter. Millionen Seiten, die auf DE enden, konnten zeitweise nicht aufgerufen werden.
2: Grund dafür war eine Störung bei dem Unternehmen, das die Adressen vergibt. Nach dem Fehler wird noch gesucht. Inzwischen funktioniert aber wieder alles.
3: In der Fußball-Champions League steht der erste Finalist fest. Der FC Arsenal hat 1:0 gegen Atletico Madrid gewonnen.
2: Mit wem das Team es im Endspiel zu tun bekommt, entscheidet sich heute Abend. Um 21 Uhr spielt der FC Bayern gegen Titelverteidiger Paris Saint-Germain. Das Hinspiel hatte München 4:5 verloren.
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3: Das ist heute den ganzen Tag grau und regnerisch. Dazu gibt es in Monschau 8 Grad, in Bielefeld und Hamm 10 und Leverkusen und Neuss kommen auf 12 Grad.
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2: Geht los mit der A2 Dortmund Richtung Oberhausen. Zwischen Dreieck Bottrop und Kreuz Oberhausen dauert es 20 Minuten länger, 5 Kilometer Stau. Dann A3 Arnheim nach Oberhausen. Zwischen Dienstlaken Süd und Oberhausen Lerich 20 Minuten, bis ihr durch seid, 10 Kilometer stockt's. A40 Dortmund nach Essen. Zwischen Bochum-Bern und Bochum-Ruhr-Stadion. Viertelstunde plus 3 Kilometer Stau. Da steht ein LKW quer und nur eine Spur ist frei. Dann die A40 Dortmund Richtung Duisburg. Zwischen Dreieck Bochum-West und Dreieck Essen-Ost. 10 Minuten länger, 4 Kilometer stockt's. Und zum Schluss A59 Dienstlaken Richtung Duisburg. Zwischen Duisburg-Fahren und Kreuz Duisburg, Viertelstunde länger, 5 Kilometer Stau.
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4: Soll ich eine Hörerreaktion verlesen? Die reinkam über die 1Live-App.
5: Ja, das ist ja immer wichtig, was da geschrieben wird.
4: Okay.
5: Und bitte.
4: Das ist von Marion. Guten Morgen, ich versuche es immer wieder euren beiden zuzuhören, aber das macht schlechte Laune und es ist so unwitzig.
5: Marion. Du sprichst mir aus der Seele, ich sehe das genauso.

0: 6:35. Falls ihr heute nicht gut rauskommt, wäre es mir ein bisschen Inspiration von Billie Eilish. Rinja Becker, ein Pop-Team, Übermittel bitte.
1: Also Billie Eilish glaubt an verbrannten Toast.
2: Ich check gar nichts.
1: Kennt ihr diese Burnt Toast Theory?
0: Nee.
1: Also das, was Nerviges, Schlimmes passiert, wie so ein verbrannter Toast am Morgen, das hält dich dann auf und das verhindert, dass dir vielleicht was anderes passiert wäre.
2: Ah.
1: Also manchmal glaubst du, etwas ruiniert dein Leben, aber eigentlich rettet es dich. Bei ihr war das nämlich genauso.
2: Aha, und was ist passiert?
1: Ja. Also sie hat jetzt im Podcast von Amy Poehler erzählt, wie sie angefangen hat mit Musik damals und dass sie eigentlich eine ganz andere Karriere für sich geplant hatte.
3: I started dancing because I loved tap dancing.
1: Ja, sie war nämlich total, genau, in Stepptanzen war sie verliebt. Danach auch in Hip-Hop, Ballett und Jazz, wollte als Tänzerin groß durchstarten. Sie hat sich sogar schon so auf Wettkämpfe vorbereitet.
0: Ist ja nicht schlimm, ist ja nicht schlimm.
1: Ja, sie hat sich verletzt.
3: Right when I started getting good, I got a horrible injury and then I was not allowed to dance and I never danced ever again.
1: Ja, und danach hat sie nie mehr getanzt. Bei einer ihrer letzten Proben vor diesem Wettkampf ist nämlich ihre Hüfte verletzt worden.
3: And in the middle of my little twerk, my hip is like, and I got injured. And then I was poof.
1: Ja, poof, das war's mit der Tanzkarriere. Aber witzigerweise quasi zeitgleich dazu hat sich dann eine andere Chance aufgetan.
2: Tada! Hat man dann vielleicht mit Singen angefangen?
1: Genau, ihr Bruder Phineas, mit dem sie ja auch alle ihre Songs geschrieben hat, der hatte nämlich eine Idee.
3: And then Phineas was like, dude, should we make a SoundCloud page for fun and like maybe make some songs and put them out for fun, like for our friends to play or whatever?
1: Ja, einfach so ein paar Songs aus Spaß hochzuladen. Einer davon war Ocean Eyes, der die beiden ja berühmt gemacht hat. Und weil Billie durch ihre Hüftverletzung mehr Zeit hatte, hat sie sich dann halt komplett aufs Singen konzentriert und die beiden haben ganz schnell einen Plattenvertrag bekommen. Und der Rest ist Geschichte.
0: History.
1: History.
0: Vielleicht führt es mich dann auch noch was zu was Besserem. Weißt du?
2: Hallo, du hast doch hier uns morgens. Das ist doch... Also,
0: ja, stimmt. Ja, jetzt wo ich es sage.
2: Wie viel besser soll es werden?
0: Gar nicht.

0: daran denke, kann ich's eigentlich kaum erwarten.
1: POV, du weißt genau, wie du dir die geplante Zuckerabgabe auf süße Getränke sparen kannst.
2: Dann hast du hier die Cola.
3: Ach nee, leck mich doch am Zuckerli. Was steht da drauf?
2: Leid.
3: Und was solltest du mitbringen?
2: Ohne Zucker.
3: Zero, zero.
2: Weißt du was, das ist mir jetzt zu blöd.

0: schon Mittwoch, Diggi.
1: Mega.
2: Ach, ja, richtig gute Laune, du.
3: So, jetzt aber aufstehen, ist schon jetzt, Viertel vor sieben.
2: Wenn da jetzt ein Radiomoderator noch was von Bergfest erzählt.
3: Bergfest.
2: Du, das ist ja richtig toll. Da springe ich fast aus der Hose.
1: Dasha, Austin, jetzt hier in 1Live. Good morning.

0: wenn du heute Mathe-Abi schreiben würdest, ne?
1: Ja, erstmal 15 Punkte. Was ist die Frage?
0: Würdest du uns morgens davor zuhören? Ich nicht. Ich glaube, ich würde uns... Wie rum? Ich glaube, wir würden mich wuschig machen nur. Und dann würde ich, glaube ich, könnte ich nicht.
1: Ich würde mich niemals... Also ich würde uns niemals zuhören. Egal an welchem Morgen. Ob ich Mathe-Abi schreiben würde oder Englisch-Abi oder einfach nur zur Arbeit fahren würde oder ob ich frei hätte. Niemals würde ich Lara Einzelmalte Fels im Radio hören. Sorry, meine Meinung.

0: Where's My Husband?
1: Das ist ja so toll.
0: Mein Enthusiasmus und los.
1: Das ist ja so toll.
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1: Um 7 Uhr mit Denise Potzkai und mit Sandra Walle. Wer gestern Abend noch spät am Handy war, hat es vielleicht gemerkt. Im Internet gab es eine größere Störung. Mehrere Millionen Webseiten waren zeitweise lahmgelegt. Sie alle enden auf .de.
2: Inzwischen ist klar, das Problem lag bei der Stelle, die solche .de-Adressen vergibt. Das Unternehmen heißt Denik und ist sowas wie das Adressbuch für das Internet. Heißt einfach gesagt, wenn ich eine Domain mit .de am Ende eingebe, sorgt es dafür, dass ich auf der richtigen Seite rauskomme.
1: Genau das hat knapp 3 Stunden lang aber nicht geklappt. Stattdessen konnten Userinnen und User nur eine Fehlermeldung sehen. Gegen 1 Uhr in der Nacht war die Störung dann wieder behoben.
2: Wie es zu dem Ausfall kommen konnte, ist noch nicht klar. Denik will das jetzt untersuchen und mehr sagen, sobald es Informationen hat.
1: Für das Kreuzfahrtschiff mit mehreren Hunter-Virus-Fällen gibt es jetzt mehr Klarheit, wie es weitergeht. Für die Passagiere geht es in den nächsten Tagen Richtung Kanaren. Da darf es an einem Hafen anlegen. Gerade liegt das Schiff noch vor Afrika.
2: Das EU-Zentrum zur Kontrolle von Krankheiten will aber checken, welche Passagiere vorher von Bord müssen für eine bessere Versorgung.
1: Es gibt eine neue Umfrage, was 14- bis 16-Jährige über Social Media denken. UNICEF hat die in Auftrag gegeben und rausgekommen ist, dass fast die Hälfte sagt, die Vor- und Nachteile halten sich die Waage.
2: Positiv ist laut der Umfrage, dass es leichter ist, mit Freunden in Kontakt zu bleiben. Negativ, dass es Mobbing gibt und man schnell das Zeitgefühl verliert.
1: Vor der Rheinbrücke im Bonner Norden gibt es ab heute Gewichtskontrollen für LKW. Schon seit Februar dürfen Fahrzeuge über 7,5 Tonnen nicht mehr über die Brücke fahren. Bisher wurde das aber offenbar oft ignoriert.
2: Das neue Wiegesystem wird heute in Betrieb genommen. Zu schwere LKW werden dadurch vorher rausgezogen und die Kennzeichen mit Kameras erfasst.
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1: Heute den ganzen Tag weiter Regen. Im Laufe des Tages kommt aber zumindest etwas weniger runter. Dazu in Wermelskirchen 9 Grad, Münster und Moers kommen auf 11 und Bergisch Gladbach und Bad Berleburg auf 12 Grad.
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2: Über 150 Kilometer Stau in NRW, hier braucht ihr die meiste Geduld. A2 Dortmund Richtung Oberhausen, zwischen Dreieck-Bottrop und Kreuz Oberhausen 20 Minuten plus 5 Kilometer Stau. Dann die A3 Arnheim Richtung Oberhausen, zwischen Dienstlaken Süd und Oberhausen Holten dauert es 20 Minuten länger, 10 Kilometer stockt's. A3 Oberhausen Richtung Köln, zwischen Kreuz Hilden und Kreuz Leverkusen 20 Minuten plus 7 Kilometer stockend. Weiter geht's mit der 52 Essen nach Düsseldorf, zwischen Essen-Harzopf und Breitscheid 20 Minuten extra, 4 Kilometer Stau an der Baustelle. Und zum Schluss die 59 Dienstlaken Richtung Duisburg, zwischen Duisburg Fahren und Kreuz Duisburg, Viertelstunde plus 5 Kilometer Stau.
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3: Malte Völz, der nächste Titel heißt This is what you came for. Und für alle, die jetzt eingeschaltet haben, vielleicht von dir ein kurzer Ausblick auf das, was heute noch kämt hier. Auf was kann man sich freuen?
4: Oh, auf ein Jahr Bundesregierung. Das feiern wir gleich wieder. Feiern ist ein großes Wort. Wir verbinden das mit einem Quiz mit Marcel Emmel.
3: Da freue ich mich drauf. Bye.

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1: Halbfinal-Rückspiel der Champions League heute Abend. FC Bayern gegen Paris Saint-Germain. Und da wird der FC Bayern sein niegelnagelneues Heimtrikot vorführen. Pass auf, aber jetzt wird's interessant, weil es gibt ein besonderes Special auf diesem Heimtrikot. Da ist optional neben dem Vereinslogo, neben diesem Bayern-München-Logo, ein Kakadu aufgenäht. Jetzt fragt man sich natürlich, hä, warum Kakadu? Ja, ja, die Bayern haben irgendwann letzte Saison bei einer Feier im Münchner Nobelrestaurant Käfer so ein Porzellan-Kakadu mitgehen lassen. Also einfach besoffen geklaut, sage ich mal.
0: Ganz kurz, wieso stehen im Käfer-Kakadusen?
1: Ja, keine Ahnung. Okay. Das sind Kreise, in denen bewegen wir uns nicht.
0: Ja.
1: So, dadurch ist es so ein bisschen das inoffizielle Bayern-Maskottchen geworden. Und der Vogel wurde auch schon bei einer Meisterfeier präsentiert, da gab es schon Shirts von und so weiter. Und jetzt eben diese Trikots. Heute Abend in der Champions League, die Bayern gegen Paris im neuen Kakadu-Trikot.
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0: Ein Song über meine Fels, gesungen von Teddy Swims. Mr. Know-It-All, you know?
1: Es nur verkaufen, in Wirklichkeit weiß ich gar nichts. 11:07, hier ist eins live. Ja, apropos gar nichts wissen.
0: Lass ihn weitermachen, er moderiert das weg.
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1: Marcel Emmel ist da, guten Morgen.
2: Na, guten Morgen. Wir feiern oder sagen heute einfach, es ist ein Jahr neue Regierung.
0: Was gibt's da zu feiern?
2: Also vor einem Jahr war der wichtigste Tag im Leben von Friedrich Merz. Jetzt kann man sagen, hä, aber der hat doch geheiratet, der hat Kinder, der hat Enkel. Mhm. Ich glaube trotzdem, heute vor einem Jahr war der wichtigste Tag im Leben von Friedrich Merz. Und wir sind ehrlich, das neue Kabinett, man hat es noch nicht so komplett auf der Pfanne und deswegen gibt es heute Kabinett-Nachhilfe.
1: Okay.
2: In Form von Quiz.
1: Wir wissen ja aber gar nicht, ob die überhaupt in zwei Wochen noch eine Regierung
2: deswegen
1: haben.
2: Machen jetzt.
1: Ach so, ja, verstehe.
2: Gut. Und wir machen jetzt was ganz Menschliches. Mhm. Frage an euch und an den Sektor. Erkennt ihr unsere Politstars am Lachen?
0: Oh.
2: Wen zum Beispiel gehört diese Lache?
3: Das ist nicht der...
0: Das ist der Kakadu vom FC Bayern München.
1: Lustiges Kerlchen scheinbar.
2: Ja, wer könnte es denn sein?
1: Keine Ahnung. Boah.
0: Irgendwas Junges.
1: Jemand Tipp?
2: Ja, was Junges. Was ist das einzig Junge, was in der Politik rumspringt?
1: Philipp Amthor.
2: Ja, natürlich. Es ist Philipp Amthor. Der ist zwar kein Minister, aber Teil des Kabinetts, weil er ist Staatssekretär für Digitales und Staatsmodernisierung. So, und sowas lernen wir
1: heute. Minister hätte ich gewusst, glaube ich.
2: Ja, kommen wir vielleicht später
1: noch zu. Frag nicht nach dem Namen, bitte.
2: Bei der zweiten Lache jetzt gibt es gleich zwei Fragen. Wer hat hier einen Lachflash und gehört er überhaupt zum Kabinett?
1: Söder.
0: Nee.
1: Doch.
0: Der lacht tiefer.
1: Nein.
0: Der hustet auch nicht so. Der ist
1: das ist Söder bei dieser Kamelsache.
2: Das ist tatsächlich Markus Söder.
0: Echt?
1: Ja. Und nein, der gehört nicht zum Kabinett. Der spielt sich immer so auf, aber der gehört nicht zum Kabinett. Der hat keinen Minister. Er ist Ministerpräsident von Bayern.
2: Korrekt. Den Lachflash, den hatte er übrigens in Gizeh. Also nicht in dem... Naja, also in Ägypten, nicht in dem linken Politiker.
1: Das war das nicht das, wo gespuckt wurde?
2: Korrekt.
1: Ne?
2: Ja. Letzte Lache kommt vom Cheffe persönlich. Danach gibt es dazu eine Frage. Ja, Moment.
4: Also, was ist das?
2: Ja, was ist das? Über welchen Scherz lacht Merz hier? Ist es A, ein Geburtstagsvideo oder B, wie Schulkinder hinfallen?
0: Ja, wahrscheinlich letzteres dann, ne?
1: Ja, ich auch mit.
2: Wie Schulkinder hinfallen?
0: Ja.
2: Na ja, zum Glück nicht.
5: Alles gut, dass du bei einer Coke Zero angeboten hast. Vielleicht schaffen wir es heute mal mit einem Glas Wein.
2: Ja, da, ne, Klingbeil hat da noch gratuliert oder das war da
0: aber. Aber was sagt das aus, ne? Dass wir auf die Schulkinder tippen gehen.
1: Ja. Also, du bist jetzt jede Stunde hier, richtig?
2: Ich bin jedes Mal hier und dann gibt's nach

0: müssten was Lustiges moderieren.
1: Worum geht's?
0: Bist du da?
1: Ich bin da.
0: Okay.
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0: Was ist denn. Achso. Ja, okay, gut. Ich wollte dich gerade fragen, was ist denn so Lustiges bei uns? Aber jetzt hat sie gerade schon Generation Gag gesagt.
1: Soll ich sagen, ja. Björn von Morgenstern, den finde ich richtig gut.
0: Ja?
1: Bei Social Media seine Crowdwork
0: Erzähl
1: und
0: mal.
1: So richtig gut.
0: Erzähl
1: I
0: mal.
1: Like him. Ich
0: ja?
1: finde ihn wirklich, ja, richtig gut. Und ich glaube, ich
0: Woher
1: meine gesehen, aus Essen, ich meine gesehen zu haben, dass der beim letzten Heimspiel in der Frauenfußball-Bundesliga am 17. Mai im Stadion, glaube ich, Crowdwork macht. Habe ich in seiner Insta-Story gesehen gestern. Recherchiert das bitte nochmal selber. Ich glaube, aber da habe ich ihn in einem Reel gesehen. Ja, war das genug Sektorwissen?
0: Manchmal habe ich wirklich das Gefühl, wir müssen einfach einen Arzt anrufen für dich. Der dir hier mal ein kleines Beruhigungs- oder...
1: Soll ich ganz ehrlich sein?
0: Mhm.
1: Ich wollte schon oft zu unserem Betriebsarzt, aber der wollte mich nicht.
0: Gut, jetzt Björn von Morgenstern.
3: Kennt ihr in Supermarktkassen diese Warentrenner, die überall stehen? Benutze ich nicht. Mein oberstes Ziel im Leben ist es, niemals so einen Warentrenner anzufassen. Wofür? Finde ich eklig. Ich stelle mich einfach an die Kasse, mache meinen Einkauf so aufs Band und dann warte ich so ein bisschen, wie langsam um mich rum Chaos entsteht. So, die Person hinter mir wird langsam nervös, weil die so, also der nimmt ja gleich meinen Einkauf mit nach Hause, das ist ja mein Einkauf, warum wird das nicht abgetrennt? Ich will das haben, wenn der das kriegt. Ich habe das ja extra für mich mitgenommen. Dann merkt man, der ist so langsam, wird der nervös. Aber ich guck straight geradeaus weiter. Und die Person vor mir, die ist richtig nervös. Weil die so, ich will die Scheiße nicht mehr nach Hause nehmen, das ist seine. Das gehört mir gar nicht, was ist denn hier los? Und die fangen dann an zu gestikulieren, wie so beim Fußball. Irgendein Foul, der Schiri hat es nicht gesehen und dann sind die so. Dann versuchen auch nonverbal mit mir Blickkontakt aufzubauen, sind dann so. Und ich gucke nur nach vorne und denke mir noch, mach's selber, Alter. Sehe aus wie einer, der einen Warentrenner ausstellt. Ich habe zu tun, ich denke nach. Ich genieße auch ein bisschen. Und letztens war so eine richtig süße Omi, die war vor mir, hat eingekauft und dann hat die so einen Warentrenner genommen, einen vor meinen Einkauf gestellt, einen hinter meinen Einkauf gestellt und ich dachte mir nur, geht doch, Alter.
4: Wow, hey, danke schön.
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0: halb acht. Wir sind Denise Potzkay und Sandra Wahler. Mit 100 Jahren nochmal umziehen, das droht einer Frau aus Köln. Vor Gericht geht es heute um eine Räumungsklage gegen sie und ihre Tochter.
1: Die Frau wohnt schon seit fast 60 Jahren in dem Haus in Bickendorf. Ende 2024 kam dann der Brief mit der Aufforderung, auszuziehen. Der Eigentümer will das Gebäude abreißen und neu bauen. Als Alternative hatte er den beiden Frauen zwei Wohnungen in der Nähe angeboten. Darauf sind sie aber nicht eingegangen.
0: Umzüge sind ja sowieso nicht mal eben machbar. Für die Frauen wäre er aber besonders schwierig. Denn die 100-Jährige ist dement und pflegebedürftig. Deswegen wohnt auch die Tochter bei ihr. Ihr Argument ist, ein Umzug sei unzumutbar für ihre Mutter. In einer neuen Wohnung würde sie sich außerdem nicht zurechtfinden.
1: Das Gericht soll jetzt in dem Fall entscheiden. Möglich ist, dass ein Gutachter eingesetzt wird. Der könnte dann unabhängig prüfen, ob der Umzug für die 100-Jährige wirklich nicht zumutbar wäre.
0: In NRW laufen gerade in mehreren Städten Durchsuchungen bei mutmaßlichen Neonazis. Aus Sicherheitskreisen heißt es, dass es um die Mitglieder der rechtsextremen Jugendgruppe Jung und Stark geht. Die soll besonders gewaltbereit sein.
1: Seit 2024 hat es mehr Gewalttaten von noch sehr jungen Rechtsextremisten gegeben, zum Beispiel auf Paraden zum Christopher Street Day.
0: Heute Nacht konnte man fast 3 Stunden nicht auf Webseiten zugreifen, die auf .de enden. Das lag an einer Störung bei DENIC, dem deutschen Network Information Center.
1: Das sorgt normalerweise dafür, dass nach der Eingabe der Webadresse die richtige Seite aufgerufen wird. Da gab es aber eine Störung, die wurde mittlerweile behoben.
0: In der Nacht ist zum 3. Mal in diesem Jahr ein Atommülltransport durch NRW gefahren. Um etwa 1:15 ist er im Zwischenlager Ahaus im Münsterland angekommen. Die Polizei hat die Fahrt wieder abgesichert.
1: Reporter Markus Holtrichter sagt, wie es gelaufen ist.
2: Es gab weder nennenswerte Zwischenfälle noch aber relevante Störaktionen. Wie auch schon bei den ersten beiden Castor-Transporten wurde lediglich ein Behälter mit Atommüll gefahren. 149 stehen noch aus.
1: Am frühen Abend gab es wegen der Transporte in Ahaus eine Fahrraddemo. Etwa 170 haben mitgemacht.
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0: Heute ist den ganzen Tag Regen angesagt. Dazu gibt's in Schleiden bis 10 Grad, in Castrop-Rauxel und Dienstlaken 11 und Bonn und Nürnberg kommen auf 12 Grad.
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1: Das sind gerade die längsten Staus. A2 Hannover Richtung Dortmund zwischen Ostwestfalen-Lippe und Kreuz Bielefeld etwa 1 Stunde plus. Da gibt's mehr als 10 Kilometer Stau. Nach einem Unfall ist nur eine Spur frei. A2 Dortmund Richtung Oberhausen zwischen Dreieck Bottrop und Kreuz Oberhausen 20 Minuten bis ihr durch seid, 5 Kilometer Stau. A3 Oberhausen Richtung Köln zwischen Kreuz Hilden und Kreuz Leverkusen 20 Minuten plus, mehr als 10 Kilometer stockt's. Dann die 52 Essen nach Düsseldorf zwischen Essen-Harzopf und Breitscheid, halbe Stunde länger, 5 Kilometer Stau. Und zum Schluss A59 Dienstlaken Richtung Duisburg zwischen Duisburg-Fahren und Kreuz Duisburg, 20 Minuten on top, 4 Kilometer Stau.
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0: 7:35. Hier ist eins live. Es ist Mittwoch.
1: Most I train without sleep 32 hours.
2: Oh, that's actually really hot.
1: Yeah.
2: Oh my god. Okay.
1: At 33 hours I start to hallucination.
3: Okay, wer ist der irre Mann? Der irre Mann ist Arda Saci. Im Training hat er mal nach 32 Stunden ohne Schlaf Halluzinationen bekommen. Jetzt gerade ist aber nichts mit Training. Jetzt ist gerade in echt und er läuft, beziehungsweise er ist gelaufen jetzt fast 11 Stunden. Gerade macht er ganz, ganz kleine Schlafpause. Wie viel Schlaf in den nächsten Tagen aber überhaupt irgendwie möglich ist, who knows? Eigentlich nobody. Arda Saci ist Ultramarathonläufer und Hybridathlet und er hat ein großes Ziel. Er will 600 Kilometer laufen in 4 Tagen. Als Live-Reporterin TJ Miloszewska ist da. Der Typ ist irre, oder?
4: Ja, Mann. Also das sind quasi 14 Marathons. Ich habe noch nicht mal meinen ersten geschafft. Und vor allem ist das ja auch kein normaler Lauf. Aber Yahya aus Köln, der glaubt an ihn.
5: Arda, ich küsse dein Herz. Du schaffst es 100%. Du bist ein Vorbild für viele. Und wir verfolgen dich auch im Fitnessstudio. Community ist da. Ich drücke dir die Daumen.
4: Ja, Arda ist gestern um 20 Uhr unserer Zeit in Badwater, Kalifornien losgelaufen. Da gibt's so endlose Salzflächen, kaum bis gar kein Schatten. Also es sieht wirklich überall gleich aus. Und von da aus will er durchs Death Valley nach L.A., um dann am Santa Monica Pier anzukommen.
3: Easy.
0: Der ist doch krank, der Typ. Sorry.
4: Ja, es ist halt einfach eine extreme Belastung für den Körper. Vor allem der Asphalt in dem Death Valley kann sich auf bis zu 80 Grad aufheizen. Das ist natürlich sehr ungünstig fürs Laufen. Aber Arda weiß, worauf er sich einlässt.
6: Es wird empfohlen, dass man auf der weißen Linie der Straße läuft. Sonst können die Schuhsohlen anfangen zu schmelzen.
0: Mache ich auch immer so.
4: Ja, und dazu kommen noch 6000 Höhenmeter und natürlich gefährliche Tiere aus der Wüste wie Skorpione, Klapperschlangen und Kojoten.
0: Okay, lass mal runterbrechen. Er muss jetzt jeden Tag circa 3,5 Marathons laufen, um seine Zeit zu schaffen, aber muss ja auch noch essen, schlafen und so weiter. Wie ist da sein Plan?
4: Ja, guter Punkt. Also er muss laut seinen eigenen Angaben jeden Tag circa 15.000 Kalorien essen. Das ist so das Siebenfache, was ein Normalo an einem Tag isst. Er muss super viel trinken, weil er pro Stunde 1,5 Liter ausschwitzen wird oder bis zu 1,5 Liter. Und das wird eine Herausforderung. Aber zum Schlaf, sagt er.
7: Das kommt ganz darauf an, wie gut ich in der Zeit liege. Wenn ich merke, ich bin zu sehr müde und mein Tempo wird zu niedrig, dann werde ich versuchen, kleine Naps einzubauen. Der längste Schlafzyklus, den ich haben werde, ist vielleicht mal so 90 Minuten. Aber wann der eintreffen wird, kann ich jetzt gerade noch nicht sagen.
4: Und für seine kleinen Naps fährt ein Van mit. Da kann er sich dann ein bisschen hinlegen und auch auf Toilette gehen.
0: Was ist so sein Pace? Weißt du das grob?
4: Ich weiß es gerade nicht, aber seine Heartrate ist ziemlich gut, habe ich gesehen. Die ist sehr stabil.
3: Seine Heartrate.
0: Das ist ja viel wichtiger.
3: TJ, ey, du bist auch so eine alte Sportmaus. Es ist eine krasse Leistung, die da gerade abgerufen wird. Das kann aber natürlich auch gefährlich werden. Und Arda macht das ja auch nicht einfach so, weil er es witzig findet, sondern weil er Aufmerksamkeit damit erzeugen will. Darüber reden wir hier in 1 Live nach 8.
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0: Viertel vor acht, hier ist eins live. Marcel, bitte moderier selbst an.
1: Ja, wir sagen Happy Birthday GroKo heute Morgen, ne? Wir haben ein Jahr die neue Bundesregierung, die neue alte, wie auch immer, ja.
2: Warst du rechtfertigt das Happy?
1: Naja, Happy Birthday, sagt man nur Birthday, ist doch jetzt auch egal. Und uns ist aufgefallen, nach diesem einen Jahr, ja, so mit den Ministern und Ministerinnen, wenn man danach gefragt wird,
2: Keine Ahnung.
1: Schon noch internationales Freischwimmen angesagt. Genau, deswegen gibt es heute Morgen die Auffrischung, ein bisschen Nachhilfe, ein bisschen Fun Facts zu unserem Kabinett. Mhm. Das Spiel, was wir jetzt spielen, ist quasi ein Klassiker für euch. Und ich weiß nicht, ob es diesmal nur ein Spiel für Lara ist, weil Malte ist nahezu unschlagbar.
2: Nee,
1: es ist der Klassiker Merz. Oder Stromberg.
2: Oh nein.
0: Ich kann Stromberg mitsprechen, das ist ein Spiel für dich. Ich
1: genau,
0: sag nichts.
2: Ja, aber dann sag du wirklich nichts.
1: Naja, es werden ja in Art, Weise und Gesagtem gerne mal Parallelen zwischen diesem Bürohengst und dem Bundeskanzler unterstellt. Mhm. Und Lara, deshalb jetzt der Satz, bei einer attraktiven Frau kann ich gar nicht anders als charmant. Ist das Merz oder ist das
2: Ich glaube, das ist Merz.
1: Malte, möchtest du was sagen?
2: Nein, der darf nicht sagen.
3: Bei einer attraktiven Frau kann ich gar nicht anders als charmant.
1: Ja, aber trotzdem, auch wieder da, dass man es ihm zutraut, das ist echt schwierig. Satz Nummer zwei, Lara. Ja, das ist ein Pflaster, das ist jetzt kein Verband, kostet 1,8 Milliarden, ist aber auch nicht von Pappe. Merz oder Stromberg?
2: Weil es macht mir keinen Spaß, weil er sich da hinten so wegschreit. Malte, guck mich nochmal an, was soll ich sagen?
0: Sonst werde ich gleich wieder angefahren.
2: Merz, dann sag ich Merz.
4: Ist ein Pflaster, noch nicht mal ein Verband.
3: Ja.
4: Kostet uns 1,8 Milliarden Euro.
3: Ja,
4: also auch nicht von Pappe.
2: Ey, und sie hören sich ja sogar gleich an, ne?
1: Ja, aber wirklich komplett. Da ging es halt um den Tankrabatt. Da saß er irgendwie in so einem Unternehmen. Ich nehme mal an, Mittelstand. Wir haben aber noch Satz Nummer 3. Ja, das ist die Demokratie. In der Diktatur wird meistens schnell entschieden. Und meistens falsch.
2: Ja, das sag ich jetzt Stromberg, weil du am Anfang schon so ja gemacht hast.
3: Das ist die Demokratie. In der Diktatur wird meistens schnell entschieden
2: so,
3: und meistens falsch.
2: Oh Mann, ich denke wirklich, wenn der Ton anfängt, immer kurz, dass es Stromberg ist, aber es ist
1: falsch. Das ist leider wieder falsch gelegen.
0: Ich würde sagen, das Spiel funktioniert. 7,47 ist eins live.

0: Marcel Emmel hat sich überlegt, dazu heute ein paar Quizzes mit uns zu machen. Aber es ist ja immer noch unsere Show, Malte. Deswegen können wir ja auch andersrum mal Quizzes machen.
1: Ja, wir spielen jetzt, wer bin ich? Aber du
0: mit Marcel Emmel.
1: Marcel, du sollst jemanden haben.
2: Ja, doch wieder ich. Ja, ja, ich hab jemanden.
0: Aus der Bundesregierung?
2: Aus dem aktuellen Kabinett.
1: Okay. Bin ich ein Mann?
2: Nein.
0: Ja, dann bin ich wohl eine Frau.
1: Ja.
2: Ja.
1: Bin ich...
0: Über 40?
2: Boah. Ich nehme es mal an.
1: Bin okay. Ich aus dem Sektor?
2: Oh, ja.
1: Ja gut, hilft mir auch nicht weiter.
0: Nee. So. Bin ich blond?
2: Ja.
1: Dann bin ich Bauministerin Frau Huberts.
2: Nee.
0: Oh. Ist gut. Sie aus dem Sektor?
1: Ist sie aus dem Sektor? Nö, weiß ich nicht. Ja, keine Ahnung. Weiß ich ja nicht.
0: Irgendwo.
2: Also die Person, die ich suche, sagt es auch sehr, sehr oft, dass sie aus dem Sektor kommt.
0: Heiße ich Nina?
2: Nee.
1: Aber ich bin eine Frau.
0: Wie, hä? Das ist doch die...
2: Duisburg.
1: Ach, Bärbel Bas.
2: Ja, natürlich.
0: Arbeitsministerin. Hä, die ist doch nicht...
1: Doch, die ist doch nicht
0: blond.
1: Doch, ist sie.
2: Was
0: ist sie nicht
2: denn?
0: Brünett? In meinem Kopf ist die Brünett, die Bärbel.
1: Die ist doch immer auch beim MSV Duisburg und
2: ja,
1: so.
2: Natürlich.
1: Doch, das sagt sie gar nicht.
2: Duisburg.
1: Ja,
0: dann
2: Duisburg.
0: Ist sie doch blei-weiß, oder nicht?
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0: kostet 5 Euro.
1: Und wer bringt die Nüsse jeden Morgen mit, frage ich dich.
2: Wo kommt denn jetzt hier auf einmal diese Aggressivität?
1: Ja, gib mir schon mal Geld, wenn ich Kaffee holen gehe. Und dann sage ich, ich kaufe immer die Nüsse, 5 Euro jeden Morgen.
2: Ja, okay, ist ja in Ordnung, aber nee, da brauchst du dich ja nicht direkt so im Ton vergreifen.
1: Bei Geld hört unsere nicht vorhandene Freundschaft auf, mein Freund.
2: Ja gut, dann gehe ich mir alleine einen Kaffee holen. Mach doch deinen Geschenk alleine.
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0: Habt ihr euch auch gefragt, warum ihr diesen Banger wieder überall hört? Und warum 1 Live, den wir regelmäßig spielt?
1: Beauty and the Bee. Haben wir vorhin schon gespielt.
0: Von 2012, ne? Wird jetzt überall wieder gespielt.
1: Ja, und Brinja Becker aus dem 1er Pop-Team. Du sagst, weil Justin Bieber gerade so erfolgreich ist wie nie.
2: Ja, bei dem läuft einfach. Der bricht gerade einen Rekord nach dem anderen. Heute gab es die News, dass seine Streams auf der bekanntesten Plattform nach seinem Auftritt beim Coachella um 1800% gestiegen sind.
0: 1800%!
2: Ja, einfach nur krass. Also ich habe das schon öfter so nach Events mitgekriegt. Nach dem Super Bowl zum Beispiel ist das auch immer so. Dieses Jahr sind die Streams von Bad Bunny zum Beispiel um 470% gestiegen. Aber merkt ihr im Vergleich...
1: Da warst du auch schuld dran übrigens.
2: Ja, wahrscheinlich. Aber im Vergleich ist 1800% halt einfach nur noch krasser.
0: Bisschen beeindruckend.
2: Ja. Voll. Und besonders erfolgreich ist halt Beauty and the Beat, den er zusammen mit Nicki Minaj rausgebracht hat. Der ist in den Global Charts auf Platz 1, in den US Charts auf Platz 1 und auch hier bei uns in Deutschland wieder.
1: Ey, ich meine, er ist 14 Jahre alt, ne?
2: Ja.
1: Das ist doch crazy.
0: Ja, Justin Bieber ist doch älter. Ach so, der Song.
2: Der Song.
0: Entschuldigung.
2: Sehr aber jokes. Das ist auch ein Rekord, dass ein Song nach über 10 Jahren nochmal auf Platz 1 einschlägt, ist bis jetzt nur 2-mal vorgekommen, halt jetzt bei Justin Bieber und 2022 wegen Stranger Things, dieser legendäre Song. Ja.
1: Die Kate.
2: Running Up That Hill von Kate Bush. Also Justin Bieber schreibt gerade Geschichte.
0: Aber jetzt nur wegen Coachella, oder was?
2: Ja, also der ist ja im April an 2 Wochenenden aufgetreten. Am Anfang waren sich viele Fans nicht sicher, wie sie den Auftritt so finden. Es war halt viel, er war viel am Laptop, hat Videos auf YouTube gezeigt oder lag am Boden. Aber viele haben es auch geliebt und geschrieben, Justin Bieber hat Konzerte geben für immer verändert. Und Fans, die vor Ort waren, sagen, es hat sich wie zusammen heilen angefühlt. Justin Bieber hat nämlich Songs mit seinem jungen Teenie-Ich gesungen. Und das würden sich, als würden sich die beiden unterhalten quasi. Ja, das soll vor Ort Welten verändert gewesen sein. Also seine Fans sind jetzt voll im Nostalgierausch und streamen seine Musik wie blöd.
1: Um wie viel nochmal, Malte, wie viel?
0: 1800%.
1: Wie kommen wir zum Coachella?
0: Mit dem Flugzeug und mit viel Geld. Beides haben wir nicht.
1: Ah, stimmt.

0: ganz live. Grob sowas wie 20 nach 8. Marcel Emmel ist wieder bei uns im Studio,
1: hallo,
0: weil wir in Klammern feiern. Ein Jahr Bundesregierung, also diese jetzige.
1: Genau. Und uns ist aufgefallen, als wir uns mal die ganzen Fotos angeguckt haben von den Ministerinnen und Ministern. Hoppla, die kennen wir ja alle noch gar nicht so sehr. Also die Größen schon, aber so ein paar Lücken sind da. Und da müssen wir uns alle nicht schämen. Deshalb haben wir gedacht, wir machen jetzt so ein bisschen Fun-Fact-Wissen und darüber lernen wir jetzt diese ganzen Kabinettsmitglieder kennen.
0: Und wir gehen davon aus, einfach, dass es auch noch lohnt.
1: Ja, natürlich.
0: Gut.
1: Mhm. Das wird ja halten. Ich habe jetzt für euch einen Lückentext mitgebracht. Also wir hören jetzt gleich einen Ton von einem Minister oder einer Minister oder Ministerin.
0: Mhm.
1: Und darin fehlt eine Information und dazu gibt es dann eine Frage.
0: Oh.
1: Und der erste kommt von unserem Digitalminister Carsten Wildberger.
2: Mein Lebensmotto habe ich von dem großen Lehrer: Do or do not. There is no try.
1: Von welchem Lehrer hat Digitalminister Carsten Wildberger sein Lebensmotto? A. Adorno oder B. Yoda aus Star Wars?
0: Ach so, ich dachte, wir müssen was antworten. Ich hätte Detlef die Soest gesagt.
1: Das ist auch witzig.
3: Aber auch mit D. Ich glaube, es ist Yoda.
1: Mhm.
3: Und es gab, hier war nicht Boris Pistorius auch, der Star Wars Melodie am als das Telefon mal laut geklingelt hat?
0: Oh.
3: Ja, da weiß ich jetzt was.
0: Nerd, bleib hier. A oder B? Eins oder
3: B,
0: zwei.
3: Yoda.
1: Yoda ist natürlich richtig. Tu es oder tu es nicht. Es gibt kein Versuchen,
0: Dings.
1: Heißt es, glaube ich.
0: Dings.
1: Ja, also im Digitalministerium ist man eher bei tu es nicht. Frage Nummer zwei, und das ist für mich wirklich das Allertollste. Hört gut zu, weil das hier ist Philipp Amthor.
4: Amthor muss sich mal richtig einsaufen und eine alte ballern. Ja, dagegen spricht...
1: Was spricht für Staatssekretär Philipp Amthor gegen, Zitat, saufen und eine alte ballern? A, seine politische Position oder B, gar nichts?
0: Ich schäme mich so.
3: Ich würde sagen, seine politische Position, weil wenn er gar nichts gesagt hat, sorry, Alter.
4: Amthor muss sich mal richtig einsaufen und eine alte ballern. Ja, dagegen spricht gar nichts.
1: Was?
3: Pepsi Diggi! Hat er, bitte mach nochmal den Ton an, das glaube ich nicht, das kann ich.
1: Einmal mitschneiden, wer es als Weckerton haben will.
4: Amthor muss sich mal richtig einsaufen und eine alte ballern. Ja, dagegen spricht gar nichts.
1: Macker!
0: Oh mein Gott. Wir sagen einfach nicht mehr, wer wir sind.
3: Ich bin fassungslos.
0: Also, tschüss.

0: draußen, sag ich euch.
1: Wie ist es?
0: Kalt und regnerisch, deswegen lieber mal ein kleines Übergangsjäckchen an.
1: Ich liebe das ja, ist ja auch wichtig für die Natur, der Regen. Ne? Du musst zu Hause den Rasen nicht sprengen.
0: Dann muss man den Herbst nicht feiern.

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3: Es ist 8:30, wir sind Denise Potzkai
4: und Sandra Wahle.
3: Seit dem frühen Morgen laufen in mehreren Städten in ganz Deutschland Durchsuchungen bei jungen Leuten, die mutmaßlich zur Neonazi-Szene gehören.
5: Aus Sicherheitskreisen heißt es, dass es um insgesamt 36 Beschuldigte geht. Sie sollen zu den rechtsextremen Gruppen Deutsche Jugend voran und Jung und Stark gehören oder sie anführen.
3: Konkret lautet der Vorwurf, dass sich die Mitglieder der Gruppen gezielt zusammengetan haben, um andere Menschen anzugreifen, und zwar die, die eine andere politische Meinung haben als sie. Auch die LGBTQ-Community sehen die Gruppen offenbar als Feind.
5: Das hat sich letztes Jahr auch auf mehreren CSDs gezeigt. Da haben die Neonazi-Gruppen Gegendemos veranstaltet. In manchen ostdeutschen Städten haben hunderte Leute mitgemacht. In Münster waren Mitglieder von Jung und Stark letztes Jahr außerdem bei einer Neonazi-Demo dabei.
3: Das Kreuzfahrtschiff, auf dem sich mehrere Passagiere mit dem Hunter-Virus infiziert haben, nimmt jetzt Kurs auf Spanien. In 2 bis 3 Tagen soll es auf den Kanarischen Inseln anlegen.
5: Bisher mussten die 150 Passagiere auf dem Schiff vor Kap Verde, einem Land westlich von Afrika, ausharren. Der Staat besteht aus mehreren Inseln und ist auf so einen Einsatz nicht vorbereitet.
3: US-Präsident Trump hat angekündigt, den Einsatz der USA in der Straße von Hormuz kurz zu pausieren. Grund dafür ist wohl, dass es angeblich Fortschritte gibt und eine Einigung mit dem Iran wahrscheinlicher wird. Die US-Armee hatte erst Anfang der Woche angefangen, die Durchfahrt von Schiffen durch die Meeresenge abzusichern.
5: Tokyo Hotel hat auf Instagram eine ungewöhnliche Suche gestartet. Wer die Band hautnah erleben will, kriegt jetzt die Möglichkeit. Die Band sucht für einen Videodreh Mitte Mai in Berlin Statisten. Bewerben können sich alle ab 18 mit Fotos in eleganter Abendgarderobe.
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3: Heute ist den ganzen Tag Regen angesagt und dazu gibt es diese Temperaturen in Halle 9 Grad, in Solingen und Rheine 11 und in Jülich und Bottrop bis 12 Grad.
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5: Jede Menge los, das sind gerade die längsten Staus. A2 Hannover Richtung Dortmund, zwischen Ostwestfalen-Lippe und Kreuz Bielefeld mehr als eine Stunde extra, 10 Kilometer Stau. Wegen Bergungsarbeiten ist nur eine Spur frei. A2 Dortmund Richtung Oberhausen, zwischen Dreieck Bottrop und Kreuz Oberhausen, halbe Stunde plus 8 Kilometer Stau nach einem Unfall. A3 Oberhausen Richtung Köln, zwischen Kreuz Hilden und Dreieck Langenfeld, halbe Stunde plus 10 Kilometer Stau. A52 Essen nach Düsseldorf, zwischen Essen-Harzop und Breitscheid, auch hier halbe Stunde plus 5 Kilometer Stau. Und zum Schluss A59 Dienstlaken Richtung Duisburg, zwischen Duisburg und Duisburg-Ruhrort, halbe Stunde länger, 5 Kilometer Stau.
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6: Guck meine Augen.
7: Und das sind wir.
6: Ja, ich habe dieses Glitzern in meinen Augen gerade.
7: Weil du verliebt bist?
6: Bisschen.
7: In wen?
6: In dich.
7: Nein. Dann erzähl die ganze Geschichte.
6: Also das war so, ungefähr heute vor 2 Jahren haben wir angefangen hier zu arbeiten zusammen. Wir lernten uns langsam und immer besser kennen. Dann irgendwann machte ich ihm einen Antrag.
7: Stopp.
6: Naja, und wir heirateten und dann haben wir...
7: Stopp.
6: Was denn?
7: Doch nicht die Geschichte, sondern die, die du mir gerade erzählt hast.
6: Nee, ich wollte
7: war.
6: Die romantische.

0: 36.1 live. Wir sind bei 600 Kilometern. Das ist einmal Köln-München in 96 Stunden. Und das ist dann Arda Saci. Der will das Ganze nämlich laufen und schaffen.
1: Ja, der 28-Jährige gerade auf dem Weg durch Death Valley, durchs Death Valley. Einer der heißesten Orte der Welt nach Santa Monica, L.A. Habe ich das cool ausgesprochen? Ja, ne?
0: Mega cool.
1: L.A. Wir haben ihn eben in seinem Livestream gecheckt. Nach circa 12 Stunden geht's ihm relativ gut, würde ich sagen. Sieht aus, wie als hätte er eine Morningshow hinter sich. Circa 90 Kilometer hat er aber hinter sich. 20 Minuten gepennt schon.
2: Yeah, today was very hot.
1: Yes.
3: How do you handle the heat?
2: In the mountains, da bei Badwater.
3: Yeah.
2: Yeah. I grilled like a sausage.
3: Yeah. Okay. I saw you.
1: Nice.
0: Als Live-Reporterin TJ Miloševská's da. Sag mal, der Typ ist ja ultra Marathonläufer. Also der ist schon einiges gewohnt. Trotzdem ist das nicht ungefährlich, was er da macht, oder?
4: Safe. Sportmediziner Professor Dr. Hans-Georg Predel von der Spoho Köln sagt, er sollte schon gut auf ein paar Dinge aufpassen.
5: Besonders kritisch sind Hitze und Klima. Ohne konsequentes Trink- und Elektrolytmanagement drohen Dehydratation oder im Gegenteil eine gefährliche Verdünnung der Salze im Blut. Dazu kommt oft Schlafmangel, der die Regeneration und die mentale Leistungsfähigkeit deutlich verschlechtert.
4: Ja, und im Worst Case Hitzeschlag, Nierenversagen, Herzrhythmusstörungen, you name it.
1: Okay, das hoffen wir jetzt einfach mal alles nicht, aber ist wahrscheinlich halt auch einfach die Kombi aus Temperatur, Höhenmeter, kaum Schlaf, Unmengen an Kalorien am Tag reinschaufeln.
4: Ja, safe. Ist ein hartes Setting auf jeden Fall. David Goggins ist ja auch Extremsportler. Der ist auch schon 200 Kilometer mal durchs Death Valley gelaufen, aber er hatte die Zeit nicht im Nacken wie Arda. Und die ist hier, glaube ich, eher das Problem, weil wird Arda langsamer, wird er weniger schlafen. Das Risiko erhöht sich.
1: Oh.
4: Er hat sich aber laut eigenen Angaben gut vorbereitet und hat ein medizinisches Team am Start, aber für so ein Normalo ist das eher nicht machbar.
0: Es klingt einfach nur, also für mich, wie blanker Horror. Frag mich vor allen Dingen, wie macht er das mit Essen und Trinken, um da auch nicht umzukippen, also oder halt eben Zeit zu verlieren? Ist er während er läuft?
4: Also er hat die ganze Zeit im Van eigentlich gegessen, der ihn begleitet, aber eben hat er tatsächlich das erste Mal auch im Gehen gegessen und er achtet vor allem darauf, genug Kohlenhydrate zu essen, weil die ja so unser Schnell-Energie-Akku im Körper sind.
6: In Form von Gels, Gummibärchen, Haferflocken, Reis, Nudeln, alles mögliche, Brötchen, auch Elektrolyte, Koffein wird auch ein großer Punkt sein.
4: Ja, er muss halt, wie gesagt, jeden Tag 15.000 Kalorien ungefähr füllen. Das ist wirklich viel. Das essen wir normal pro Woche. Und er muss halt immens viel trinken, damit er nicht von innen austrocknet.
1: Aber es ist ja nicht das erste Mal für ihn, ne? Er kennt das Spiel ja schon.
4: Genau, es ist nicht das erste Mal. Letztes Jahr ist er durch Japan gelaufen und davor das Jahr 3.000 Kilometer von Berlin nach New York. Also natürlich nicht am Stück. Aber er sagt, dieses Mal ist es trotzdem nochmal heftiger.
6: Es ist eine komplett andere Challenge, was mich jetzt erwarten wird. Allein der Schlafmangel und die Bedingungen an sich.
0: Ja, und dieses Jahr wird er von einem großen Energy-Drink-Hersteller gesponsert. Die sind bekannt für diese Extremerlebnisse. Was das genau bedeutet, darüber reden wir in der nächsten Stunde hier in 1Live.

0: 6. Juni, da geht's los.
1: Was denn?
0: 9 Termine in 7 Sektorstädten.
1: Ah, warte, ich hab's gleich. Ah, das.
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1: Das mit den 9 Terminen hast du jetzt gesagt?
0: Mhm.
1: Okay, dann bleibt mir noch 7 Sektorstädte, hast du auch schon gesagt?
0: Ja, Infos und Tickets auf 1live.de.
1: Gut, dann kann ich sagen, dass es losgeht in Paderborn vielleicht.
0: Aha.
1: Mit dabei für euch die Moderatorin Maria Ziffi. Dann haben wir Abdul Kader Şahin ist mit dabei, Josefa Walter, Björn von Morgenstern. Und weil es in genau einem Monat soweit ist, haben wir mal ausgecheckt, seid ihr denn schon ready eigentlich? Dafür haben wir genommen unsere 1Live-Kollegin Lisa Adams. Vor Ort war die. Und naja, sie meinte, sieht ganz gut aus, ne?
3: Ach du, wenn man hier nach 20 Minuten rumgucken den Eingang dann auch mal findet an der Universität Paderborn, dann ist das hier eigentlich ganz schön. Es ist eine große grüne Anlage mit vielen bunten Blümchen und es lädt ein zum Lachen und zum Entspannen und zum Zurücklehnen. Mal gucken, ob die Studierenden das auch so empfinden. Würdet ihr sagen, die Uni hier ist lustig? Kann man hier gut lachen?
4: Geht so.
5: Ja, schon, ja.
3: Warum?
5: Keine Ahnung, wenn man in einer Vorlesung Langeweile hat, dann kann man auch mal ganz gut lachen.
4: Nicht wirklich, nein.
3: Warum?
4: Wie gesagt, niemand ist so kommunikativ. Bisschen langweilig.
6: Also wir haben eigentlich immer viel Spaß in den Vorlesungen, aber nur, wenn wir eine coole Gruppe haben.
4: Es gibt ein paar Profs, die so ein paar Scherze machen, zum Beispiel 6ix7ine ist hier richtig bekannt gerade, aber so eigentlich nicht wirklich.
3: Welche Leute fallen dir so ein, auch Leute, die hier arbeiten?
7: Es sind halt so ein paar Professoren oder so dabei, die versuchen, lustig zu sein, aber es ist meistens auch nur einfach ein Versuch.
3: Würdest du sagen, die Uni hier ist ready?
6: Ja, bestimmt schon.
4: Sie kann sich noch ready machen, glaube ich.
3: Wie wollt ihr euch darum kümmern?
8: Ja, auf jeden Fall erstmal rumerzählen. Ihr einmal sagen, ey Leute, ihr müsst jetzt mal anpacken.
9: Viel zu unbequem da drin. Ihr sollt mal irgendwas machen, damit man gescheit sitzen kann oder vielleicht stehen. Ich habe Rückenschmerz nach 10 Minuten.
1: Was muss ich jetzt nochmal, wo muss ich hin? Tickets?
0: 1live.de.
1: 1live.de, logisch.
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0: Aber ein bisschen schon.
1: Aber wenn es für einen privaten Zweck ist, möchte ich grüßen an dieser Stelle Emma, Jasmin, nochmal Jasmin, Nadja, Julia, Naf, Anna, Sophia und wen könnte ich noch grüßen wollen? Meine Freundin? In Bozen? Ja. In Bozen? Wer ist nochmal die Lehrerin, die in Bozen an der Landesfachschule für Sozialberufe Hannah Arendt arbeitet, meine Freundin? In Bozen.
0: Ach, natürlich, weiß ich doch. Hildegard.
1: Tina.
0: Wie?
1: Tina. Tina.
0: Tina.
1: Und von wem war die nochmal Fan, musikalisch auch von?
0: Johannes Oerding.
1: Nein, das Video, was ich dir mal gezeigt habe, wo sie getanzt hat.
0: Alex Warren.
1: Mann, Einslev-Krone-Gewinnerin.
0: Nina Schuber.
1: Meine Freundin Tina ist Ikimel-Fan, das weißt du.
0: Ach so. Ich bin ehrlich, ich höre mir auch oft einfach nicht zu.
1: Mir
0: Warum
1: jetzt.
0: Wolltest du jetzt die grüßen
1: Na,
0: alle?
1: Die hören gerade zu über die 1Live-App in Bozen. Und da wollten wir Grüße sagen. Sag mal.
0: Grüße.
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1: Um 9 Uhr mit Denise Potzkei und mit Sandra Wahle. Mit 100 Jahren nochmal umziehen, das droht einer Frau aus Köln. Vor Gericht geht es heute um eine Räumungsklage gegen sie und ihre Tochter.
2: Die Frau wohnt schon seit fast 60 Jahren in dem Haus in Bickendorf. Ende 2024 kam dann der Brief mit der Aufforderung, auszuziehen. Der Eigentümer will das Gebäude abreißen und neu bauen. Als Alternative hatte er den beiden Frauen zwei Wohnungen in der Nähe angeboten. Darauf sind sie aber nicht eingegangen.
1: Umzüge sind ja sowieso nicht mal eben machbar. Für die Frauen wäre er aber besonders schwierig. Denn die 100-Jährige ist dement und pflegebedürftig. Deswegen wohnt auch die Tochter bei ihr. Ihr Argument ist, ein Umzug sei unzumutbar für ihre Mutter. In einer neuen Wohnung würde sie sich außerdem nicht zurechtfinden.
2: Das Gericht soll jetzt in dem Fall entscheiden. Möglich ist, dass ein Gutachter eingesetzt wird. Der könnte dann unabhängig prüfen, ob der Umzug für die 100-Jährige wirklich zumutbar wäre.
1: In 12 Bundesländern laufen gerade Durchsuchungen bei mutmaßlichen Neonazis. Es gibt 36 Beschuldigte. Die Bundesanwaltschaft sagt, dass sie Mitglieder von rechtsextremen Jugendgruppen sein sollen.
2: Außerdem sollen sie sich gezielt zusammengetan haben, um Menschen mit anderen politischen Meinungen anzugreifen. Am Freitag und Samstag will Russland seinen Angriffskrieg gegen die Ukraine pausieren. In den letzten Stunden hat die Armee die Menschen in der Ukraine aber nochmal heftig angegriffen.
1: Die ukrainische Regierung meldet mindestens 22 Tote. Präsident Zelensky wollte schon ab letzter Nacht eine Feuerpause starten und hatte Russland aufgefordert, auch schon mitzumachen.
2: Es gibt eine neue Umfrage, was 14- bis 16-Jährige über Social Media denken. UNICEF hat die in Auftrag gegeben und fast die Hälfte sagt, dass es genauso viele Vor- wie Nachteile gibt.
1: Positiv ist laut der Umfrage, dass es leichter ist, mit Freunden in Kontakt zu bleiben. Negativ, dass es Mobbing gibt und man schnell das Zeitgefühl verliert.
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2: Heute den ganzen Tag grau und immer wieder Regen. Dazu in Lüdenscheid 10 Grad, in Minden und Eschweiler 11 und in Euskirchen und Dormagen bis 12 Grad.
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1: Fast 300 Kilometer Stau gibt's noch. Hier dauert's gerade am längsten. A2 Hannover Richtung Dortmund. Zwischen Ostwestfalen-Lippe und Kreuz Bielefeld. Mehr als eine Stunde müsst ihr länger einplanen. Mehr als 10 Kilometer Stau. Wegen Bergungsarbeiten ist gerade nur eine Spur frei. Dann die 2 von Dortmund nach Oberhausen. Zwischen Dreieck Bottrop und Kreuz Oberhausen. 20 Minuten on top. 8 Kilometer Stau wegen Bergungsarbeiten. A3 Oberhausen Richtung Köln. Zwischen Kreuz Hilden und Kreuz Leverkusen. Da braucht ihr eine halbe Stunde länger. 15 Kilometer Stau und stockender Verkehr. A40 Dortmund nach Essen. Zwischen Bochum, Wattenscheid West und Dreieck Essen Ost. Auch da 20 Minuten extra, 9 Kilometer stockend. Und zum Schluss noch die A59 Dienstlaken Richtung Duisburg. Zwischen Duisburg-Fahren und Duisburg-Ruhrort 20 Minuten plus 6 Kilometer Stau.
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3: Herzlich willkommen auch zur letzten Stunde.
4: Weißt du, was für mich so ein Live-Goal wäre? Jetzt musst du gleich wieder würgen. Aber vielleicht kennt ihr das auch, Sektor, dass es diese eine Person gibt, mit der ihr mal zu einem ganz bestimmten Konzert wollen würdet. Du weißt schon was, ne?
3: Ja, du willst auf Sean Paul hinaus.
4: Aber das wäre doch so cool, wenn wir beide da hingehen. Und dann stehen wir da. Nicht? Der kommt, glaube ich, auch. Also sogar in den Sektor dann auch wieder.
3: Ja, ich würde gerne mit dir zu Howard Carpendale gehen.

0: 6 nach 9.
1: Heute ein Jahr
0: Bundesregierung.
1: Diese Bundesregierung. Und wir haben uns mal bei euch umgehört, weil ist ja gar nichts, also irgendwie, es geht nicht rein. In meinen Kopf zumindest nicht. Du bist ein Ausnahmetalent, Malte Völz.
0: Geht so.
1: Ich bin mehr so der Sektor und habe gar nicht so Plan.
2: Minister. Also Bundeskanzler, ist das ein Minister?
3: Oh Gott.
2: Olaf Scholz, Bundeskanzler. Nee, oh Gott, sorry. Minister. Oh Gottes Willen. Wadephul, Außenminister. Wadephul.
4: Ich kenne nur Friedrich Merz.
0: Ja, so, Marcel.
1: Welche Minister haben wir denn da alle?
0: Marcel
1: so?
0: Emmel, da kommst du ins Spiel.
5: Genau, wir wollen das heute mal so ein bisschen auffrischen und uns alle nochmal auf den Stand bringen. Wer sind denn eigentlich so unsere Minister und Ministerinnen? Und deswegen spielen wir so ein paar Quizrunden. Haben wir schon den ganzen Morgen gemacht. Und jetzt ist die Frage, ich nenne euch zwei Namen. Und zwar Patrick Schnieder und Carsten Schneider.
1: Mhm.
5: Wer von den beiden ist denn Verkehrsminister?
0: Patrick.
1: Warte, ich kann nur Nachnamen mir merken. Schnieder oder Schneider?
5: Schnieder oder Schneider? Wer ist Verkehrsminister?
1: Der Schnieder.
6: Ich bin Patrick Schnieder, Bundesminister für Verkehr.
5: Wunderbar, guck mal, zack. Aber dann Gegenfrage, welches Ministerium leitet denn dann Carsten Schneider?
0: Umwelt.
5: Wow. Das macht wirklich keinen Spaß.
1: 1-1. Ich habe auch einen Punkt gehabt.
5: Pass auf,
1: jetzt.
5: Ja. Da machen wir es jetzt mit einem Wahr- oder Falsch-Ding. Von der SPD Justizministerin ist Stefanie Hertel. Wahr oder falsch?
0: Falsch.
5: Lara?
1: Ja, du musst mir halt auch die Chance geben zu antworten.
0: Ja, okay.
1: Lara?
0: Weiß
1: ich sag
0: nicht.
1: Falsch.
5: Ist falsch. Das wiederum ist richtig, weil das hier ist Stefanie Hertel.
1: Ach so, ich
0: finde ich toll. Ich wusste gar nicht, dass die auch sind, ja, die Ministerin.
5: Stefanie Hubig ist unsere Justizministerin.
1: Hast du wirklich gerade Stefanie Hertel auch gesagt?
5: Ja, habe ich.
1: Ach du Scheiße.
5: Ja, guck mal.
1: Und ja, das ist, weil Malte immer samstags abends bestimmte Sachen guckt.
5: Und das
0: stimmt.
5: Und das letzte Ding, ich befürchte, das weiß Malte auch. Wir richten diese Frage komplett an Lara. Du hast es mir nämlich vorhin schon so gedroppt, ohne dass ich danach gefragt habe. Digitalminister Carsten Wildberger war vorher auf welcher Position?
1: Ja.
5: War er A, Geschäftsführer von Mediamarkt und Saturn oder B, CEO der Burgerkette Five Guys?
1: Nee, das erste, weil ich habe euch zugehört mit einem Ohr.
5: Wieso hört sie uns denn zu?
1: Ja, manchmal belauschen wir
5: alles gehört.
1: Ja, hätte ich natürlich auch so gewusst.
5: Aber guck mal, das ist doch gut. Jetzt haben wir ganz viele hier durchgerattert. Ne? Wir wissen, Stefanie Hertel ist Justizministerin.
0: Das nehmen wir nochmal ein.
1: Malte, wie toll wäre das gewesen, wenn jetzt Stefanie Hertel auch gekommen wäre. Marcel?
0: Das wäre toll.
1: Das wäre toll gewesen, Marcel.
0: Hier ist eins live. Guten Morgen.

0: pass auf, wir zocken jetzt auf Taktik. Also ich.
1: Ja.
0: Viertel nach neun, eins live. Und Malte will wieder über Fußball reden, weil irgendwas mit Champions League.
1: Ja.
0: Deshalb Vorschlag von meiner Seite.
1: Ja.
0: Du darfst jetzt so lange über Fußball reden.
1: Ja.
0: Wie ich den Ball hier hochhalte.
1: Alles klar.
0: Also hochhalten kann. Okay, ich fange an.
1: Heute 21 Uhr, Halbfinale, Rückspiel in der Champions League. Die Bayern nochmal gegen Paris Saint-Germain.
0: Ich bin so gut.
1: 5-4.
0: Ich bin so gut.
1: Der ist ja schon runtergefallen.
0: Jetzt lügt doch. Also
1: ach
0: ist doch
1: so,
0: Radio.
1: Also,
0: mach doch
1: so,
0: einfach weiter.
1: Ja, okay.
0: Ich habe ihn doch noch.
1: 5-4 Hinspiel in Paris. Bestes Spiel ever. Ach. Hat sogar Paris-Trainer Luis Enrique, der mal Welttrainer des Jahres,
0: ja,
1: gesagt. Und er meinte, er hätte so ein geiles Spiel noch nicht gecoacht. Schauen wir mal, ob das heute Abend... Wie viel hast du wirklich geschafft?
0: Zwei.
1: Ob das wirklich so wird? 21 Uhr geht's los.

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8: Es ist 9:30, wir sind Lukas Haag
9: und Sandra Wahle. Seit dem frühen Morgen laufen in mehreren Städten in ganz Deutschland Durchsuchungen bei jungen Leuten, die mutmaßlich zur Neonazi-Szene gehören.
8: Aus Sicherheitskreisen heißt es, dass es um insgesamt 36 Beschuldigte geht. Sie sollen zu den rechtsextremen Gruppen Deutsche Jugend voran und Jung und Stark gehören oder sie anführen. Der jüngste von ihnen soll 16 sein.
9: Konkret lautet der Vorwurf, dass sich die Mitglieder der Gruppen gezielt zusammengetan haben, um andere Menschen anzugreifen, und zwar die, die eine andere politische Meinung haben als sie. Auch die LGBTQ-Community sehen sie offenbar als Feind.
8: Das hat sich letztes Jahr auch auf mehreren CSDs gezeigt. Da haben die Neonazi-Gruppen Gegendemos veranstaltet. In manchen ostdeutschen Städten haben hunderte Leute mitgemacht. In Münster waren Mitglieder von Jung und Stark letztes Jahr außerdem bei einer Neonazi-Demo dabei.
9: Und auch bei mehreren Angestellten von einem Gefängnis in Euskirchen stand heute Morgen die Polizei vor der Tür. Auch da gab es Durchsuchungen.
8: Den JVA-Mitarbeitern wird vorgeworfen, Häftlingen für Geld Gefallen getan zu haben. Dinge wie Hafturlaub oder Tipps, wann das nächste Mal die Zellen durchsucht werden.
9: Vor dem Kölner Amtsgericht geht es heute darum, ob eine 100 Jahre alte Frau aus ihrer Wohnung muss. Der Besitzer des Hauses will neu bauen und hatte ihr eine andere Mietwohnung in der Nähe angeboten.
8: Die Tochter der Frau sagt, dass ihre Mutter dement und pflegebedürftig ist und eine neue Umgebung deshalb nicht zumutbar ist. Jetzt muss das Gericht entscheiden.
9: Das Kreuzfahrtschiff, auf dem sich mehrere Passagiere mit dem Hunter-Virus infiziert haben, nimmt jetzt Kurs auf Spanien. In 2 bis 3 Tagen soll es auf den Kanarischen Inseln anlegen.
8: Bisher mussten die 150 Passagiere auf dem Schiff vor Kap Verde, einem Land westlich von Afrika, ausharren. Der Staat besteht aus mehreren Inseln und ist auf so einen Einsatz nicht vorbereitet.
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9: Heute ist es regnerisch und das bleibt auch so. Erst gegen Abend lässt der Regen etwas nach und dazu gibt es in Lüdenscheid 10 Grad, in Minden und Eschweiler 11 und Euskirchen und Dormagen kommen auf 12 Grad.
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8: Da geht's los mit der A2 Hannover Richtung Dortmund. Zwischen Ostwestfalen-Lippe und Kreuz-Bielefeld braucht ihr gerade eine Stunde länger. Es gibt 9 Kilometer Stau wegen Bergungsarbeiten. Dann A2 Dortmund Richtung Oberhausen zwischen Essen-Gladbeck und Kreuz-Oberhausen. Eine halbe Stunde müsst ihr mehr einplanen. 7 Kilometer Stau. A3 Oberhausen Richtung Köln zwischen Kreuz-Hilden und Kreuz-Leverkusen. Eine halbe Stunde dauert's länger. 10 Kilometer stockend. A52 Ruhrmond Richtung Düsseldorf zwischen Mönchengladbach-Hardt und Mönchengladbach-Neuwerk. 20 Minuten plus 6 Kilometer Stau. Und zum Schluss haben wir die 52 Essen Richtung Düsseldorf, zwischen Essen Harzopf und Breitscheid. 20 Minuten mehr mitbringen, 5 Kilometer Stau.
10: Nee, rede ruhig dazwischen, ja, wenn die Nachricht so noch reden.
8: Der Disrespect ist
11: real. Ist der Rookie, wollte ich sagen.
10: Heftig. Ja, guten Morgen wollte ich auch sagen.
8: Danke.
10: Aber wirklich, ich möchte mich distanzieren von Lara Heinz. Das ist ja wirklich so unverschämt. Ich kann mich nur entschuldigen.
11: Wie heißt Lukas eigentlich noch mit Nachnamen?
10: Haag. Wir fahren gerne Motorrad zusammen.
8: Ja.
0: 1Live mit Lara Heinz.
11: Pass
0: und
11: auf.
0: Malte Völz.
11: Richtig krasses Quiz jetzt noch für dich.
10: Ja.
11: Wie heißt die Person, die da vorne steht? Mit Nachnamen?
10: Marcel Emmel.
11: Mhm. Warum steht er da?
10: Wir reden über ein Jahr Bundesregierung. Und da hat er sich ein kleines Quiz überlegt, hat er, ne? Mhm. Bisher waren wir gar nicht so gut.
12: Hallo.
11: Gleich nächste Runde.

0: 9:35 und wir spielen die letzte Runde. Wie haben wir das? Hast du da eigentlich den geilen Namen für ausgedacht, Marcel?
1: Nee.
0: Wir spielen die letzte Runde.
1: Fun Facts aus dem Regierungsviertel.
0: So. Super.
2: Okay, ein Jahr Bundesregierung, Marcel Emmel, Quiz mit uns und bitte.
1: Damit wir ein bisschen besser die Minister und Ministerin kennenlernen. Es geht jetzt um Familienministerin Bärbel Baas. Und die Frage an euch ist, wann hat die denn wohl das letzte Mal ein Kleid getragen? A, mit 5 bis 6 Jahren oder B, zur Konfirmation mit 15?
0: Warte kurz, sie kommt aus Duisburg, ne? Wird man da?
2: Oh, keine Ahnung.
0: Konfirmation?
2: Ist die, hast du gesagt Familienministerin?
1: Ja.
2: Ist das Arbeitsministerin?
0: Ich nenne die erste Antwort.
1: Ist das nicht beides?
2: Ach so, könnte
1: Hab ich mich
2: sein,
1: vertan?
2: Ja.
1: Egal, wann hat er das Kleid getragen?
0: 5 bis 6 Jahre.
1: 5 bis 6.
3: Ja. Da bin ich noch wirklich sehr klein. Ich glaube, ich bin da so 5, 6. Der Moment, wo ich das letzte Mal ein Kleid getragen habe.
1: So, diese Information bringt niemanden im Leben weiter, aber ihr werdet euch heute Nachmittag dran erinnern.
0: So.
1: Dann gibt es noch Alois Rainer. Das könnte irgendein Bayer
2: Landwirtschaftsminister
1: sein. Ist aber wirklich Landwirtschaftsminister. Wusste ich überhaupt nicht. Und zu ihm gibt es eine sehr spezielle Frage. Was macht der denn wohl mit überreifen Bananen? Macht er A daraus Bananenmilch oder B Bananenbrot?
0: Milch.
2: Brot.
4: Bananenbrot.
1: Bananenbrot.
2: Yes, Brot.
1: Punkt für Malte.
0: Aber das war doch der Metzger, oder?
1: Und weiß ich nicht, ich bin froh, dass ich diesen Namen das erste Mal gehört habe gestern.
0: Ja, Alois.
1: So, und dann haben wir noch unseren Außenminister Johann Wadepfuhl. Welches coole, freshe Format hat Johann Wadepfuhl auf Insta gedroppt? Ist es A, G7 for Gen Z, also die G7 für die Gen Z, oder B, NATO for Barbos?
0: Oh Gott, ist mir beides unangenehm. Ich gehe auf Barbos, das ist für ihn leichter auszusprechen.
2: Ich sag das Erste.
1: Ja, dann irgendwer wird wohl recht haben.
5: Herzlich willkommen zu unserer neuen Rubrik.
1: G7 for Gen Z. Und das ist wirklich ein bisschen lustig, weil es ist das normale Reel zum G7-Gipfel nur doppelt so schnell.
0: Oh mein Gott.
2: Mega geil. Okay, Marcel
0: Emmel. Haben wir jetzt einen Endpunktestand, wer gewonnen hat oder so?
1: Ich glaube, ich hätte fast gesagt, ich habe fast gewonnen, aber es stimmt nicht, weil ich habe mich mit Bärbel Baas, glaube ich, reingeritten.
2: Nee,
1: ne?
2: Du hast mit Bärbel Baas Arbeit und Soziales, das ist doch dann richtig.
1: Ja, ist bestimmt.
2: Deswegen
0: ganz
2: alles
0: kurz,
2: du hast gewonnen.
0: Malte und ich haben gespielt, du hast doch nur moderiert.
1: Ich habe gewonnen und verloren.

0: Schiene und hat Großes vor die nächsten 4 Tage.
1: Und dieses Jahr wird alles anders. Okay. Freiburg Season 26. Ich laufe über 600 Kilometer. Das sind mehr als 14 Marathons in unter 96 Stunden.
0: Okay, er ist 28 Jahre alt und will uns zeigen, it's you versus you.
2: Nee, sag das nochmal ein bisschen mehr mit der Stimme.
0: It's you versus you.
2: Dankeschön, jetzt geht's mir besser.
0: Warum mache ich das eigentlich immer?
2: Weil du mein kleiner Affe bist. Als Live-Reporterin TJ Miloszewska, jetzt ist es aber so, dass er das ja nicht komplett alleine und auch nicht aus Jux und Dollerei macht, sondern zusammen mit einer sehr großen Brand für Energy Drinks.
0: Wie heißen die?
2: Die pushen auch so extreme Sportevents. Geht's da jetzt nur darum, sich zu challengen, oder ist so eine 600 Kilometer Challenge am Ende vielleicht auch einfach ein ganz durchgeplantes Marketingprojekt?
3: Also es ist ziemlich sicher mehr als nur ein Logo auf der Cap. Red Bull ist bekannt dafür, solche Projekte komplett medial zu begleiten, also Kamerateams, Social Media Strategie und halt diesem Ziel eine fette Story daraus zu machen. Und vielleicht erinnert ihr euch an Felix Baumgartner und seinen Sprung aus der Stratosphäre.
2: Ja.
3: Ja, das war ja auch so big.
0: Hat das auch so eine heftige Dimension wie das jetzt?
3: Ja, also Adler ist natürlich auch die perfekte Story, ne? Hitze, Grenzerfahrung, 24/7 Updates, das zieht halt auf Social Media. Es gibt ja auch schon sehr viele Reaction-Videos dazu, zum Beispiel bei YouTube, bei Insta oder bei TikTok. Und es profitieren ja beide Seiten. Die Athleten wie Adler bekommen Geld, Reichweite, Infrastruktur, alles, was er braucht. Der Sponsor, die Aufmerksamkeit, das Markenimage und halt dieses Du-kannst-alles-schaffen-Erzählung.
2: Gerade mal gecheckt, im Moment gucken, glaube ich, so 50.000 zu. Ey, dieses jeder kann alles schaffen, das klingt erstmal motivierend. Ich frage mich, ist es aber auch realistisch?
3: Also Disziplin und Motivation spielen auf jeden Fall eine Rolle. Die Message ist aber nicht für jeden Einzelnen gültig. Es wird ja quasi angedeutet, wenn du hart genug arbeitest, geht alles. Aber in der Realität hängt da ja viel, viel mehr dran. Adler sagt es ja selbst.
4: Jeder versucht so, okay, da können wir noch optimieren, das können wir noch machen. Da brauchst du das noch, das noch. Und ist schon sehr, sehr geil. Bin ich sehr dankbar für.
3: Und nicht jeder hat halt diese Ressourcen, sich mit Support-Vans, Planung und Absicherung fast 4 Tage da sich durch die Wüste zu schleppen.
0: Ich habe generell das Gefühl, dieses immer weiter, immer höher ist in den letzten Jahren wirklich ein Trend geworden.
2: Guck uns an, Malte.
0: Ja, wir bleiben aber immer sitzen, weißt du dabei?
3: Aber ja, du hast recht. Also Social Media belohnt Aufmerksamkeit. Es geht nicht mehr um so eine individuelle Leistung. Das sagt zumindest Medienmanager Andreas Hebbel-Seger.
5: Also es geht darum, Grenzen zu verschieben. Und es nützt auch nichts, über den Atlantik zu rudern, sondern es muss quasi Unmögliches geleistet werden. Am besten auch noch über alle Ozeane nacheinander. Also im Prinzip die Ultra-Projekte sind es.
3: Ja, aber es ist trotzdem ein mega krasses Projekt, also.
2: Voll. Wir drücken Adler Sacci die Daumen. Wie lange geht das jetzt noch? 3 Tage?
3: Yes.
2: Alter. Malte.
0: Was?
2: Stellst du das vor für dich?
0: Ich schaffe es in 2 Tagen.

0: 9:56, hier ist eins live. Das war die großartige Morningshow. Nee, das war die Morningshow in 1Live.
1: Die Frage ist, wie geht's weiter?
0: Großartig geht's weiter.
1: Okay, wir machen Wer bin ich, wie geht's weiter?
0: Aber ich weiß ja, wer kommt.
1: Ja, ich auch.
0: Ach so.
1: Aber der Sektor kann ja raten.
0: Bin ich besser als Lara und Malte? Ja.
1: Ja. Bin ich sympathischer als Lara und Malte?
0: Ja.
1: Habe ich eine wesentlich schlimmere Lache als Lara und Malte?
0: Ja.
1: Komme ich aus Bonn?
0: Ja, bestimmt.
1: Habe ich zwei Vögel? Eigentlich drei, weil sie hat auch einer im Kopf noch.
0: Das hast du jetzt
1: sie
0: gesagt.
1: Hat, das würde sie so unterschreiben. Sie hat zwei Piepnetze zu Hause, hat sie mal gerettet. So. Ich hoffe, das darf ich alles so erzählen.
0: Ach so. Willst du noch die Adresse durchgeben sonst?
1: Die weiß
0: ich
1: tatsächlich.
0: In der... Gleich Linda Reitinger hier in 1Live. Viel Spaß.
1: Bis morgen.
0: Tschüss.
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1: Es ist 10 Uhr, wir sind Lukas Haack
2: und Sandra Walle. Seit Mitternacht gilt in der Ukraine eine Waffenruhe, die das Land selbst ausgerufen hat. Russland hat sich nicht daran gehalten, was Folgen für eine große Militärparade am Wochenende haben könnte.
1: Ursprünglich war es nämlich Russland, das zuerst eine Waffenruhe wollte, allerdings nur am Freitag und Samstag. Dann findet in Moskau wieder eine große Militärparade statt, mit der an den Sieg der Sowjetunion über Nazi-Deutschland erinnert wird.
2: Selenskyj hat darauf auch selbst eine Waffenruhe ausgerufen, nach dem Motto, wenn Putin will, dass sich die Ukraine an eine Feuerpause hält, dann soll das auch Russland tun.
1: Die ukrainische Regierung findet, die Angriffe zeigen, dass Russland sich nicht für Menschenleben interessiere. Präsident Selenskyj hatte angekündigt, dass seine Armee am Wochenende auch angreifen werde, wenn Russland in Moskau sein Militär feiern will.
2: In 12 Bundesländern laufen gerade Durchsuchungen bei mutmaßlichen Neonazis. Es gibt 36 Beschuldigte. Die Bundesanwaltschaft sagt, dass sie Mitglieder einer rechtsextremen Jugendgruppe sein sollen.
1: Außerdem sollen sie sich gezielt zusammengetan haben, um Menschen mit anderen politischen Meinungen anzugreifen. Der Zoll kontrolliert seit dem Morgen Paketdienste im Rheinland. Unter anderem laufen größere Einsätze in Köln, Bonn und im Bergischen Land.
2: Bei der Kontrolle wird überprüft, ob die Fahrer der Paketdienste zu Unrecht Sozialleistungen beziehen. Die Zollrazzia im Rheinland ist Teil einer bundesweiten Kontrollaktion.
1: Dann geht's ums Abnehmen. Die Deutsche Gesellschaft für Ernährung sagt, wer weniger wiegen will, soll sich lieber mehr Zeit dafür nehmen. Sein Essen langfristig umstellen und sich mehr bewegen bringe mehr als eine Crash-Diät. Dann gehe das Gewicht meist auch schnell wieder hoch.
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2: Das ist heute den ganzen Tag grau und es gibt immer wieder Regen. Und dazu in Aalen 10 Grad, in Gütersloh und Olpe 11 und Gelsenkirchen und Troisdorf kommen auf höchstens 12 Grad.
1: Morgen dann oft bewölkt und zwischen Siegerland und dem Kreis Lippe nur noch vereinzelt Regen, sonst eher trocken, dazu 8 bis 16 Grad. Der Freitag wird allem dann mit Höchstwerten von bis zu 20 Grad etwas wärmer.
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2: Und hier dauert es gerade am längsten. A2 Hannover Richtung Dortmund zwischen Ostwestfalen-Lippe und Kreuz-Bielefeld. Da braucht ihr eine Dreiviertelstunde länger. 9 Kilometer Stau. Da laufen Bergungsarbeiten, deshalb ist nur ein Fahrstreifen frei. Dann die A2 von Dortmund nach Oberhausen zwischen Essen-Gladbeck und Kreuz-Oberhausen. Eine halbe Stunde extra, 10 Kilometer stockend an der Baustelle. A3 Oberhausen Richtung Köln zwischen Kreuz-Hilden und Kreuz-Leverkusen. Eine Viertelstunde plus, 6 Kilometer stockend. Weiter geht's mit der A52 Roermond Richtung Düsseldorf zwischen Mönchengladbach-Hardt und Mönchengladbach-Neuwerk. Eine halbe Stunde extra, 7 Kilometer Stau. Und nochmal die 52 jetzt von Essen nach Düsseldorf zwischen Essen-Harzopf und Breitscheid. Da braucht ihr 20 Minuten länger, 5 Kilometer Stau.
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3: Hey, na? Ich bin Linda Reitinger und ich schwöre, ich hatte gerade voll die musikanalytische Eingebung. Weil, jetzt pass mal auf, wenn wir uns verlieben, ne? Was passiert dann mit unserem Herzen? Richtig. Das schlägt schneller. So, und jetzt sagt mir bitte, woran euch das hier erinnert. Klingt das nicht nach einem Herzschlag und zwar einem schnellen? Oder? Coldplay, Feels Like I'm Falling in Love ist das. Also ich habe das Gefühl, ich verliebe mich gerade. Und wenn der Beat nicht safe genauso mit Absicht hier gewählt ist, weiß ich nicht.

0: überschritten hat, wird man nie wieder eine Freundin.
1: Ja, da gehe ich ein bisschen mit. Aber Kojen aus Köln hält dagegen.
2: Also ich bin mit allen eigentlich so relativ gut befreundet. Also ich glaube, wenn es jetzt keinen bestimmten Grund gab, wie irgendwie jemand ist fremdgegangen oder so, dann ich weiß nicht, wieso man nicht einfach so cool sein kann. So. Man muss ja jetzt nicht sich jeden Tag sehen, aber einfach, dass man sagt, ja, so, wir halten uns beide auf dem Laufenden und schauen halt so, wie sich das entwickelt.
1: Ja, klar kann man das machen, ne? Wenn man halt nicht mehr zu krass emotionally auch involviert ist. So. Das spielt wahrscheinlich auch eine Rolle, wie intensiv die Beziehung ja wirklich war. Ne? Shema aus Bottrop zum Beispiel, die hat in einem Typen, den sie mal gedatet hat, einen richtig guten Freund gefunden. Aber halt auch, weil was Festes war das nie zwischen den beiden.
3: Deswegen sind wir bis heute noch Freunde geblieben. Aber diese gegenseitige platonische Liebe ist immer noch da. Also ich kann stolz sagen, ich liebe den, wirklich. Und ob es jetzt romantisch oder platonisch ist, ist ja egal, weil das ist, die Person ist mir ja wichtig.
1: Ja, mit dem Ex befreundet sein, geht das überhaupt? Und falls ja, wie geht das? Sprechen wir heute drüber hier in 1 Live. Also lasst mir da unbedingt auch eure Gedanken zu da, ne? In der 1 Live App. Ich bin klar, Team kann nicht gut gehen. Welches Team seid ihr? Sagt mir das!

0: So, Björn, sollen wir nochmal kurz reinhören in deinen Auftritt, oder?
1: Okay.
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0: Björn Morgenstern nämlich hat das Funkeln nicht nur im Namen. Auch in unserer Generation Gag sorgt er gerade für ein bisschen extra Glitzer. Er ist dabei in der aktuellen Staffel und ich würde mich nicht wundern, wenn ihr dem auch in den Socials folgt. Machen ja auch fast gleich 400.000 Leute allein bei Instagram. Ja, aber er ist auch so unglaublich lustig, Björn Morgenstern. So trocken lustig. Mag ich persönlich sehr. Nur sein Verhalten an der Supermarktkasse. Fragwürdig, weil dazu er so zuletzt bei uns im 1 Live Haus.
1: Kennt ihr in Supermarktkassen diese Warentrenner, die überall stehen? Benutze ich nicht. Mein oberstes Ziel im Leben ist es, niemals so einen Warentrenner anzufassen. Wofür? Finde ich eklig. Ich stelle mich einfach an die Kasse, mach meinen Einkauf so aufs Band und dann warte ich so ein bisschen, wie langsam um mich rum Chaos entsteht. So, die Person hinter mir wird langsam nervös, weil die so, also der nimmt ja gleich meinen Einkauf mit nach Hause, das ist ja mein Einkauf, warum wird das nicht abgetrennt? Ich will das haben, wenn der das kriegt. Ich habe das ja extra für mich mitgenommen. Da merkt man, der ist so langsam, wird der nervös. Aber ich guck straight geradeaus weiter. Und die Person vor mir, die ist richtig nervös. Weil die so, ich will die Scheiße nicht mehr nach Hause nehmen, das ist ja seine. Das gehört mir gar nicht, was ist denn hier los? Und die fangen dann an zu gestikulieren, wie so beim Fußball, irgendein Foul, der Schiri hat es nicht gesehen und dann sind die so. Dann versuchen auch nonverbal mit mir Blickkontakt aufzubauen, sind dann so. Und ich gucke nur nach vorne und denke mir noch, mach's selber, Alter. Sehe aus wie einer, der einen Warentrenner ausstellt. Ich habe zu tun, ich denke nach. Ich genieße auch ein bisschen. Und letztens war so eine richtig süße Omi, die war vor mir, hat eingekauft und dann hat die so einen Warentrenner genommen, einen vor meinen Einkauf gestellt, einen hinter meinen Einkauf gestellt und ich dachte mir nur, geht doch, Alter.
3: Wow, hey, danke schön.
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6: Um 10:30 geht's los mit der A2 Hannover Richtung Dortmund. Zwischen Ostwestfalen-Lippe und Kreuz Bielefeld braucht ihr gerade eine Dreiviertelstunde länger. 9 Kilometer Stau wegen Bergungsarbeiten. Dann A2 Dortmund Richtung Oberhausen zwischen Essen-Gladbeck und Kreuz Oberhausen. 20 Minuten plus 6 Kilometer Stau. Auf der A4 Olpe Richtung Köln ist die Talbrücke Kaltenbach zwischen Bielstein und Engelskirchen wegen Reinigungsarbeiten für kurze Zeit gesperrt. Da gibt's gerade 2 Kilometer Stau. A30 Bad Oeynhausen Richtung Rheine zwischen Nattbergen und Osnabrück-Hellern. 15 Minuten plus 7 Kilometer stockend. A40 Dortmund Richtung Essen zwischen Dortmund-Barob und Dortmund-Klei. 20 Minuten braucht ihr da gerade länger. 3 Kilometer Stau nach einem Unfall. A52 Romont Richtung Düsseldorf zwischen Mönchengladbach-Hardt und Mönchengladbach-Neuwerk. 30 Minuten obendrauf 6 Kilometer Stau. A52 Essen Richtung Düsseldorf zwischen Essen-Harzopf und Breitscheid. 20 Minuten mehr mitbringen. 5 Kilometer Stau. Und zum Schluss haben wir noch die A59 Dienstlaken Richtung Duisburg. Zwischen Duisburg-Fahren und Duisburg-Ruhrort dauert es 10 Minuten länger. 4 Kilometer Stau.
7: 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Hey, na, ich bin Linda Reitinger. Bisschen beeindruckt, gebe ich zu. Was ich nämlich in der Nachricht hier von euch lese, die gerade reingekommen ist bei mir, da schreibt jemand, mein Ex-Freund ist mein bester Freund. Wir kennen uns durch unsere Beziehung einfach auf einer Ebene, die platonische Freundschaften gar nicht erreichen können. Und wir reden über wirklich alles, auch was darauf folgende Beziehungen angeht. Boah, gerade das muss ich sagen, finde ich ja richtig krass, ne? Weil das heißt ja auch, alles, was ihr mal an Gefühlen hattet füreinander, so die exklusiv waren und romantisch, die müssen ja komplett weg sein, ne? Dass das überhaupt geht. Ich könnte das nicht. Sei ich ganz ehrlich. Aber ich drösel das auch gleich nochmal mit unserer Reporterin auseinander, das Thema an sich. Und ihr schickt mir mal weiter eure Erfahrungen dazu rein über die 1Live-App, okay? Team befreundet sein mit dem oder der Ex, geht voll klar. Oder Team No Way.

0: Ja, was soll ich machen? Wenn nämlich Schluss ist. Aber irgendwie wäre ich noch gern befreundet mit meinem oder meiner Ex. Weil grundsätzlich, ne, muss man ja sagen, man hat schon sehr viel geteilt in der Beziehung. Erstmal, ne, Netflix-Passwort, Zahnbürstenhalter, Zukunftspläne. Und dann, ja, stellt sich eben die Frage, wenn es aus ist in der Beziehung. Wie geht's weiter?
1: Weil ich finde, wenn man so mutual auseinandergeht, dann finde ich, kann eine Freundschaft auf jeden Fall funktionieren.
2: Mit seinem Ex-Partner ist man nicht befreundet. Das ist vorbei.
3: Ich meine, man hat sich ja dann auch vorher gut verstanden. Warum halt danach nicht?
0: Ja, ich weiß nicht. Kommt halt schon ein bisschen drauf an, oder nicht? Als Live-Reporterin Rebecca Zöller. Was nämlich muss denn schon gegeben sein, damit man nach einer Trennung wirklich noch miteinander befreundet bleiben kann?
4: Ja, also ganz wichtig, erstmal die Ausgangslage. Ne? Also die Beziehung muss ja irgendwie, ich sag mal, gut zu Ende gegangen sein. Also nicht im kompletten Rosenkrieg, kein Betrug, keine Lügen. Am besten sogar mit einem klärenden Gespräch. Oder wenn doch was schiefgelaufen ist, in der richtigen Entschuldigung. Das hat Malte aus Wermelskirchen so gemacht.
5: Ich habe mich einfach gemeldet und habe gesagt, ey, ich habe mich nicht gut verhalten und ich sehe das ein und ich möchte mich entschuldigen. Hm. Obwohl dementsprechend kein Interesse mehr da ist daran, dass man quasi wieder zusammenkommt, sondern einfach also der Harmonie wegen.
4: Ja, Respekt an Malte. Und wenn so eine Aufrichtigkeit da ist, ne, und eben dann auch wirklich keine Feelings mehr, dann hat man erstmal gute Grundvoraussetzungen für eine Freundschaft.
0: Ja, jetzt suchen wir diese Woche ja immer konkrete Checklisten auch. Ne? Wir wollen richtig was in der Hand haben, nicht nur so wischiwaschi. Also was schreiben wir denn da jetzt heute drauf, so in puncto Freundschaft funktioniert?
4: Ja, also Faktor Kommunikation. Ne? Also es muss halt Regeln geben, worüber man redet, worüber man nicht redet. Ne? Juliet aus Düsseldorf, die versucht sich gerade an so einer Freundschaft mit ihrem Ex und sie sagt, am besten keine alten Themen mehr anreißen, die Vergangenheit einfach ruhen lassen.
6: Weil ja, man sowohl positive als auch negative Erinnerungen hat und die dann hochkommen können und man sich dann vielleicht streitet, obwohl man das gar nicht mehr möchte und gleichzeitig sich halt auch so ein bisschen an die schönen Zeiten erinnert und das halt irgendwo dann auch nicht mehr so richtig zur Freundschaft gehört.
4: Also die Freundschaft wirklich als etwas Neues sehen und nicht als Fortführung der Beziehung. Ne?
0: Okay.
4: Und gemeinsame Erlebnisse, also neue Dinge zusammen erleben und nicht die alten wieder hochholen. Das hilft dann eben.
0: Ja, man muss halt auch alles können, weil ich kann mir halt auch vorstellen, ne, dass man da dann doch irgendwie wieder alte Gefühle kriegt oder die nochmal aufploppen.
4: Ja, und das kommt auf die Checkliste, wenn es eben nicht so gut funktioniert, wenn du dann wirklich realisierst, dass den Kontakt, also dass da Gefühle sind, den Kontakt dann doch lieber eindämmen. Ne? Die Freundschaft vielleicht erstmal als Bekanntschaft laufen lassen und dabei hilft dann eben auch so eine zeitliche Distanz, findet Nikita aus Düsseldorf.
7: Ja, also Kontakt jetzt nicht gerade geläufig, aber so in der Schule immer und telefonieren auch immer. Das ist jetzt lange her, das war jetzt vor 3-4 Jahren, deshalb ist eigentlich alles in Ordnung.
4: Ja, und was ich dem Sektor noch mitgeben kann, es hilft, wenn du Gemeinsamkeiten hast, also dich vielleicht auch vorher schon gemocht hast, gemeinsame Hobbys oder vorher schon wirklich auch befreundet warst.
0: Okay, ja, wir haben alles mitgeschrieben und hören aber gleich auch noch, was Sophie aus Köln uns erzählt, weil die es tatsächlich auch gut hinkriegt wohl, mit ihrem Ex befreundet sein. Ich check's echt nicht, wie es geht. Ich bin gespannt, was sie so sagt.

0: dann schreibt, no way, nicht mal mit den Ex-Freunden meiner besten Freundin wäre ich noch befreundet. Das ist absolut tabu. Naja, 1Live-Hörer Ron dagegen sieht es gelassener. Der ist mit seiner Ex seit Jahren noch gut befreundet, schreibt er, und geht mit ihr sogar auch noch regelmäßig in die Sauna. Ja, hey, da seht ihr vermutlich aber auch wirklich nichts, was ihr nicht schon kennt voneinander, ne? Wir bleiben dran am Thema, auch nach 11.
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1: Um 11 Uhr, wir sind Lukas Haag
2: und Sandra Wahle. Genau ein Jahr ist es her, da ist im Bundestag das hier passiert.
3: Frau Präsidentin, ich bedanke mich für das Vertrauen und ich nehme die Wahl an.
2: Friedrich Merz ist Bundeskanzler geworden und mit ihm zusammen ist die Regierung aus CDU, CSU und SPD in die Arbeit gestartet.
1: In dem Jahr haben die Parteien 175 Gesetze und Maßnahmen beschlossen. Dazu gehören zum Beispiel strengere Asylregeln, mehr Geld für Rentner und die Grundsicherung, die das Bürgergeld ersetzt hat. Seit dem Herbst fließen Milliarden in Brücken, Schienen und Krankenhäuser und es ist ein neues Modell für den Wehrdienst eingeführt worden.
2: Das alles kommt bei den meisten Menschen nicht gut an. ARD-Umfragen zeigen, dass nur jeder Fünfte zufrieden mit der Arbeit von Schwarz-Rot ist. Wenn heute gewählt würde, hätten CDU, CSU und SPD nach den Zahlen keine Mehrheit mehr.
1: Aber die Bundesregierung hat noch 3 Jahre vor sich, in denen sie noch einiges vorhat. Für Anfang 2027 sind zum Beispiel Änderungen bei der Einkommenssteuer geplant. Davon sollen alle mit mittleren oder kleinen Einkommen profitieren.
2: Im Krieg in der Ukraine gibt es gerade Streit um Waffenruhen. Russland wollte eine für Freitag und Samstag, weil da ein russischer Nationalfeiertag ist.
1: Danach hat die Ukraine eine eigene verhängt, die letzte Nacht starten sollte. Russland hat aber trotzdem angegriffen. Deshalb will die Ukraine sich jetzt auch nicht an die russische Feuerpause halten.
2: Auch heute fragen sich Fußballfans, wo kann ich jetzt Champions League gucken? Der FC Bayern kämpft gegen Paris Saint-Germain ums Finale.
1: Manche gehen an so Abenden den illegalen Weg und streamen ohne zu bezahlen im Netz. Die Deutsche Fußballliga und DAZN sagen, dass die größte Plattform dafür jetzt gesperrt werden soll, livetv.sx, durch ein Urteil des Landgerichts Köln.
2: Bei mehreren Angestellten von einem Gefängnis in Euskirchen stand heute Morgen die Polizei vor der Tür. Es gab Durchsuchungen.
1: Den JVA-Mitarbeitern wird vorgeworfen, Häftlingen für Geld Gefallen getan zu haben. Dinge wie Hafturlaub oder Tipps, wann das nächste Mal die Zellen durchsucht werden.
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2: Das ist heute den ganzen Tag grau und immer wieder nass und dazu in Aalen 10 Grad, in Gütersloh und Olpe 11 und in Gelsenkirchen und Troisdorf bis 12 Grad.
1: Morgen ist es dann auch oft bewölkt, aber zwischen Siegerland und dem Kreis Lippe nur noch vereinzelt Regen, sonst eher trocken, dazu bis 16 Grad. Der Freitag wird ähnlich, aber mit Höchstwerten bis 20 Grad etwas wärmer.
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2: Und hier dauert es gerade am längsten. A2 Dortmund Richtung Oberhausen zwischen Essen-Gladbeck und Kreuz-Oberhausen mehr als 20 Minuten on top. 6 Kilometer Stau an einer Baustelle. Dann die 4 von Olpe nach Köln zwischen Gummersbach und Engelskirchen. 20 Minuten auch da länger. 3 Kilometer Stau nach Reinigungsarbeiten. A40 Dortmund Richtung Essen zwischen Dortmund-Barup und Dortmund-Klei. 20 Minuten plus 3 Kilometer Stau nach einem Unfall. A52 Roermond Richtung Düsseldorf zwischen Mönchengladbach-Hardt und Mönchengladbach-Neuwerk. Etwa eine Viertelstunde on top. 6 Kilometer Stau. Und zum Schluss nochmal die A52 Essen Richtung Düsseldorf zwischen Essen-Harzopf und Breitscheid. Da braucht ihr mehr als 10 Minuten länger, 3 Kilometer Stau an der Baustelle.
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4: Ihr habt zu den Infos gehört, die Bundesregierung feiert Geburtstag, einjähriges und wir gucken nochmal, wer sind die Leute überhaupt? Mal abgesehen davon, dass ja nur jeder Fünfte zufrieden ist mit der Arbeit der Bundesregierung, was wir gerade gehört haben, haben, glaube ich, ganz viele von uns auch gar nicht so richtig auf dem Schirm, wer da überhaupt so alles dabei ist. So aus dem Stand jetzt mal hier Bundesministerin der Justiz und für Verbraucherschutz. Wer ist es? Ja, Dr. Stefanie Hubig. Wir gucken aber ein bisschen hinter die Kulissen, quizzen uns mal.

0: Kultursektor. Wie heißt unser aktueller Bundesinnenminister? 3, 2, 1. Ja, mir ging es auch so. Ich sollte das vor kurzem aus dem Stand sagen. Und ich kam nicht drauf. Und dann habe ich erst gedacht, boah, Lindy, bist du dumm? Muss auch wissen. Und dann habe ich gedacht, nee, Moment mal, vielleicht ist der auch einfach ein bisschen unauffällig im Amt. Hallo, Alexander Dobrindt. Naja, seit einem Jahr ist die aktuelle Bundesregierung ja jetzt am Start. Feiert heute so ein bisschen Geburtstag und als Live-Quizmaster Marcel Emmel. Man muss sagen, deren Arbeit finden ja mehr Menschen eher unauffällig. Ne? Bis vor allem schlecht,
1: ja,
0: unauffällig.
1: Ja, und vor allem kennt man sie halt nicht. Ne? Ich habe jetzt auch nochmal so Kabinett Merz gegoogelt, habe Fotos gesehen von Menschen, wo ich dachte, ah, guck mal, du bist auch da drin, wusste ich nicht. Und deswegen haben wir uns gedacht, wir müssen einfach noch so ein paar Minister und Ministerinnen einfach so ein bisschen pushen. Mhm. Und das machen wir heute den ganzen Tag mit so ein bisschen Fun Facts, dass man irgendwas verknüpfen kann, dann mit den

0: Keine Ahnung, ob das rückwärts ist, keine Ahnung. Sag du doch bitte mal Gesundheitsministerin rückwärts. So, klang auch super. Aber Nina Waken kann flüssig rückwärts sprechen. Schon mal top. So, dann die Frage. Kennst du Gordon Schnieder?
1: Ja,
0: nee. Der wird vermutlich bald Ministerpräsident von Rheinland-Pfalz. Darum geht's aber gar nicht. Der hat einen Bruder und das ist Patrick Schnieder und der ist bei uns Verkehrsminister.
1: Nein.
0: So, guck mal, voll die politische Familie. Aber welchen Spitznamen hat denn Patrick Schnieder? A. Eiffelturm oder B. Schieferturm von Schnieder?
1: Nicht dein Ernst.
0: Einer von beiden stimmt.
1: Ich wünsche mir B.
0: B?
1: Ja, tiefer.
0: Bist du dir ganz sicher?
1: Schieferturm von Schnieder wäre halt mega.
0: Naja, es ist der Eiffelturm.
1: Nein.
0: Doch, weil er 2,02 Meter groß ist und aus der Eifel kommt. Und deshalb sagt er aber auch immer Eifel bitte deshalb nur mit einem F.
1: Ich nenne ihn trotzdem jetzt immer Schieferturm von Schnieder.
0: Aber Spitznamen, auch so ein gutes Ding. Welche Spitznamen hatte unser Finanzminister Lars Klingbeil in der Schule denn nicht? Hm? A. Lars Vegas. B. Lars Angeles oder C. The Last of Us.
1: Nein!
0: Zwei davon hatte er.
1: Der hatte... Okay, ja, das ist nicht das Erste. Er muss ja zwei davon tatsächlich gehabt haben.
0: Welchen hatte er nicht?
1: Okay, warte mal, jetzt gehe ich nach Logik. Last of Us kannten die, als der in der Schule war, kannten die das noch gar nicht.
0: Ach Mensch.
2: Las Vegas, es gab dann noch Los Angeles.
0: Und The Last of Us war es nicht, aber so nennen wir ihn ab heute. Unseren Finanzminister, The Last of Us Klingbeil.
1: Ich finde, das macht Spaß. Machen wir das nochmal?
0: Das machen wir nochmal. Wann?
1: Zu einer Stunde?
0: Ich kann nur kurzer Eins.
1: Ja, okay, kurzer Eins klingt gut.

0: habt eure Sorgen und Wünsche geteilt. Ihr habt ätzende Familienfeiern gemeinsam überstanden. Ihr wart euch so nah, wie sich Menschen nur nahe kommen können, weil ihr wart in Love und in einer Beziehung eben, bis die doch zerbrochen ist. Und was dann? Da gucken wir heute drauf in unseren Ex-Akten hier in 1Live. Macht ihr dann den klaren Cut oder könntet ihr sogar noch befreundet bleiben mit eurem Ex-Menschen? Sophie aus Köln ist Team 2.
1: Hallo.
0: Ich bin so gespannt, sag ich dir ehrlich. Mhm. Weil wenn ich so daran denke, ich bin jetzt auch schon relativ lang mit meinem Freund zusammen.
1: Ja.
0: Boah, wäre da Schluss? Ich könnte niemals mit ihm befreundet sein. Haben wir auch drüber gesprochen. Wir müssen in neue Städte ziehen oder in neue Länder. I don't know. Ja, nie check, wieder übereinander stolpern. So, ne? Alles andere wäre zu schmerzhaft. Aber du hast das ja irgendwie geschafft. Also was viele andere eben auch, die es vielleicht versuchen, gar nicht hinkriegen. Du bist nämlich mit deinem Ex heute gut befreundet.
1: Ja.
0: Wie geht das?
1: Ja, ich glaube, das liegt daran, weil uns doch ein paar Sachen noch verbinden und wir auch vorher schon befreundet waren, ziemlich lange. Und zwar verbindet uns vor allen Dingen das Hobby Fahrradfahren und wir trainieren auch gerade aufs gleiche Radrennen, nämlich rund um Köln. Und das kann man halt echt gut zusammen noch machen. So.
0: Okay.
1: Ja. Ja, und wir haben, also ich habe einen Hund und er kümmert sich tatsächlich auch noch oft um sie. Und das ist natürlich auch etwas, was uns noch verbindet.
0: Okay, beides irgendwie auf eine Art praktisch, verstehe ich schon so.
1: Ja.
0: Ne? Macht schon Sinn. Aber so emotional, also war das so völlig unproblematisch?
1: Naja, ich glaube, das liegt auch daran, dass wir haben uns getrennt und dann hat er noch relativ lange bei mir gewohnt und wir haben sehr viel gesprochen. Also wir haben ja wirklich extrem viel geredet und ich weiß auch, ich kann auch nicht mit jedem meiner Ex-Partner oder Ex-Kennenlernphasen, was auch immer, befreundet sein. Auf keinen Fall. Aber ich glaube, dadurch, dass wir wirklich extrem viel geredet haben, ist das jetzt auf so einer Ebene, wo das echt gut funktioniert.
0: Habt ihr da dann zum Beispiel eben auch so voll klar irgendwie festgesteckt, was dann jetzt auch die Grenzen sind bei euch oder was eure Beziehung überhaupt ist oder worüber genau habt ihr geredet oder redet ihr viel?
1: Also ich habe auf jeden Fall immer ganz klar gesagt, dass ich nicht denke, dass wir nochmal zurück zueinander finden. Und ich glaube, das ist auf jeden Fall auch klar. Und man muss auch dazu sagen, das ist eine andere Freundschaft als wie mit meinen anderen männlichen Kumpels, mit denen ich noch nie eine Beziehung hatte.
0: Ja.
1: Das muss man auch ganz klar sagen. Und ich glaube, das ist auch normal, weil wir reden ja nicht über neues Dating oder meine Kennenlernphase oder so. Also das ist auf jeden Fall eine Grenze und das interessiert mich jetzt auch bei ihm ehrlich gesagt nicht so wirklich. Und ich glaube, das wäre auch irgendwie komisch. Das ist halt auch eine Situation, was passiert, wenn wir dann doch mal irgendwie eine neue Beziehung haben? Sprechen wir das dann an? Vielleicht schon. Mhm. Aber so über das Dating oder so reden wir nicht. Und wir reden halt echt über auch viele deepere Themen, so auch Arbeit oder so. Aber es ist schon eine andere Freundschaft als mit anderen männlichen Freunden, die ich habe.
0: Macht ja auch Sinn, ne? Wir gucken aber noch ein bisschen genauer auf das Vorher. So, warum ist eigentlich eure Beziehung auseinandergegangen überhaupt? Und was rätst du anderen nach der Trennung? Sophie aus Köln auch gleich noch weiter hier.
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3: Um 11:30, es geht los mit der A2 Dortmund Richtung Oberhausen. Zwischen Essen-Gladbeck und Kreuz-Oberhausen braucht ihr gerade 20 Minuten länger. Es gibt 6 Kilometer Stau. Dann haben wir die A4 Herlen-Aachen Richtung Köln. Die ist zwischen Aachen-Laurensberg und Aachen-Zentrum wegen Reinigungsarbeiten gerade gesperrt. 3 Kilometer Stau. A4 Köln Richtung Aachen zwischen Köln-Klettenberg und Kreuz-Köln-West. 3 Kilometer Stau. A30 Bad Oeynhausen Richtung Rheine zwischen Kreuz-Osnabrück-Süd und Osnabrück-Hellern. 20 Minuten dauert es da gerade länger. 4 Kilometer Stau. A40 Dortmund Richtung Essen zwischen Dortmund-Barob und Dortmund-Klein muss man gerade 20 Minuten mehr einplanen. 2 Kilometer Stau nach einem Unfall. A44 Kassel Richtung Dortmund zwischen Kreuz-Werle und Kreuz-Dortmund-Unna. 10 Minuten plus, 5 Kilometer stockend. A52 Essen Richtung Düsseldorf zwischen Essen-Harzopf und Breitscheid. Eine Viertelstunde obendrauf, 3 Kilometer Stau. Und zum Schluss haben wir die A59 Dienstlaken Richtung Duisburg zwischen Duisburg-Fahren und Duisburg-Ruhrort. 10 Minuten obendrauf, 4 Kilometer Stau.
4: Hey, es geht wohl doch voll gut. Ich kann das ja fast immer noch nicht glauben, dass man mit seinem Ex-Menschen nämlich befreundet bleiben kann. Aber Sophie aus Köln hat uns eben schon erzählt, sie ist es, auch weil sie sagt,
5: es ist schwer, jemanden zu finden, mit dem man richtig cool Fahrrad fahren kann.
4: Ja, mir könntest du ja, das vergessen, so. Sag ich dir.
5: Schade.
4: Aber das Hobby eben teilt Sophie weiter mit ihrem Ex und dazu dann schon auch noch mehr, ne? Auch diepe Gespräche immer wieder. Und wir finden raus, warum das bei den beiden so gut klappt. Gehen dafür auch noch mal ein bisschen in die Vergangenheit. So, wie lange waren die eigentlich zusammen? Warum ist es auseinandergegangen? Was hat das alles eben auch bedeutet für die Freundschaft? Jetzt begrüßen wir gleich.

0: Und wow, kann ich da nur sagen. Weil persönlich habe ich immer noch meine Zweifel, ob das wirklich funktionieren kann, so befreundet bleiben mit dem Ex. Aber Sophie aus Köln haben wir schon gehört, die sagt, bei ihr funktioniert das. Sie ist befreundet mit ihrem Ex, weil sie das gleiche Hobby teilen, nämlich Fahrradfahren. Und er sich auch mit ihr um ihren Hund kümmert. Und ja, funktioniert alles vom Feinsten, hat uns Sophie eben schon erzählt. Aber das sagst du, Sophie, ne? Ich hoffe ja auch nur, ehrlich gesagt, auch dein Ex sieht das so und ist nicht heimlich doch noch so ein bisschen verliebt in dich, denkt, vielleicht wird das ja doch noch mal was.
1: Nein.
2: Das würde ich jetzt nicht behaupten. Das wäre ja gemein.
0: Nein, das ist auch nicht so. Nein, ihr habt einfach, das funktioniert einfach.
2: Es funktioniert. Genau. Wie gesagt, ich glaube, das funktioniert wirklich nicht mit jedem. Und wenn man richtig viel miteinander gesprochen hat, dann schon. Und wenn man vielleicht auch wirklich noch ein Hobby teilt, was man gern zusammen gemacht hat, hey, warum nicht?
0: Ja. Sophie, wie lange wart ihr eigentlich zusammen?
2: Wir waren tatsächlich 2 Jahre zusammen und wir kannten uns aber vorher schon relativ lange. Also wir kennen uns, glaube ich, so 5 Jahre jetzt. Mhm. Davon 2 Jahre Beziehung. Und ich glaube, das ist auseinandergegangen, weil wir zusammengezogen sind. Und das hat nämlich nie so gut funktioniert, unser Zusammenleben. Es muss man auch sagen, wir haben eine relativ kleine Wohnung gehabt und er hatte Homeoffice, ich nicht. Ich arbeite mit Kindern und Vollzeit. Das war schon immer echt alles sehr anstrengend. Ich hatte auch eine sehr schwierige Phase mit der Arbeit. Mhm. Und ich glaube, das waren alles so Faktoren, das hat liebesbeziehungsmäßig gar nicht funktioniert. Mhm. Aber ich sag, die Freundschaft, die war vorher schon da und war mir vorher schon fast wie mein bester Freund. Und ja, jetzt ist er das eigentlich immer noch für mich. Ja.
0: Und das ist doch voll schön. Ey.
2: Ja. Ne? Total. Umso es ist doch schwierig, gute Freunde zu finden.
0: Ja, Mann, ey, word. Ist so, ne? Ja. Und wenn man einen guten Menschen in seinem Leben hat, dann. Und es, wie gesagt, also ich, wie gesagt, oh, ey, wenn man es emotional auch verpacken kann. Da frage ich mich so
2: 100%. Stell also auf gar keinen Fall, wenn man selber merkt, hey, man kann das nicht, ganz klar sagen, nein, ey, sorry, es geht nicht. Ja. Aber wenn es funktioniert, dann ist doch schön.
0: Genau. Ich wünsche dir das beste Leben, aber ich will nicht dabei sein. Oder eben, ne, wir haben es einfach gut miteinander.
2: Voll. Auf jeden Fall. Klar, Grenzen kommunizieren.
0: Ja.
2: So.
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1 live an eurem Mittwoch. Während wir mitwippen hier zu Calvin Harris und Ellie Goulding, schwitzen ganz viele andere ja im Mathe-Abi, ne? Ist ja heute. Ging los um 9 heute Morgen. Wie lang geht das? Im LK 300 Minuten, im Grundkurs 250. Wenn es um 9 Uhr losging heute Morgen, sind die da noch dran? Können wir das bitte gemeinsam ausrechnen?

0: ein bisschen älter sind wir trotzdem nach 12. Paar Minütchen halt, ne? Aber weiter zusammen. Und vor den Infos gibt's auch Coolio.
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1: Um 12 mit Lukas Haag und Mathis Trapp. Für gut 150 Leute, die noch auf einem Kreuzfahrtschiff im Atlantik festsitzen, ist jetzt klarer, wie es weitergeht. Mehrere haben sich mit dem Hunter-Virus infiziert, 3 Menschen sind gestorben.
2: Das Schiff steht im Moment vor einem kleinen Inselstaat vor Westafrika, darf aber nicht anlegen. Die Behörden der Kapverden sagen, dass sie nicht helfen können. Die Passagiere sollen stattdessen auf den Kanaren anlegen, die zu Spanien gehören. Dahin braucht das Schiff aber ein paar Tage.
1: Auf den Kanaren sollen dann Spezialleute, Passagiere und Besatzung des Schiffs untersuchen und in ihre Heimatländer zurückbringen.
2: Wie viele Leute sich insgesamt angesteckt haben, ist nicht ganz klar. Die Weltgesundheitsorganisation geht bisher von 7 Fällen aus. Mehrere Passagiere, die schon von dem Schiff runter sind, wurden positiv getestet in Südafrika und der Schweiz.
1: Das Hunter-Virus wird eigentlich von Tieren übertragen. Die WHO sagt aber, dass auf dem Schiff ein Mensch die anderen angesteckt hat.
2: Bundeskanzler Merz ist heute seit genau einem Jahr im Amt. Deshalb wird heute geguckt, was in der Zeit passiert ist. Unterm Strich wurden 175 Gesetze und Maßnahmen beschlossen.
1: Darunter Neuregelungen für den Wehrdienst und bei der Sozialhilfe. Beliebt ist die aktuelle Regierung nicht. In Umfragen ist nur jeder 5. mit ihrer Arbeit zufrieden.
2: In 12 Bundesländern gab es heute eine Razzia gegen mutmaßliche Neonazis, vor allem hier in NRW. Es geht um die Gruppen Deutsche Jugend voran und Jung und Stark.
1: Es gibt 36 Verdächtige zwischen 17 und Mitte 20. Laut der Bundesanwaltschaft geht es teilweise um Körperverletzung. Darüber hinaus geht es um die Mitgliedschaft in einer kriminellen Vereinigung.
2: In Dortmund hatte ein Mann im Zoo Löwen mit Schweinefleisch gefüttert und einen Polizeieinsatz ausgelöst. Der 29-Jährige hatte das Schweinefleisch selbst mitgebracht und in das Löwengehege geworfen.
1: Rohes Schweinefleisch kann für Großkatzen gefährlich sein. Wenn einer der Löwen krank werden sollte, könnte der Dortmunder Zoo von dem Mann die Behandlungskosten verlangen.
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2: Das ist heute den ganzen Tag über grau und immer wieder nass. Dazu in Bad Münstereifel und Bad Salzuflen höchstens 10 Grad. Düsseldorf und Coesfeld kommen auf 11, Siegen auf bis 14 Grad.
1: Morgen gibt es dann auch wieder viele Wolken und nur noch vereinzelt kleinere Schauer. Am Freitag dann mehr Wolken als Sonne und bis 20 Grad.
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2: Geht los mit der A2 Dortmund Richtung Oberhausen zwischen Essen-Gladbeck und Kreuz-Oberhausen. Müsst ihr gerade 20 Minuten mehr einplanen. 6 Kilometer Stau in der Baustelle. Dann haben wir die A4 Herlen-Aachen Richtung Köln zwischen Grenzübergang Fettschau und Aachen-Laurensberg. 20 Minuten plus 3 Kilometer Stau nach Reinigungsarbeiten. A30 Bad Oeynhausen Richtung Rheine zwischen Kreuz-Osnabrück-Süd und Osnabrück-Hellern. Auch da 20 Minuten obendrauf, 4 Kilometer Stau. A40 Dortmund Richtung Essen zwischen Dortmund-Barob und Dortmund-Klei. Dauert es auch 20 Minuten länger, 3 Kilometer Stau. Und dann haben wir zum Schluss noch die A59 Bonn Richtung Köln. Zwischen Troisdorf und Köln waren 20 Minuten plus 6 Kilometer Stau.
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3: Hey, na, ich bin Linda Reitinger an eurem Mittwoch hier. An dem die einen gerade ihr Mathe-Abi bestehen. So optimistisch bin ich einfach, ihr macht das schon alle, weil das ist eh der Vibe heute. Erfolg liegt in der Sektorluft. Freunde, Shelly aus Dortmund nämlich schreibt mir zum Beispiel auch, ich habe heute meine Theorieprüfung für den Führerschein bestanden.
4: Shelly!
3: Nice one, Glückwunsch. Dafür gibt's auch von Fastboy. Bisschen Laola für dich.
5: Oh.

0: Der Harry, der Styles hier in 1 Live. An eurem Mittwoch. Und es gab ja mal eine Zeit, da hatte der Mittwoch tatsächlich noch was zu bedeuten. Bei dem Sound wisst ihr direkt, was ich meine. Da gab es nämlich immer eine neue Folge. Der Sommer, als sie schön wurde. Jetzt ist die Serie ja leider durch, aber es soll ja noch einen Film geben, so als Abschluss, so ein bisschen so ein kleines Goodie, so ein Service für die Fans. Aber von dem Film gibt's jetzt News, sagt Brinja Becker aus dem 1 Live Pop Team. Und ja, leider keine guten, ne?
1: Nein, aber keine Sorge, es wird nichts verschoben. Es geht nur darum, dass es Stress gibt bei den Dreharbeiten, die vor einer Woche losgegangen sind. Da hängen nämlich einfach viel zu viele Fans ab und stören.
0: Hör auf. Ja. Also die sind zu der Location gefahren, bei der gedreht wird gerade,
1: ja,
0: oder was?
1: Genau. Die Autorin des Buchs und Kopf hinter der Serie, Jenny Hahn, die hat jetzt nämlich auf Insta dazu gepostet. Mhm. Sie schreibt, wenn Fans zum Set kommen und filmen, stört das unsere Arbeit. Für die Schauspieler ist es schwieriger, in ihre Rollen zu kommen und es löst unnötig Angst bei ihnen aus.
0: Na, okay, das geht natürlich gar nicht. Nee. Ist ja auch doof, ehrlich gesagt, wenn man dann so Videos teilt, ne, und die, weiß ich nicht, voll rumspoilern die ganze Zeit schon.
1: Auf jeden Fall, es sind auch schon mehrere Szenen aufgetaucht. Aber bei der Sommer, als ich schön wurde, muss man schon dazu sagen, die haben das eigentlich schon richtig drauf. Also für die dritte Staffel haben die damals zum Beispiel so Fake-Szenen gedreht. Mhm. Also Szenen, um die Fans zu verwirren. Okay. Zum Beispiel wurden Belly und Jeremiah zusammen in Paris gesehen. In der Serie war Jeremiah aber überhaupt niemals in Paris.
0: Ja, wie schlau. Ja. Aber auch ein bisschen traurig, dass die überhaupt so weit gehen müssen. Ne?
1: Ja, ist auch irgendwie komischer neuer Trend. Auch vom neuen Der Teufel trägt Prada 2 hat man ja online vorher schon so viel gesehen und so viele Looks gesehen. Das war auch richtig schade. Ja. Da ist sogar so viel gefilmt worden, dass einer dieser Fans, die Anne Hathaway aus dem Taxi rausgefilmt hat, sogar aus Versehen in den Trailer von dem Film es geschafft hat. Ja, die ist da kurz zu sehen, wie sie so ihr Handy aus dem Auto hält.
0: Ihr kurzer Moment of Fame, aber auch irgendwie nicht so geil. Leute, lass mal chillen, ne? Wir freuen uns auch über Überraschungen. Wir wollen doch lieber sehen, wie es dann ist, wenn es fertig ist. Oder?
1: Voll.
0: Ja, so.

0: Jetzt müssen wir eigentlich nur noch Reifendruck prüfen an unserem Tourbus und dann kann es eigentlich auch bald losgehen, ne?
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0: Noch genau einen Monat nämlich, dann gehen wir auch wieder auf Tour mit den besten Comedy-Newcomerinnen und Newcomern. Kommen wir zu euch in die Hörsäle. Maria Ziffi ist mit dabei als Host. Dann Abdulkader Shahin, Josefa Walter, Elissa Hamutschu und Björn von Morgenstern. Den packen wir auch noch mit ein. Und die alle geben dann alles für euch in insgesamt 9 Shows in insgesamt 7 Sektorstädten. Kickoff ist am 6.6. an der Uni Paderborn. Oder Paderborn. Also, ja, meine Kollegin Lisa Adams war bei euch unterwegs und hat gemerkt, das ist gar nicht mal so klar, ne?
2: Wie wird die Stadt hier ausgesprochen? Paderborn oder Paderborn?
3: Keine Ahnung. Ich sag's einfach so.
4: Paderborn.
5: Paderborn.
3: Paderborn. Wie sagst du es nochmal?
5: Paderborn.
3: Nee, ich glaube schon auf Paderborn.
2: Paderborn. Also so auf der Gen Z-Seite.
5: Paderborn.
3: So, ich glaube Paderborn.
6: Also es heißt ja auch, die Pader sagen immer alle. Das kommt ja davon, von dem Fluss. Und deswegen würde ich Paderborn sagen, aber...
2: Ja, weil dann müsste es ja nicht Paderborn sein. Man ist sich uneinig.
3: Ja, dann müssen wir den Bürgermeister fragen oder so.
0: Born an der Pader, aber auf jeden Fall, ne? Alle Infos zur Show und zu den Tickets gibt's übrigens auch auf 1live.de.
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2: Halb eins, wir starten auf der A1 Münster Richtung Köln. Zwischen KM-Zentrum und Schwerte dauert es gerade 20 Minuten länger. Es stockt auf 8 Kilometern. Dann A2 Dortmund Richtung Oberhausen. Zwischen Bottrop und Kreuz Oberhausen eine halbe Stunde plus 8 Kilometer Stau. A4 Olpe Richtung Aachen. Zwischen Köln-Heumer und Köln-Eiffeltor braucht ihr eine Dreiviertelstunde länger. 9 Kilometer Stau nach einem Unfall. A30 Bad Oeynhausen Richtung Rheine. Zwischen Bissendorf und Osnabrück-Sutthausen 30 Minuten plus 8 Kilometer Stau. A40 Dortmund Richtung Essen. Zwischen Dortmund-Barob und Dortmund-Kleid 20 Minuten plus 3 Kilometer Stau. Nochmal die 40 Dortmund Richtung Duisburg zwischen Gelsenkirchen-Süd und Mülheim-Winkhausen. Eine Viertelstunde dauert es da länger, es stockt auf 7 Kilometern. Dann A42 Dortmund Richtung Kamp-Lintfort zwischen Gelsenkirchen-Schalke und Kreuz-Essen-Nord. 10 Minuten plus 6 Kilometer stockend. Und zum Schluss haben wir die A52 Essen Richtung Düsseldorf. Zwischen Essen-Harzopf und Breitscheid müsst ihr eine Viertelstunde mehr mitbringen, 3 Kilometer Stau.
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3: Alle Fuppes-Freunde sind schon wieder ganz hibbelig, weil heute Abend Champions League, ne? Im FC Bayern gegen Paris Saint-Germain. Das ist ja übrigens als Titelverteidiger antritt, ne? PSG hat letztes Jahr die Champions League gewonnen und zwar ausgerechnet im Stadion in München. Und ich weiß nicht, wie viel Omen das schon ist, aber damals haben die in einem bestimmten Hotel gepennt in München, in das diesmal, also vom Spiel heute Abend, der FC Bayern eingezogen ist, weil... Oh.
4: Das ist unsere Stadt hier, also...
5: Das ist unser Heimspiel und unsere Stadt.
3: Ja. Trainer Vincent Kompany und Sportdirektor Christoph Freund so ganz keck gesagt auf der PK vorm Spiel. Bisschen Spaß natürlich, ne, oder im Spaß, aber wer weiß. Vielleicht wird aus dem Spaß ernst und am Ende machen es tatsächlich die Hotelbetten aus, ne? Und diesmal holt sich eben tatsächlich Bayern den Sieg. Es gibt in der Tat insgesamt lauter schräges Zeug rund ums Spiel. Da kennt ihr auch schon den Vogel, mit dem die Bayern heute auf den Platz gehen. Also nicht, falls nicht, dann lernt er kennen gleich hier.

Lady Gaga und Doechii. Runway für euch in 1 Live. Das wird wieder episch. Denn sie sind die Meister, die Besten. Noch irgendwas voll Gutes. Die Besten und Tollsten treten wieder an gegeneinander heute Abend auf dem Fußballplatz. Ja, hier, Champions League Showdown steht an. Der FC Bayern gegen Paris Saint-Germain heute Abend, inklusive aber auch cutem Tier-Content. Ja, weil die Bayern nämlich in einem niegelnagelneuen Trikot-Design auflaufen. Das gibt's in einer Special-Version nämlich mit einem Kakadu-Aufnäher. Ja, jetzt fragt ihr euch, haben die Bayern einen Vogel, also nicht nur auf dem Trikot? Und die Antwort ist ja, tatsächlich. Die Geschichte dazu ist einigermaßen lustig, muss ich schon sagen. Denn irgendeiner von den Bayern hat in der letzten Saison bei so einer Partyfeier in so einem Nobelrestaurant, Nobelrestaurant Käfer in München, eben einen Porzellan-Kakadu mitgehen lassen. Und dieser Kakadu macht mittlerweile Monsterkarriere bei den Bayern. Wurde zum Beispiel bei der letzten Meisterfeier auch präsentiert. Ja, ist ein bisschen zu sowas wie einem inoffiziellen Bayern-Maskottchen geworden. Und natürlich gibt es ihn mittlerweile sogar schon auch in Plüschform. So ein FC Bayern Plüsch-Kakadu habe ich gesehen im Merch-Shop nämlich. Kostet 29,70. Musst du wollen. Gibt dazu aber auch ein Kakadu-Schaumwein, Kakadu-Tassen, Kakadu-Brezenchips, lauter Zeug. Und ja, wenn ihr mich fragt, wäre kein Bayern-Logo drauf, würde ich doch direkt zuschlagen.

0: grobes halbes Stündchen noch. Da müssen wir zumindest im Grundkurs durch sein, ne? Mit dem Mathe-Abi. Ich drücke ja schon auch fest die Daumen mit den ganzen Morgen, ne? Weil Mathe-Abi, boah, Pain. Für die meisten jedenfalls. Weil hier, Bas Schuckrig sagt...
1: Ey, ich kann einfach nicht mit diesen Zahlen und so umgehen. Ich hasse einfach Mathe. Ich kann nicht eine Formel. Ich kenne Satz des Pythagoras. Ich weiß schon mal, wie man das anwendet.
0: Das Gute für Schuckrig, er ist 16 und muss sich erstmal noch keine Gedanken machen, so was Abi. Und hat aber gesagt, er wird wahrscheinlich auch gar kein Mathe-Abi machen. Aber falls doch... Heute auch einen Plan?
1: Ja, ich würde einfach einen Spicker vorbereiten. Ich würde den irgendwo, keine Ahnung, an meinem Fuß dran tun oder so. Und dann, ich würde da schon irgendwie durchkommen. Oder ich würde einfach tot lernen. So.

0: Mittwoch, an dem wir zum Beispiel schon gelernt haben, dass unser Bundesfinanzminister Lars Klingbeil spannende Spitznamen hatte in der Schule.
1: Las Vegas. Es gab dann noch Los Angeles.
0: Wow. Ja, wir quizzen uns nämlich auch ein bisschen durch den Tag hier heute, ne? Mit lustigen Fun Facts zum Kabinett der Bundesregierung, weil die ist ja heute genau ein Jahr im Amt. Und wir gucken nochmal, wer sind die Leute überhaupt? Nächste Runde gleich nach eins.
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2: und Mathis Trapp. Die deutsche Fußballliga hat vor Gericht Erfolg gehabt gegen die illegale Sportstreaming-Seite LiveTVSX. Die Plattform wurde gesperrt. Auf ihr konnte man unter anderem Fußballspiele kostenlos sehen, die eigentlich nur im Pay-TV liefen.
3: Die DFL sagt, dass LiveTVSX mehr als 13 Jahre lang aktiv war und es die größte Plattform in Deutschland war, wo illegal Sport gestreamt wurde, zum Beispiel die Champions League oder die Bundesliga.
2: Wer jetzt auf LiveTVSX drauf geht, bekommt teilweise den Hinweis, dass die Seite geblockt wurde. Geholfen hat bei der Sperrung ein Verein gegen Internetpiraterie.
3: Dass die Streaming-Plattform jetzt nicht mehr läuft, wird besonders heute Abend interessant. Da steht das Halbfinalrückspiel in der Champions League an, Bayern gegen Paris. Legal wird das nur von DAZN übertragen und viele wollen das Topspiel nicht verpassen.
2: Eine Passagierin des Kreuzfahrtschiffs, auf dem das Hunter-Virus ausgebrochen ist, kommt nach Deutschland. Erstmal landet sie heute Abend in Amsterdam.
3: Von da wird sie dann mit einem Hochinfektionstransport abgeholt. Der besteht aus 6 Fahrzeugen und 16 Einsatzkräften. Ob die Frau sich auch infiziert hat, ist noch nicht raus. Das soll in der Uniklinik Düsseldorf gecheckt werden.
2: Im Krieg in der Ukraine gibt es gerade Streit um Waffenruhen. Russland wollte eine für Freitag und Samstag, weil da ein russischer Nationalfeiertag ist.
3: Danach hat die Ukraine eine eigene verhängt, die letzte Nacht starten sollte. Russland hat aber trotzdem angegriffen. Deshalb will die Ukraine sich jetzt auch nicht an die russische Feuerpause halten.
2: Das NRW-Familieninnenministerium hat seit einigen Jahren ein Männerhilfetelefon für Männer, die zum Beispiel in der Partnerschaft Gewalt erfahren.
3: Die Anrufe sind über die Jahre gestiegen. Für Letztes wurden jetzt mehr als 4000 Kontakte gemeldet. Das Männerhilfetelefon wird zwar aus NRW gemanagt, bietet aber bundesweit Hilfe an.
2: Bei mehreren Angestellten von einem Gefängnis in Euskirchen stand heute Morgen die Polizei vor der Tür. Es gab Durchsuchungen.
3: Den JVA-Mitarbeitern wird vorgeworfen, Häftlingen für Geld Gefallen getan zu haben. Dinge wie Hafturlaub oder Tipps, wann das nächste Mal die Zellen durchsucht werden.
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2: Da passiert heute nicht mehr viel. Es bleibt grau und oft nass. Zum Abend lässt der Regen dann nach. Dazu werden es in Porta-Westfalica und Remscheid höchstens 9 Grad, in Mülheim und Menden 10 und in Frechen bis 11 Grad.
3: Morgen sind dann auch viele Wolken unterwegs. Bis auf ein paar Schauer bleibt es aber trocken. Am Freitag so ähnlich. Da sind dann aber wieder bis 20 Grad drin.
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2: A1 Münster Richtung Köln zwischen Hamberg, Hameln und Schwerte 20 Minuten plus 10 Kilometer stockender Verkehr. A2 Dortmund Richtung Oberhausen zwischen Bottrop und Kreuz Oberhausen 20 Minuten obendrauf 8 Kilometer stockt wegen einer Baustelle. A4 Olpe Richtung Aachen zwischen Kreuz Köln Ost und Kreuz Köln Süd eine halbe Stunde obendrauf 8 Kilometer Stau, Grund sind Bergungsarbeiten. A30 Bad Oeynhausen Richtung Rheine zwischen Natzbergen und Osnabrück-Sutzhausen eine halbe Stunde plus 7 Kilometer Stau, da steht ein kaputter Lastwagen, nur eine Spur ist frei. Und dann noch A40 Essen Richtung Duisburg zwischen Dreieck Essen Ost und Mülheim-Winkhausen 20 Minuten mehr, 9 Kilometer Stau.
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4: Hey, na, ich bin Linda Reitinger und habe jetzt den King of sicheres Auftreten bei völliger Ahnungslosigkeit für euch. Wir nämlich so zu Jason Derulo, als er zuletzt da war. Ey Jason, rate doch einfach mal wild, was bedeutet das Wort bodenlos? Und der so...
5: Bodenlos means it's like a hot dog with like very, very toasted bread.
4: Mhm. Fast hätten wir es geglaubt, ne?

0: 1 live an eurem Mittwoch. Und wir schauen nochmal gerade einmal auf die Uhr. Es ist 1 Jahr nach Start der aktuellen Bundesregierung. So lange jedenfalls macht die jetzt Politik für Deutschland. Ja, und ich sag mal so, Deutschland könnte zufriedener sein, ne? Gerade mal 15% Zustimmung hat die Bundesregierung aktuell in der Bevölkerung. 1 live Quizmaster Marcel Emmel, das nicht so viel.
1: Nee.
0: Aber wir kennen ja auch die Leute gar nicht, die da dabei sind.
1: So, das ist natürlich wirklich das große Problem, wenn man da mal so drauf guckt und ich mir die Bilder angeguckt habe. Ach, du bist ein Minister. Du bist auch eine Ministerin. Ja, Donnerwetter, guck mal, in einem Jahr habe ich alles verschlafen.
0: Ja.
1: Also, und deswegen habe ich gedacht, lass uns doch mal Nachhilfe geben, ne? Also mir, dir, dem ganzen Sektor.
0: Gute
1: Idee. Deswegen habe ich jetzt für dich 1, 2 Lückentexte mit Fun Facts aus dem Regierungsviertel.
0: Okay.
1: Okay. Wir hören jetzt gleich erstmal einen Ton. Der kommt zum Beispiel jetzt gleich von Bärbel Baas. Da fehlt aber eine Information und danach habe ich eine Frage für dich. Achtung!
2: Was ihr noch nicht über mich wisst oder viele vielleicht noch nicht wissen, ich...
1: Ja, was wissen wir denn noch nicht über unsere Ministerin für Arbeit und Soziales, Bärbel Baas? A. Sie fährt Motorrad oder B. Sie bemalt gerne Keramik.
0: Bärbel Baas.
1: Ja, was macht die denn wohl?
0: Bibi, was, Keramik oder fährt Motorrad?
1: Ja.
0: Das ist eine wilde Maus, die fährt
1: Keramik.
0: Motorrad. Die fährt Motorrad, sag ich.
2: Was ihr noch nicht über mich wisst oder viele vielleicht noch nicht wissen, ich fahre Motorrad.
1: Yeah! Aus Duisburg immer nach Berlin, glaube ich, so stelle ich es mir vor. Mhm. Also, Prinzip ist klar. Achtung, Frage Nummer 2 zu diesem Ton. Wer ist der Mann denn nochmal?
3: Guten Morgen, in Berlin aufgebrochen bin, um nach Niedersachsen zu reisen, habe ich mir jeden Morgen die Frage gestellt.
1: Das ist wohl unser Bundeskanzler Friedrich Merz.
0: Das hätte ich gewusst.

0: ziehst du heute an?
1: Ja, er trägt übrigens Hermes-Krawatten.
2: Ach guck, ja, das geht dann wieder mit dem ETF zusammen, weil sonst kannst du dir ja nicht leisten.
1: Ich sag's nur. Und das letzte ist wirklich, also das pure Gold von Philipp Amthor.
3: Amthor muss sich mal richtig einsaufen und eine alte ballern. Ja, dagegen spricht...
1: So, er hat da so einen Tweet vorgelesen und jetzt ist die Frage, was spricht für Staatssekretär Philipp Amthor gegen, Zitat, saufen und eine alte ballern? A, sein Terminkalender oder B, nichts?
2: Oh Gott, ja, im ersten Moment dachte ich nichts, aber ich fände auch sweet, wenn er sagen würde Terminkalender. Wird auch irgendwie zu Philipp Amthor passen. Ich sag Terminkalender, ich will, dass er sagt Terminkalender.
1: Sektor, schnallt euch an.
3: Amthor muss sich mal richtig einsaufen und eine alte ballern. Ja, dagegen spricht gar nichts.
2: Okay, na gut.
1: Punkt, fertig, aus. Fipsi, bingo.
2: Ja, also er ist auf jeden Fall unterhaltsam. Ich gucke mal Heute Show. Die Heute Show wäre nichts ohne Philipp Amthor, muss man ja auch mal sagen.
1: 30 Minuten Stille.

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1: Um 13:30 haben wir etwa 150 Kilometer Staugrad in NRW. Hier braucht ihr die meiste Geduld. Es geht los mit der A1 Münster Richtung Osnabrück. Zwischen Lengerich und Kreuz Lotte Osnabrück dauert es eine Viertelstunde länger. 5 Kilometer Stau, da steht ein kaputter LKW. Nochmal die 1 Münster Richtung Köln. Zwischen Kamener Kreuz und Schwerte auch eine Viertelstunde, obendrauf 8 Kilometer stockend. A2 Dortmund Richtung Oberhausen. Zwischen Gladbeck-Ellinghorst und Oberhausen eine halbe Stunde plus 10 Kilometer stockend. A30 Bad Oeynhausen Richtung Rheine. Zwischen Bissendorf und Osnabrück-Hellern eine Dreiviertelstunde. Stunde müsste da mehr einplanen. 8 Kilometer Stau, das ist auch ein kaputter LKW. A40 Essen Richtung Dortmund. Zwischen Dortmund-Dostfeld und Dortmund-Hombruch 20 Minuten plus 3 Kilometer Stau nach einem Unfall. Die 40 Dortmund Richtung Essen zwischen Dortmund-Barob und Dortmund-Klei 15 Minuten obendrauf 3 Kilometer Stau. Nochmal die 40 Dortmund Richtung Duisburg. Zwischen Gelsenkirchen-Süd und Mülheim-Dümpten dauert es 20 Minuten länger, es stockt auf 10 Kilometern. Und zum Schluss haben wir die A52 Essen Richtung Düsseldorf. Zwischen Essen-Rüttenscheid und Breitscheid 20 Minuten plus 7 Kilometer. Meter Stau.
2: 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Hey, na, ich bin Linda Reitinger und wenn ich mal groß bin, werde ich das hier trotzdem niemals machen. Bin nämlich gerade hier, habe mich gerade reingesneakt in den Livestream von Arda Saci, der gerade einfach 600 Kilometer durch die Wüste läuft. Ja, ihr hört ihn atmen. What? Was ist das für ein crazy Typ? Ja, erzähle ich euch gleich.

0: Das ist 1 Live an eurem Mittwoch.
1: Es wird empfohlen, dass man auf der weißen Linie der Straße läuft, sonst können die Schuhsohlen anfangen zu schmelzen.
0: Okay. Krass ist das? Und wer ist das, der so krasse Empfehlungen braucht? Das ist Arda Saci, 28 Jahre alt, Ultraläufer aus Berlin. Und ja, genau das macht er auch gerade. Er läuft ultra weit, nämlich 600 Kilometer. Will er schaffen in 4 Tagen. Und das durchs Death Valley. Das ist ja einer der heißesten Orte der Welt. Seit gestern Abend, 20 Uhr unserer Zeit, ist er jetzt unterwegs. Und ich sag mal so, im Training hat er nach 32 Stunden ohne Schlaf auch schon mal Halluzinationen bekommen. Trotzdem glaube ich, der macht das, weil ich meine, mit dem Support aus dem Sektor, hallo, hier Jaja aus Köln zum Beispiel, feuert an.
2: Arda, ich küsse dein Herz. Du schaffst es 100%. Du bist ein Vorbild für viele und wir verfolgen dich auch im Fitnessstudio. Community ist da. Ich drück dir die Daumen.
0: Wir alle.
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0: Ava Max für euch.
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2: Hey an alle, die heute Mathe-Abi geschrieben haben. Auch die Leistungskursleute sollten jetzt so langsam fertig sein. Ihr habt's hinter euch gebracht. Super. Wenn ich an mein Mathe-Abi denke, habe ich noch den Schweiß auf der Stirn stehen. Ich musste das Fach wählen, weil keine andere Kombination ging. Entsprechend konnte man bei mir auch nicht so richtig von Mathematik sprechen. Nenner mal Nenner und a Quadrat plus b Quadrat gleich c Quadrat. Aber dann hört es ja auch schon echt wieder auf. Was ist hängen geblieben? Ganz ehrlich, nichts. Ich habe seitdem viel diskutiert, aber nie wieder eine Kurve. Alles sinnlos? Nein, das will ich für mich nicht sagen. Was ich gerade aus einem Fach wie Mathe mitnehmen konnte, ist Durchhaltevermögen. Im Sport ist das irgendwie selbstverständlich, dass ich mich durchbeiße. Noch ein Kilometer auf der Trainingsstrecke, noch ein bisschen an der Pace drehen. Aber habe ich im Kopf den gleichen Ehrgeiz? Ich weiß, da bin ich manchmal träge und faul. Mache mir im wahrsten Sinne über manche Sachen einfach ungern einen Kopf. Aber am Ende des Tages ist es doch wichtig, mich auch mit Themen zu beschäftigen, die vielleicht auf den ersten Blick nicht so richtig sexy sind, aber trotzdem relevant, weil sie unsere Gesellschaft, unser Klima oder einfach meinen Nachbarn betreffen, der mich braucht. Und dann ist das ein bisschen wie in meinem Mathe-Abi, dass ich mich reinfuchse und versuche, eine Lösung aufs Papier zu bringen. Die ist nicht zwangsläufig richtig, aber zumindest von mir durchdacht. Und das finde ich gut. Martin Körble, Düsseldorf.
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0: Hey, ich bin Linda und gehe mich jetzt von meiner Übergangsjacke auslachen lassen, weil mir in der viel zu kalt ist heute und die wusste das von Anfang an. Naja, ihr habt die beste Zeit mit Manni und Markus gleich hier in 1 Live. Bis morgen, Tschüssing!
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1: Um 14 Uhr mit Lukas Haack
2: und Mathis Trapp. In mehreren Bundesländern hat es heute Morgen Durchsuchungen gegeben bei Leuten, die Polizei teilweise für besonders gewaltbereit hält. Es geht um mutmaßliche Neonazis. Der jüngste Verdächtige ist wohl erst 16.
3: Die Razzien sind vor allem in NRW und richten sich unter anderem gegen die rechtsextreme Gruppe Jung und Stark. Die und weitere Gruppen sind laut Bundesanwaltschaft auf TikTok und Insta aktiv und suchen da gezielt nach neuen jungen Mitgliedern.
4: Diese Vereinigung Jung und Stark und Deutsche Jugend voran vernetzen sich insbesondere über das Internet, über soziale Medien. Sie treten dann aber auch durch Gewaltdelikte teilweise realweltlich in Erscheinung.
2: Zum Beispiel sollen sie politische Gegner verprügelt haben. Den Verdächtigen wird vorgeworfen, Teil einer kriminellen Vereinigung zu sein. Polizei und Geheimdienst haben sie auch deswegen stärker im Blick, weil es in den letzten Jahren mehr Gewalt von teils sehr jungen Neonazis gab, zum Beispiel Angriffe beim Christopher Street Day.
3: Heute Abend geht's für Bayern München um den Einzug ins Champions League Finale. Das Rückspiel gegen Paris Saint-Germain steht nach dem spektakulären Hinspiel bei vielen auf der Watchlist.
2: Wer beim Streaming auf illegale Anbieter setzt, muss aber eventuell umplanen. Einer der größten, nämlich Live TV SX, ist nach einem Gerichtsurteil heute für viele gesperrt.
3: Die italienische Ministerpräsidentin Meloni warnt auf ungewöhnliche Weise vor Deepfakes. Sie hat ein Bild von sich in Unterwäsche gepostet. Das haben Unbekannte vorher mit künstlicher Intelligenz erstellt.
2: Melonis Message: Achtung vor Deepfakes, damit können Menschen verletzt, aber zum Beispiel auch politische Meinungen manipuliert werden.
3: Im Dortmunder Zoo hat ein Mann Löwen mit Schweinegulasch im Zoo gefüttert und einen Polizeieinsatz ausgelöst. Der 29-Jährige hatte das Schweinefleisch selbst mitgebracht und in das Löwengehege geworfen.
2: So rohes Fleisch kann für Großkatzen gefährlich sein. Wenn einer der Löwen krank werden sollte, könnte der Dortmunder Zoo von dem Mann die Behandlungskosten verlangen.
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3: Das ist über den Nachmittag oft grau und regnerisch. Über den Abend bleibt es dann auch mal länger trocken. Dazu in Winterberg höchstens 8 Grad. Dortmund und Herne kommen auf 10. Bocholt und Kerpen auf bis 11 Grad.
2: Morgen dann auch viele Wolken und nur noch vereinzelt kleinere Schauer. Am Freitag dann weiter mehr Wolken als Sonne und bis 20 Grad.
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3: Hier geht los mit der A1 Münster Richtung Osnabrück. Zwischen Lengerich und Kreuzlotte Osnabrück braucht ihr gerade 20 Minuten länger. Es gibt 5 Kilometer Stau, da steht ein kaputter LKW. Dann A2 Dortmund Richtung Oberhausen. Zwischen Gladbeck-Ellinghorst und Oberhausen eine halbe Stunde mehr einplanen. Es stockt auf 10 Kilometern. A30 Bad Oeynhausen Richtung Rheine. Zwischen Bissendorf und Osnabrück-Heller eine Dreiviertelstunde obendrauf. 8 Kilometer Stau, da steht auch ein kaputter LKW. A33 Osnabrück Richtung Bielefeld. Zwischen Osnabrück-Fledder und Hilter am Teutoburger Wald eine halbe Stunde obendrauf. 9 Kilometer Stau. Und zum Schluss haben wir die A40 Essen Richtung Duisburg zwischen Dreieck Essen Ost und Mülheim Winkhausen 20 Minuten plus 9 Kilometer Stau.
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5: Leute, normalerweise callt mich Markus Fröhle um diese Uhrzeit immer. Callt mich out.
6: Mhm.
5: Wegen einem Mittagspausenfleck von
6: Essen.
5: Ja,
6: weil du dich immer bekleckerst in der
5: Mittagspause. So, und jetzt könnte man meinen, dass ich heute keinen hätte.
6: Nee, habe ich auch noch nicht gesehen. Dabei hast du ein helles Oberteil an.
5: Ja, aber eigentlich habe ich einen riesengroßen. Und das ist jetzt mein Geständnis. Ich habe nämlich meinen halben Kaffee auf den Stuhl von Markus Fröhle gekleckert, aber er hat es nicht gemerkt.
6: Hä? Auf welchen Stuhl?
5: Nee, der im Büro, da wo wir die Sendung vorbereiten.
6: Ehrlich?
5: Ja.
6: Hab ich was abbekommen?
5: Weiß ich nicht. Ich habe es versucht, ein bisschen sauber zu machen.
6: Ja, okay. Ey, das ist ja eine richtige Frechheit. Das wird jetzt erst gesagt.
5: Ich habe wirklich ein bisschen Wasser auch drüber gebracht.
6: Ja, immerhin.

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6: Ja, als das Ding in den Vorverkauf ging, nach 2 Minuten komplett ausverkauft und das in der Köln Arena, eine der größten Locations überhaupt.
7: Ich habe nicht gecheckt, Leute, dass The Neighborhood so fett sind noch.
6: Noch wieder, wie auch immer.
7: Also ich habe gecheckt, ich hätte safe gedacht, die machen die Köln Arena voll. Aber nicht, dass das innerhalb von 2 Minuten ausverkauft ist.
6: Das ist komplett irre.
7: Aber ich glaube, es ist so geil, weil, also hier ist Sweater Weather. Ich glaube, es gibt wenige Songs, die so oft gehört wurden von Menschen auf der Welt als
6: das
7: der.
6: Das stimmt.
7: Und ich, das ist so, gibt mir so Throwback in diese Tumblr-Era. So, ich war so, Jess Rutherford, also der Frontman von The Neighborhood, war so, ja, all over.
6: Der war hübsch.
7: Ja, genau. War auch schön tätowiert, so. Ja. war hübsch.
6: Und der kann auch noch singen, Wahnsinn.
7: Ja.
6: Nein, aber die Band schon, also schon auch irgendwie geil. Ich habe ehrlich gesagt, die so ein bisschen nach diesem Song aus den Augen verloren. Jetzt haben die so ein kleines Comeback, nachdem sie ein paar Jahre keine Musik gemacht haben. Das neue Album ist da und das gefällt mir richtig gut und das gefällt auch euch richtig gut, denn das Ding ist ausverkauft. Aber wir wären nicht eins live, wenn wir nicht zum einen das Konzert präsentieren würden und nicht zum anderen auch noch 2 Plätze auf der Gästeliste frei hätten, ne?
7: So Leute, jetzt müsst ihr nur so ein bisschen dranbleiben, weil ich weiß gar nicht, wann erzählen wir euch, was ihr dafür tun müsst, um die Tickets zu kriegen?
6: Irgendwann heute in der Sendung.
7: Ja, das sagen wir euch nämlich jetzt noch nicht, da müsst ihr dranbleiben.
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0: Wenn ich so Star wäre, ich würde es mir überlegen, ob ich gerade Musik rausbringe. Weil man kommt ja an einer Person nicht vorbei.
1: Ich dachte, du wolltest sagen, wenn ich Star wäre, dann wäre ich gern Justin Bieber. Nee. Und dann dachte ich, willst du sagen, aber vielleicht lieber doch nicht, weil ich glaube, der hat das auch nicht immer so leicht.
0: Ja, stimmt alles, wollte ich aber auch gar nicht sagen. Justin Bieber ist gerade mega erfolgreich. So, und deswegen kommt man einfach nicht an ihm vorbei. Jeden Tag gibt es eine neue Meldung von dem Rekord, den er gebrochen hat.
1: Brünnier Becker aus dem SF-Pop-Team. Was ist denn heute die Rekord-News?
2: Dass seine Streams auf der bekanntesten Plattform nach seinem Auftritt um 1800% gestiegen sind.
1: Okay, 1800%?
2: Ja, einfach nur krass. Also ich habe das schon öfter nach Events mal mitgekriegt, nach dem Super Bowl zum Beispiel immer. Dieses Jahr sind die Streams von Bad Bunny zum Beispiel um 470% gestiegen. Aber merkt ihr so, im Vergleich ist 1800% auch einfach nochmal viel krasser. Und er hat aktuell auch die meisten monatlichen Hörer weltweit.
1: Und das alles wegen Coachella?
2: Ja, da ist er ja im April an zwei Wochenenden aufgetreten. Und erstmal ist sein Auftritt ja nicht bei allen so gut angekommen.
0: Ich muss da ehrlich gesagt auch überlegen, ob ich es jetzt gut fand oder nicht.
2: Ja, der war ja auch sehr neu und irgendwie anders. Justin hat ja hauptsächlich Videos auf YouTube abgespielt und dazu mitgesungen. Aber schnell haben dann ganz viele gesagt, Justin Bieber hat Konzerte geben für immer verändert. Und Fans, die vor Ort waren, die sagen, es hat sich wie zusammen heilen angefühlt. Justin Bieber hat nämlich Songs mit seinem jungen Teenie-Ich abgespielt und dazu gesungen. So als würden sich die beiden unterhalten. Vor allem dieser Song, Beauty and a Beat, der geht gerade auch wieder total viral.
0: Ja, der ist auch in den Charts wieder abgegangen.
2: Ja, in den Global Charts auf Platz 1, in den US-Charts auf Platz 1 und auch hier bei uns in Deutschland wieder.
1: Ja, und in unsere 1Live-Playlist hat er es auch wieder geschafft. Beauty and a Beat, eigentlich von 2012, aber jetzt wieder cool.
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0: Tobi, du weißt genau, wie du dir die geplante Zuckerabgabe auf süße Getränke sparen kannst.
1: Dann hast du hier die Cola.
2: Ach nee, leck mich doch am Zuckerli. Was steht da drauf?
1: Leid.
2: Und was solltest du mitbringen?
1: Ohne Zucker.
2: Zero, zero.
1: Weißt du was, das ist mir jetzt zu blöd.
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2: Halb drei, es geht los mit der A1 Münster Richtung Köln zwischen Hamberg-Kam und Schwerte. 20 Minuten dauert es da gerade länger, 10 Kilometer stockt. Dann A2 Dortmund Richtung Oberhausen zwischen Gladbeck-Ellinghorst und Oberhausen. Eine halbe Stunde obendrauf, 10 Kilometer stockend. A3 Frankfurt Richtung Oberhausen zwischen Dreikheimer und Kreuz Leverkusen. Auch da eine halbe Stunde mehr mitbringen, 9 Kilometer Stau. A4 Olpe Richtung Aachen zwischen Kreuz Köln-Ost und Kreuz Köln-Süd dauert es eine Viertelstunde länger, es stockt auf 8 Kilometern. A30 Bad Oeynhausen Richtung Rheine zwischen Bissendorf und Osnabrück-Hellern. Eine Stunde müsst ihr damit einplanen. 8 Kilometer Stau wegen Bergungsarbeiten. A40 Essen Richtung Duisburg zwischen Dreieck Essen Ost und Mülheim-Winkhausen. 15 Minuten plus 7 Kilometer stockend. A52 Essen Richtung Düsseldorf zwischen Essen-Harzopf und Breitscheid. 20 Minuten plus 5 Kilometer Stau. Und zum Schluss haben wir die A59 Duisburg Richtung Dienstlaken zwischen Duisburg-Zentrum und Kreuz Duisburg-Nord. 15 Minuten obendrauf, 6 Kilometer Stau.
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3: It was amazing playing for you guys. Thank you so, so, so much for coming down. It was a blast. Can't wait to do it again soon. See you later.
4: Das war Mal Smith, weil Sonntag war er noch hier in 1 Live, in der Absolut 1 Live Session. Und er kommt noch mal wieder in 1 Live Sektor.
5: Dass er jetzt Arenen führt, ist für mich noch mal ein Grund mehr, Tickets zu kaufen im Oktober in Düsseldorf. Dann endlich, da werde ich auf jeden Fall mit meiner Schwester dabei sein.
6: Ja, also 1 Live-Hörer John aus Bochum war bei der Absolut 1 Live Session dabei und ist am 13.10. auch dabei, wenn Miles Smith in Düsseldorf spielt. Vielleicht ihr ja auch. Hier ist er mit Stargazing.

0: so nennen wir es ja hier in 1 Live die ganze Woche. Wir öffnen die Ex-Akten, sprechen über alles Mögliche. Wir haben aber noch nicht drüber gesprochen und diese Frage werfe ich jetzt in den Raum. Wie ist es denn, zurück zum Ex oder zur Ex zu gehen? Beziehung vorbei, vielleicht schon ein Jährchen, aber da war noch mal ein bisschen Friends with Benefits und so und dann funkt's doch wieder auf.
1: Nee, Moment mal, ich finde, das sind zwei verschiedene Paar Schuhe. Weil ja. Es gibt ja so dieses, gerade nach der Trennung, man kann noch nicht so richtig voneinander los und sagt so, komm, wir machen ein bisschen Friends with Benefits. Mhm. Und dann läuft doch noch mal was. Da sage ich so, glaube ich, selten gut.
0: Mhm,
1: aber generell zum Thema zurück zum Ex würde ich sagen, voll. Weil es gibt ja, also ist mir selbst noch nicht passiert, aber mir fallen wirklich drei Friends ein, die mal getrennt waren für so ein halbes Jahr oder Jahr und die wieder zusammengekommen sind. Und jetzt ist es wirklich, läuft es richtig gut und es ist richtig harmonisch und
0: ja,
1: schön.
0: Ja, ich kenne eins dieser Pärchen ja auch und ja. Da war ich so, ja gut, aber die waren ja so noch befreundet zwischen, es war schon noch okay. Aber was ist, wenn wirklich auch Scheiße vorgefallen ist?
1: Ja, nee, dann geht
0: wenn
1: nicht.
0: Wenn mal hier wirklich betrogen wurde
1: nee,
0: und
1: nee,
0: so,
1: nee, dann geht nicht, gar
0: dann
1: nicht.
0: Dann würde ich
1: oder?
0: Sagen, auch geht er nicht. Deswegen,
1: wobei, also, das ist ja mit diesem
0: Entschuldigung gab und so.
1: Ja, und es ist ja auch manchmal, es passieren ja auch Betrügen innerhalb von einer Beziehung. Da geht ja auch jeder anders mit um, weil je nachdem, wie das so aufgearbeitet wird.
0: Ich merke, wir sind da noch nicht angekommen. Wir müssen das nochmal aufdröseln. Das machen wir mit euch. Da könnt ihr euch gerne reinmelden über den Messenger in der 1 Live App. Aber auch mit unserer Kollegin Rebecca gleich nochmal. Die hat nämlich mit euch auch schon gesprochen.

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1: Oh, jetzt hat er es doch gemacht. Ja, One More Time mit dem Ex oder not, ist die Frage heute. Ihr überlegt vielleicht sogar selbst, ob euer Ex oder eure Ex doch noch was für euch ist. Und wir geben euch die Antwort, beziehungsweise macht das 1Live. Ex-Reporterin Rebecca Zöller.
2: Ganz genau. Ich habe mit dem Sektor zusammen die ultimative Checkliste erstellt. Mhm. Quasi für jeden hier im Sektor zum Abhaken. Ne? Ob ein Comeback noch funktioniert.
1: Okay, das Wichtigste. Wann gibt's auf gar keinen Fall ein Comeback?
2: Ja, also da müssen wir über den Klassiker reden. Ne? Also wenn das hier eingetreten ist, wie bei Lena aus Neuss, ne, dann ist das halt leider ein fettes rotes X auf der Checkliste.
3: Bei uns war es erst fremdgegangen. Deswegen weiß ich nicht so ganz, ob das jetzt so klappen würde wieder, weil da fehlt einfach das gewisse Vertrauen so in der Beziehung.
2: Ja, geht halt gar nicht, ne? Also müssen wir eigentlich gar nicht drüber reden, aber manchmal denkt man sich halt so, ne, der ändert sich vielleicht, aber nee, Leute, da lassen wir uns nicht einlullen, das ist ein No. Und damit einher geht halt auch eben, wenn der Ex-Partner oder die Ex-Partnerin belogen hat, da fehlt dann einfach das Vertrauen, das geht nicht.
1: Aber du bist da eh so ein bisschen rigoroser, merke ich
2: schon. Ich bin rigoroser.
0: Ich finde das gut.
2: Muss auch sein.
0: Da sind wir straight, das ist einfach die Regel jetzt so, da lassen wir uns auf gar nichts ein, da kennen wir keinen genau. Erbarmen so. Was für Red Flags gibt's noch?
2: Ja, unterschiedliche Lebenssituation, ne? Das ist jetzt an sich keine Red Flag per se, aber wenn sich da nichts geändert hat nach der Beziehung, dann hat die halt auch weiterhin keine Chance. Das ist bei Shema aus Bottrop so.
4: Ich und ein Typ aus London mochten uns sehr lange, aber wir haben nie was Festes gehabt, weil wir wussten, das wird nie was, weil der in London lebt.
2: Ja, das gilt halt auch für Lebensvorstellungen, ne? Zum Beispiel Thema Kinder. Da gibt's halt einfach keinen Kompromiss. Wenn einer Kids will, der andere will keine, da braucht man nicht über ein Comeback reden.
1: Boah, ja, das stimmt.
0: Okay, wir haben Betrug und Hintergehen und Fremdgehen. Wir haben unterschiedliche Lebensvorstellungen und Lebenssituationen. Mhm. So, wir haben mitgeschrieben. Was hast du noch für ein letztes No-Go?
2: Ja, also man muss halt schon schauen, dass sich nach der Beziehung was verändert hat, ne? Also emotional. Vielleicht so eine Weiterentwicklung. Sonst landet man irgendwie wieder in derselben Beziehung mit denselben Konflikten, die man halt vorher hatte. Deswegen gibt es zum Beispiel für Alina aus Neuss kein Zurück mehr.
4: Also in den ersten Monaten wäre es vielleicht eine Option gewesen, mittlerweile nicht mehr. Nee, dafür bin ich als Person zu viel gewachsen, hat mich zu doll verändert. Und er hat sich zu doll verändert in zu verschiedene Richtungen, deswegen glaube ich nein.
2: Ja, also rigoros diese Punkte, du hast sie gerade nochmal schön zusammengefasst, plus keine mentale Veränderung, dann gibt's kein Comeback. Ich sag's
1: okay.
2: euch.
1: Okay, aber wann es sich vielleicht doch noch lohnt, nochmal über ein Comeback mit dem Ex nachzudenken, das besprechen wir hier in 1Live nach 5.

0: SF-Sektor, habt ihr Bock hierauf?
1: Ja, wenn du so fragst.
0: Wer nicht?
1: Ja.
0: The Neighborhood.
1: Rechtzeitig gesagt. The Neighborhood, die spielen am Sonntag in der Arena in Köln. Das Ding ist hoffnungslos ausverkauft.
0: Nach 2 Minuten waren alle Tickets weg. Aber Leute, wir haben noch 2 Tickets für euch klargemacht. Mhm. Wir hauen sie in dieser Sendung raus. Und nach 15 Uhr erfahrt ihr, was ihr tun müsst, um sie zu kriegen.
1: Ja, vielleicht so viel nach. Würde ich mal genauer zuhören.
0: Willst du nochmal so komisch reden?
1: Nein, vielleicht
0: wann?
1: Nicht. Viertel nach. So, vielleicht.
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0: 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Um 15 Uhr mit Lukas Haag und Mathis Trapp. Italiens Regierungschefin Meloni hat sich auf ungewöhnliche Weise gewehrt gegen sexualisierte Gewalt, die sie gerade selbst erlebt. Sie hat ein Deepfake-Bild gepostet, das sie in Unterwäsche im Bett zeigt.
1: Meloni hat auch den Namen der Person genannt, die den Deepfake erzeugt haben soll, und geschrieben, dass sich die Person schämen sollte. Deepfakes seien ein gefährliches Werkzeug, sie würden manipulieren und könnten jeden Menschen treffen. Meloni könne sich zwar verteidigen, viele andere könnten das aber nicht.
2: Giorgia Meloni hat es auch nochmal klar gemacht, dass man Bilder erst checken sollte, bevor man sie teilt. Die italienische Regierung hat letztes Jahr als eines der ersten Länder ein Gesetz gegen Deepfakes verabschiedet. Wer die jetzt ohne Zustimmung verbreitet, dem drohen bis zu 5 Jahre Gefängnis.
1: In Deutschland wird das seit dem Fall Colin Fernandez auch stärker diskutiert. Ein Gesetz zum Schutz vor Deepfakes ist in Planung.
2: Deepfakes sind gerade auch hier Thema. Zur Amokfahrt in Leipzig vor 2 Tagen. Es kursieren Fake-Fotos des Verdächtigen.
1: Auf denen trägt er wahlweise ein AfD- oder ein Antifa-T-Shirt, um ein politisches Motiv zu unterstellen. Die Ermittler sagen aber, dass es keine Hinweise auf einen politischen oder religiösen Hintergrund gibt.
2: Eine Passagierin des Kreuzfahrtschiffs, auf dem das Hunter-Virus ausgebrochen ist, kommt nach Deutschland. Erstmal landet sie heute Abend in Amsterdam.
1: Von da wird sie mit einem Hochinfektionstransport abgeholt. Der besteht aus 6 Fahrzeugen und 16 Einsatzkräften. Ob die Frau sich auch infiziert hat, ist noch nicht raus. Das soll in der Uniklinik Düsseldorf gecheckt werden.
2: Im Krieg in der Ukraine gibt es gerade Streit um Waffenruhen. Russland wollte eine für Freitag und Samstag, weil da ein russischer Nationalfeiertag ist.
1: Danach hat die Ukraine eine eigene verhängt, die letzte Nacht starten sollte. Russland hat aber trotzdem angegriffen. Deshalb will die Ukraine sich jetzt auch nicht an die russische Feuerpause halten.
2: In Deutschland soll es mehr Schutz vor Diskriminierung geben. Demnächst soll er nicht nur am Arbeitsplatz gelten, sondern auch bei der Wohnungssuche, im Fitnessstudio oder in der Fahrschule.
1: Die Bundesregierung hat dazu einen Gesetzentwurf auf den Weg gebracht. Außerdem wurde die Frist verlängert, um gegen Diskriminierung vorzugehen, von 2 auf 4 Monate.
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2: Der Nachmittag hat noch viele Wolken und Regen dabei. Der Abend wird grau, aber trockener. Dazu in Velbert bis 9 Grad, in Lemgo und Recklinghausen 10 und in Hürth und Iserlohn bis 11 Grad.
1: Morgen dann deutlich weniger Regen und auch mal ein bisschen Sonne bei bis 16 Grad. So geht's auch am Freitag weiter. Da sind dann bis 20 Grad drin.
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2: A2 Dortmund Richtung Oberhausen zwischen Gladbeck, Ellinghorst und Oberhausen. 1/2 Stunde plus 10 Kilometer Stock 2 gebaut wird. A3 Frankfurt Richtung Oberhausen zwischen Dreikheimer und Kreuz Leverkusen. 1/4 Stunde mehr, 10 Kilometer Staut. Da ist ein Lastwagen liegen geblieben. A4 Olpe Richtung Aachen zwischen Kreuz Köln Ost und Kreuz Köln West. 1/2 Stunde mehr, 15 Kilometer stockender Verkehr. A30 Bad Oeynhausen Richtung Rheine zwischen Bissendorf und Osnabrück-Hellern. 1 Stunde on top, 8 Kilometer Stau. Da muss ein Lastwagen abgeschleppt werden. Nur ein Fahrstreifen ist frei. Und dann noch A44 Kassel Richtung Dortmund zwischen Kreuz Werl und Kreuz Dortmund-Unna. 20 Minuten mehr und 9 Kilometer Stau.
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3: Wir sprechen in dieser Sendung drüber, ob das okay ist, mit dem Ex zurück zusammenzukommen. Und wir sprechen auch gleich in dieser Stunde nochmal drüber, wie es denn funktionieren könnte.
4: Wie ist eigentlich deine Meinung dazu, Markus? Das hast du noch gar nicht gesagt.
3: Nö. Also, nee. Sag ich nicht. Nein, doch. Meine Meinung.
4: Ich hätte gedacht, dass du wahrscheinlich so sagst, nee, wie sagt man, wie heißt dieser Spruch? Aufgewärmt schmeckt nicht oder so.
3: Ja, dann hast du doch recht. So? Muss ich doch gar nichts mehr sagen. Hast doch alles schon perfekt.
4: Eigentlich interessiert mich auch gar nicht, wie Markus Fröhle das sieht, sondern eure Meinung zum Thema, zurück zum Ex. Ja oder

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2: Wie wird die Stadt hier ausgesprochen? Paderborn oder Paderborn?
3: Keine Ahnung. Ich sag's einfach so.
4: Paderborn.
3: Paderborn. Paderborn. Wie sagst du's nochmal?
4: Paderborn.
3: Nee, ich glaub schon auf Paderborn.
2: Paderborn. Also so auf der Gen Z-Seite.
4: Paderborn.
3: So, ich glaub Paderborn.
5: Also es heißt ja auch die Pader, sagen immer alle. Das kommt ja davon, von dem Fluss. Deswegen würde ich Paderborn sagen, aber...
2: Ja, weil dann müsste es eigentlich Paderborn sein. Man ist sich uneinig.
3: Ja. Dann müssen wir den Bürgermeister fragen oder so.
0: Ja, was ist auch Paderborn jetzt?
1: Born. Ja, Born. Aus dem Born. Ja. Ja. Paderborn.
0: Ist es so Pader?
1: Paderborn. Wenn man es öfter sagt,
0: das ist es weird. Ich glaube, es ist Paderborn.
1: Ja, naja. Ihr seid auf jeden Fall dabei bei der Show. Gönnt euch Tickets 1 live.de und so, ne?
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4: Um 3:30 A2, Dortmund Richtung Oberhausen, zwischen Gladbeck, Ellinghorst und Oberhausen, 8 Kilometer Stau. An einer Baustelle dauert eine halbe Stunde länger für euch. An A3, Frankfurt Richtung Oberhausen, zwischen Dreikheimer und Kreuz Leverkusen, mehr als 10 Kilometer Stau. Ein LKW ist liegen geblieben, dreiviertel Stunde obendrauf. A4, Olpe Richtung Aachen, zwischen Kreuz Köln Ost und Kreuz Köln West, 15 Kilometer Stau und stockend, halbe Stunde plus. A30, Bad Oeynhausen Richtung Rheine, zwischen Bissendorf und Osnabrück-Hellern braucht ihr eine ganze Stunde Geduld. 8 Kilometer Stau. Auch da muss ein LKW abgeschleppt werden. Ist nur eine Spur frei. A40, Duisburg Richtung Essen, zwischen Mülheim-Dümpten und Essen-Frillendorf. Mehr als 10 Kilometer stockend. 20 Minuten mehr. Die braucht ihr auch auf der A40 Dortmund nach Duisburg. Zwischen Essen-Krai und Mülheim-Winkhausen mehr als 10 Kilometer Stau. A42, Dortmund Richtung Kamp-Lintfort, zwischen Gelsenkirchen-Schalke und Kreuz-Essen-Nord. 6 Kilometer Stau. Und A52 Essen Richtung Düsseldorf zwischen Rüttenscheid und Breitscheid. 6 Kilometer Stau, eine Viertelstunde plus.
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1: So heißt es richtig.
2: Wie?
1: Ja, nur, nee, das Einzige, was wieder aufgewärmt schmeckt, ist Gulasch.
2: Ach so, weil du vorhin meintest...
1: Aufgewärmt schmeckt nicht.
2: Ach so. Ja,
1: das hat Yannick geschrieben über den Messenger in der Live-App, weil wir reden ja darüber, ey, wie steht ihr zum Thema zurück zum Ex oder zur Ex? Und Yannick hat da eine ganz klare Meinung. Ich finde ja, es schmecken schon auch andere Dinge aufgewärmt, wenn man jetzt diese Weizen...
2: Zum Beispiel?
1: Ich finde, es schmeckt jedes Essen aufgewärmt besser als...
2: What? Weirde Theorie. Wir verrennen uns hier auf gar keinen Fall, stimme ich dazu. Und mit diesen Ex-Beziehungen, wie das vielleicht klappen kann. So, weil, wie wir vielleicht Yannick widersprechen können, wie es mal aufgewärmt doch noch schmecken kann, das klären wir in 2 Songs. Alles schmeckt aufgewärmt besser.
1: Ich finde schon.
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0: Bock auf.
1: Ein Slave-Sektor, habt ihr Bock auf ein Comeback mit eurer Ex oder eurem Ex? Wir haben vorhin schon geklärt, was die No-Gos sind, unter anderem Unehrlichkeit, das ist schon mal klar.
2: So, aber jetzt müssen wir klären, wann eure Liebe nochmal eine Chance verdient hat. Und dafür hat jetzt 1Live-Reporterin Rebecca Zoller auch eine Checkliste gemacht.
3: Ganz genau. Du hast
2: ja zusammen mit dem 1Live-Sektor analysiert, was muss denn für eine zweite Chance gegeben sein?
3: Ja, also erstmal, na klar, man muss sich noch mögen. So, und dann muss natürlich auch noch irgendwo eine sexuelle Anziehung da sein.
2: Jo, klar.
3: Und dann ist es halt wichtig, dass es eine einvernehmliche Trennung war. Ne? Am besten vielleicht sogar, dass es einen faktischen Grund gab, denn, Achtung, beide Parteien sollen den nachvollziehen können. Das sagt Noah aus Tönnesforst.
4: Man verreist oder man hat ein Auslandssemester beispielsweise und man sagt, ey, ganz ehrlich, ich bin jetzt 6 Monate woanders. Ich weiß nicht, ich möchte da einfach als Single hingehen und dann zurückkommen. Und man kommt dann zurück und die Person ist halt immer noch auf demselben Stand wie vor 6 Monaten. Dann, warum nicht? Ne?
2: Also, sorry, Noah, aber da würde ich sagen, nee.
1: Ich will schon mal ein bisschen frei unterwegs sein. Ne?
3: Ich sehe euch beide lachen, aber die Sache ist ja, wenn das einvernehmlich ist von beiden Seiten, vielleicht sogar beide
2: Auslandssemester machen,
3: es war mal eine Fernbeziehung, das hat nicht funktioniert, dann wohnt man wieder in derselben Stadt. Wichtig dabei, ne, niemand ist irgendwie emotional verletzt, sondern beide sagen das.
1: Gibt es denn auch eine Chance, wenn man doch anders getroffen davon war?
3: Ja, also das war bei Helen aus Hennef so. Er hat über FaceTime Schluss gemacht und jetzt sind sie wieder seit 2 Jahren zusammen. Für sie ist wichtig, ne, dass sie den Space bekommen hat, aber auch über das vergangene Verhalten von ihm wirklich so wütend zu sein.
5: Weil zu jemandem zu sagen, so ja, okay, wir sind zusammen, jetzt musst du alles vergessen, klappt halt nicht, weil das kommt ja dann auch hoch in so Momenten 3 Monate später, wenn du erst checkst, okay, krass, ich bin mit der Person wieder zusammen, die mir so wehgetan hat.
3: Ja, und warum es auch klappt, ne? Er hat sich wirklich ehrlich und aufrichtig entschuldigt.
1: Okay, haben wir noch einen dritten Punkt, den der Sektor abhaken kann?
3: Ja, das hatten wir auch auf der anderen, auf der Gegenseite, und zwar eine Weiterentwicklung, ne? Also wenn Zeit verstrichen ist und man sich wieder an anderen Punkten im Leben wiederfindet, das sagt zum Beispiel Jen aus Köln.
6: Man ist ja auch mal in einer anderen also in unterschiedlichen Lebensphasen, und dann entwickelt man sich vielleicht auch nochmal weiter und dann passt es vielleicht auch wieder zusammen. So ein bisschen ausleben und der eine macht das, die andere Person macht das und dann, ja, passt es vielleicht irgendwie wieder.
3: Ja, und dafür würde ich sagen, da brauchst du auf jeden Fall erstmal einen guten Batzen an so Selbstreflexion. Ne?
2: Aber auch irgendwie cool, wenn man das dann so zusammen wieder schafft.
3: Voll.
2: Und so auch sich da so durchhilft und so.
3: Voll.
2: Sagt ihr mal ins Live-Sektor, habt ihr damit auch Erfahrung? Hat es bei euch vielleicht auch schon mal geklappt, dass ihr wieder mit eurem Ex oder eurer Ex zusammengekommen seid? Dann meldet euch super gerne rein über den Messenger in der 1Live-App. Vielleicht habt ihr auch noch ein paar Tipps für uns alle, die wir hier noch nicht auf dem Schirm hatten.

0: Hallo Nico aus Flotow, hier sind Madi und Markus von 1Live.
1: Hi.
0: Wir haben gehört, du bist der
2: Experte in Sachen wieder mit der Ex zusammenkommen.
1: Mehr oder weniger.
0: Kann man so sagen. Erzähl mal deine Story.
1: Also mit meiner ersten Ex ist es auseinandergegangen. Wir waren ein bisschen über 3 Jahre zusammen. Dann ist es auseinandergegangen und nach 2 Monaten, 1 bis 2 Monaten, haben wir es dann tatsächlich nochmal miteinander versucht. Hat auch am Anfang wunderbar funktioniert. So wunderbar, dass quasi ein Kind draus entstanden ist.
3: So, läuft.
1: Läuft auf jeden Fall.
2: Aber ich höre, da kommt noch ein Aber.
1: Da kommt noch das große Aber. Schlussendlich hat es am Ende einfach so extrem gekracht, dass man sich dann einfach gedacht hat, es hätte vielleicht bei der ersten Trennung bleiben sollen.
2: Okay, das aber heißt, Stand da warst du so, nee, okay, ich nehme alles zurück zur Ex, vielleicht doch keine so gute Idee. Aber ich glaube, jetzt gibt's ja eine neue Beziehung. Und erzähl mal, was ist da los? Das ist auch, ihr wart auch schon mal getrennt, ne?
1: Genau, wir waren auch schon mal getrennt. Mit der bin ich quasi zusammengekommen, kurz nachdem es mit meiner Ex auseinandergegangen ist. Und da habe ich dann aber halt einfach für mich gemerkt, dass ich noch nicht bereit für was Neues war. Irgendwie waren dann auch noch so leichte Gefühle für die Ex mit drin. Ich meine, man hat natürlich auch viel Zeit mit der Ex verbracht und dadurch war es einfach
2: so lustig. Man verliert so kurz den Überblick, mit welcher Ex denn jetzt?
1: Mit der Ex.
0: Okay, also Ex 1.
1: Ex
0: 1 wird wieder zu aktuell, wird dann aber wieder zu einer Ex, also Ex 1 negativ, Ex 2 kommt mal wieder mit zusammen, wird aber nicht wieder zu einer Ex, sondern ist noch immer deine Partnerin, also Ex 2 positiv.
1: Ex 2 positiv, aber da gab es auch dann erst eine Trennung und dann sind wir tatsächlich wieder zusammengekommen nach einem halben Jahr Kontaktabbruch und seitdem sind wir zusammen, sind jetzt mittlerweile über 4 Jahre.
2: Aber das stützt vielleicht ja auch so ein bisschen die Theorie, dass wenn man vielleicht emotional noch nicht bereit ist oder so,
1: genau,
2: das aber vielleicht werden kann, während wenn so richtig was vorgefallen ist, so einen krassen Streit gab oder so eine riesen Meinungsverschiedenheit oder so, dass es dann vielleicht einfach schwierig ist, das so zu überwinden. Also vielleicht ist einfach so die Frage, aus welchen Gründen man sich auch trennt.
1: Richtig, aus welchen Gründen und natürlich auch was die Menschen für Charaktere haben.
2: Ob das passt, meinst du?
1: Genau.
0: Ja, perfekt. Ey, Nico, ich würde sagen, du bist das lebende Fallbeispiel für unsere kleine Studie. Es kann klappen, es muss nicht klappen, kommt auf die Situation an. Du hast es für uns durchgespielt, besten Dank dafür.
2: Und wir freuen uns, dass du jetzt richtig happy bist mit deiner Ex-Freundin und Wiederfreundin.
1: Ich freue mich auch darüber.
0: Dann euch alles Gute und dass es nicht noch eine Ex-3 gibt, okay?
1: Nee, auf gar keinen Fall.
0: Danke. Hau rein, Nico. Tschö.
2: Tschüss. 1

0: Habt ihr euch schon mal selbst umarmt?
1: Der Markus Fröhle würde never. Bei all solchen Dingen.
0: Aber das sieht dann von hinten so aus, als würde man mit jemandem rumknutschen. Kennst du das?
1: Ja, ich. Ja, aber du machst dich ja schon wieder lustig.
0: Ja, ja.
1: Das ist ja ernst gemeint. Ich glaube, sich wirklich mal kurz Zeit zu nehmen und sich mal ernst gemeint in den Arm zu nehmen, hat richtig krasse positive Auswirkungen.
0: Wir reden drüber, weil Kamrat, der haut dir gleich einen Song raus, der heißt Hug Yourself. Aber ich glaube, es geht auch ein bisschen um Fuck Yourself. Aber
1: ja?
0: Ja.
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1: 16 Uhr, hier sind Jan Pongartz
2: und Mathis Trapp. Für gut 150 Leute, die noch auf einem Kreuzfahrtschiff im Atlantik festsitzen, ist jetzt klarer, wie es weitergeht. Durch einen Hunter-Virus-Ausbruch sind 3 Menschen gestorben.
1: Das Schiff hat einige Zeit vor einem kleinen Inselstaat gewartet, bei Westafrika, durfte aber da nicht anlegen. Die Passagiere sollen stattdessen auf die Kanaren, die zu Spanien gehören. Da gibt es ein Spezialkrankenhaus mit Isolationsstation. Die Fahrt dahin dauert ein paar Tage.
2: Insgesamt haben sich wohl 8 Menschen auf dem Schiff mit dem Hunter-Virus angesteckt. 3 Leute sind schon runter vom Schiff und werden nach Amsterdam geflogen. Darunter ist auch eine Frau, die Kontakt zu Erkrankten hatte. Sie soll mit einem Hochinfektionstransport zur Untersuchung in die Uniklinik Düsseldorf gebracht werden. Er besteht aus 6 Fahrzeugen und 16 Einsatzkräften.
1: Das Hunter-Virus wird eigentlich von Tieren übertragen. Auf dem Schiff hat aber ein Mensch die anderen angesteckt, offenbar mit einer aggressiveren Variante.
2: In 12 Bundesländern gab es heute eine Razzia gegen mutmaßliche Neonazis, vor allem hier in NRW. Es geht um die Gruppen Deutsche Jugend voran und Jung und Stark.
1: Es gibt 36 Verdächtige zwischen 16 und Mitte 20. Laut Bundesstaatsanwaltschaft geht es teilweise um Körperverletzung.
3: Da geht es dann etwa darum, ein sogenanntes Pedo-Hunting zu betreiben. Das sind Vorfälle, bei denen man vermeintlich pädophile Personen sich aussucht und die dann eben körperlich attackiert.
1: Außerdem geht es um die Mitgliedschaft in einer kriminellen Vereinigung.
2: Italiens Regierungschefin Giorgia Meloni ist von Deepfakes betroffen und macht jetzt ungewöhnlich auf das Thema aufmerksam. Sie hat auf X ein Fake-Bild gepostet, das sie in Unterwäsche zeigt.
1: Meloni nennt Deepfakes gefährliche Werkzeuge, die jeden treffen könnten. Sie können manipulieren und Menschen verletzen. Meloni fordert deshalb, dass man Bilder erst checkt, bevor man sie teilt.
2: Auf TikTok streamen, wie man gerade ein Fahrrad klaut. Das hat für 2 Männer in Stuttgart jetzt ein Nachspiel. Die Polizei hat einen 23-Jährigen und einen 36-Jährigen festgenommen.
1: Die Ermittler kamen ihnen durch das TikTok-Video auf die Spur und fanden in ihrem Transporter auch ein geklautes E-Bike und teure Uhren. Jetzt sitzen die beiden Männer in U-Haft.
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2: Der Tag geht grau und oft noch nass zu Ende. Am Abend wird der Regen aber weniger, bei noch 8 bis 10 Grad.
1: Morgen sind vor allem in Ostwestfalen-Lippe noch Schauer drin. Sonst gibt's einen Wechsel aus Sonne und Wolken. In Attendorn ist aber bei 11 Grad Schluss. Ibbenbüren und Wesseling kommen auf 15, Heinsberg und Duisburg bis auf 16 Grad. Ab Freitag wird's allmählich wieder wärmer.
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2: Gut 340 Kilometer Stau in NRW. Hier braucht ihr am längsten auf der A2 Dortmund Richtung Oberhausen zwischen Gladbeck-Ellinghorst und Oberhausen. Eine halbe Stunde mehr, 8 Kilometer Stau wegen einer Baustelle. A4 Olpe Richtung Aachen zwischen Kreuzköln-Ost und Kreuzköln-West. Eine Dreiviertelstunde plus 15 Kilometer Stau da. A30 Bad Oeynhausen Richtung Rheine zwischen Bissendorf und Osnabrück-Hellern. Anderthalb Stunden on top. 8 Kilometer Stau. Da muss ein Lastwagen abgeschleppt werden. Nur eine Spur ist frei. Auf der A46 Hansberg Richtung Wuppertal ist der Tunnel Wersten im Moment gesperrt. Sind Bergungsarbeiten ab Neuss-Üdesheim 8 Kilometer Stau und dann noch A46 Wuppertal Richtung Düsseldorf zwischen Erkrath und Düsseldorf-Bilk eine Stunde mehr, 6 Kilometer Stau da.
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0: Ich habe jetzt meinen Freundinnen geschrieben, dass sie eins live hören sollen.
1: Sie hat ihren Freundinnen geschrieben, dass sie eins live hören soll. Bist du da, Naomi?
0: Ja, ich bin da.
1: Du bist natürlich da.
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1: Ja, Naomi ist am Start, das muss man sagen, aus Menden. Ja. Gerade bei der Arbeit und den Freunden geschrieben, dass sie eins live hören soll. Warum? Du willst auf die 1Live-Gästeliste für The Neighborhood. Erzähl warum.
0: Ja, weil ich keine Tickets bekommen habe und die waren ja so lange nicht in Deutschland. Da waren die Tickets innerhalb von ein paar Minuten weg und ich war sehr traurig.
3: Hast du einen Lieblingssong oder so?
0: Ja, zwei Tauber da. Genau.
1: Natürlich.
3: Ich glaube, das ist einer der meistgehörten, gestreamten Songs überhaupt. Das ist krass.
0: Ja.
1: Ja, was findest du so toll an dieser Band? Erzähl mal kurz.
0: Ja, ich mag den Sänger. Ich verfolge den schon länger.
3: Na klar. Jazz Rutherford, ich verstehe es gut.
0: Und guck mir schon die ganze Zeit traurig Videos an, weil die ja schon auf Tour sind. Und ja,
1: und
0: ich mag die Musik einfach sehr.
1: Und es war ja so schnell weg, die Tickets nach 2 Minuten, deswegen bist du leer ausgegangen, ne?
0: Ja, genau.
3: Hast du denn schon jemanden, den du mitnehmen würdest? Weil du hast ja gerade eben, als wir dich angesprochen haben, mit irgendwem gequatscht. Wär das auch die Person, die du mitnehmen würdest?
0: Ich weiß es noch nicht. Ich würde mal meine Freundin fragen, ob die Lust haben. Ansonsten kommt mein Freund mit mir mit.
1: Ja, aber jetzt nicht zu vielen Leuten Bescheid geben, dass die zuhören, weil dann wollen die alle mit dir hin und du machst Leute traurig, falls es klappt.
0: Ja, stimmt.
3: Es klappt ja nur, wenn du es schaffst, in der Leitung zu bleiben. Also wir machen einfach so weiter. Wir werden dich immer mal wieder aus der Kalten ansprechen. Und wenn du dann wieder so schnell reagierst, 5 Sekunden hast du dann Zeit, dann könnte es klappen.
1: Mal gucken, vielleicht bleibst du ja in der Leitung bis morgen Nachmittag oder so. Mal schauen.
3: Nee, so viel
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0: Trainer an der Kasse?
1: Was denkst du denn?
0: Ich denke, du schon.
1: Ja, ich bin natürlich ein Almer. Natürlich benutze ich Warentrenner an der Kasse. Die sind ja dafür da, damit man dann trennt hier, wenn das der Einkauf von dem vorher, dahinter und so. Und ich finde es auch scheiße, wenn Leute es nicht machen.
0: Findest du?
1: Ja, weil es ist doch eine Ordnung da am Kassenband.
0: Ich glaube, dann hast du auch einen kleinen Clinch mit Tier-Comedian Björn von Morgenstern.
2: Kennt ihr in Supermarktkassen diese Warentrenner, die überall stehen? Benutze ich nicht. Mein oberstes Ziel im Leben ist es, niemals so einen Warentrenner anzufassen. Wofür? Finde ich eklig. Ich stelle mich einfach an die Kasse, mache meinen Einkauf so aufs Band und dann warte ich so ein bisschen, wie langsam um mich rum Chaos entsteht. So, die Person hinter mir wird langsam nervös, weil die so, also der nimmt ja gleich meinen Einkauf mit nach Hause, das ist ja mein Einkauf, warum wird das nicht abgetrennt? Ich will das haben, wenn der das kriegt. Ich habe das extra für mich mitgenommen. Dann merkt man, der ist so langsam, wird der nervös. Aber ich guck straight geradeaus weiter. Und die Person vor mir, die ist richtig nervös. Weil die so, ich will die Scheiße nicht mehr nach Hause nehmen, das ist seine. Das gehört mir gar nicht, was ist denn hier los? Und die fangen dann an zu gestikulieren, wie so beim Fußball. Irgendein Foul, der Schiri hat es nicht gesehen und dann sind die so. Dann versuchen auch nonverbal mit mir Blickkontakt aufzubauen, sind dann so. Und ich gucke nur nach vorne und denke mir doch, mach's selber, Alter. Sehe aus wie einer, der einen Warentrenner ausstellt. Ich habe zu tun, ich denke nach. Ich genieße auch ein bisschen. Und letztens war so eine richtig süße Omi, die war vor mir, hat eingekauft und dann hat die so einen Warentrenner genommen, einen vor meinen Einkauf gestellt, einen hinter meinen Einkauf gestellt und ich dachte mir nur, geht doch, Alter.
3: Wow, hey, danke schön.
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0: Ein schönes Wetter.
1: Das gibt's ja doch nicht.
2: Frag.
1: Naomi, bist du da?
0: Ja, ich bin da.
2: Ja, es läuft bei dir. Du bist einfach die ganze Zeit da irgendwie am Handy zugange und nebenbei am Quatschen und hörst dann eins live und bist bereit, wenn wir dich fragen, oder wie?
0: Ja, exakt.
1: Was machst du denn?
0: Die Kinder auf meiner Arbeit wissen auch Bescheid.
1: Was machst du denn? Was arbeitest du denn?
0: Ich bin Sozialarbeiterin in einer Wohngruppe.
1: Und die Kinder fiebern natürlich mit.
0: Kinder.
2: Ja, okay.
1: Da müssen wir gleich nochmal drüber quatschen. Für alle, die jetzt gerade erst neu zuhören, Naomi ist in der Leitung, weil sie möchte 2 Tickets für The Neighborhood am Sonntag in der Köln Arena haben.
2: Und sie muss weiter in der Leitung bleiben. Mal gucken, wie es gleich weiterläuft.

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2: Immer noch 340 Kilometer Stau in NRW. Hier braucht ihr am längsten auf der A1 aus Kirchen Richtung Dortmund zwischen Kreuz Köln West und Kreuz Leverkusen West. Da kommt eine halbe Stunde obendrauf, 15 Kilometer stockt's. A2 Dortmund Richtung Oberhausen zwischen Gladbeck, Ellinghorst und Oberhausen eine halbe Stunde mehr, 8 Kilometer Stau wegen einer Baustelle. A4 Olpe Richtung Aachen zwischen Kreuz Köln Ost und Köln Klettenberg eine halbe Stunde mehr, 10 Kilometer staut's da. A30 Bad Oeynhausen Richtung Rheine zwischen Bissendorf und Osnabrück-Hellern eine Stunde on top, 8 Kilometer Stau wegen Bergungsarbeiten. Ist nur eine Spur frei. A40 Dortmund Richtung Duisburg zwischen Gelsenkirchen Süd und Mülheim-Winkhausen eine halbe Stunde plus 10 Kilometer Stau. A42 Kamp-Lindfort Richtung Dortmund zwischen Duisburg-Neumühl und Oberhausen-Neumitte 20 Minuten obendrauf 5 Kilometer Stau nach einem Unfall. Auf der A46 Düsseldorf-Wuppertal ist der Tunnel Wersten weiterhin gesperrt in beiden Richtungen und das dauert wohl auch noch ein bisschen. 5 Kilometer Stau im Moment. Und dann noch A52 Essen Richtung Düsseldorf zwischen Essen-Rüttenscheid und Breit eine halbe Stunde obendrauf, 7 Kilometer Stau wegen einer Baustelle.
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3: Sektor, schätz mal, wie viel Kilometer legt ihr so am Tag zurück? Gehend oder laufend? Also, wie viel sind das so? Durchschnittlich. Vielleicht gibt es mal einen Tag, da geht man 5 oder 10 Kilometer joggen, was auch immer. Ist mehr, aber an so anderen Tagen.
1: Ich glaube so 5 bis 6.
3: Du glaubst, du gehst durchschnittlich am Tag 5 bis 6 Kilometer. Nein, ist ja, also
1: ja,
3: ich glaube, es könnten sogar mehr sein. Gehen wir mal mit 6. So. Dann hättest du dieses Jahr schon 750 Kilometer zurückgelegt. Weil das Jahr hat bislang 126 Tage. 750 Kilometer, die du dieses Jahr gerannt oder gegangen bist. So.
1: Okay, aber wir haben schon Mai.
3: So. Und ein bisschen weniger, 600 Kilometer, möchte Ada Saatchi in 4 Tagen laufen. Das ist krank, oder?
1: Mit diesem Vergleich ist das Ganze noch viel kranker. Also,
3: es ist komplett.
1: Als sowieso schon.
3: Wir gehen da mal in 2 Songs deeper rein.

0: mein Knie tut weh. Und sag ich so nach ein paar Kilometer laufen und so.
1: Aber mir reicht es schon immer nach 5, dann will ich so, so, jetzt reicht
0: ja,
1: er.
0: Ja. Also, Ador Saci, Ultramarathonläufer, Hybridathlet, der hat sich das Ziel gesetzt und das versucht er gerade durchzuziehen. 600 Kilometer laufen in 4 Tagen. Das ist komplett irre. Er ist gerade dabei, der Stream läuft, er hat 132 Kilometer hinter sich, ist seit über 20 Stunden unterwegs, hat sich zwischendurch mal so eine halbe Stunde schlafen gelegt. Er hat jetzt einfach schon 3 Marathons geschafft.
1: Ja, und er läuft auch in Kalifornien, ne?
0: Ja,
1: also
0: genau.
1: Er läuft in...
0: Es ist warm.
1: Es ist sehr, ich glaube, es ist sogar so warm, dass ihm gesagt wurde, er darf nur auf diesen weißen Streifen auf der Straße laufen, weil sonst brennen ihm die oder schmelzen die Fußsohlen oder so. Also es sind so krasse Bedingungen.
0: Ja, das zum einen und dann halt der Schlaf, ne? Da sagt er selbst.
2: Das kommt ganz drauf an, wie gut ich in der Zeit liege. Wenn ich merke, ich bin zu sehr müde und mein Tempo wird zu niedrig, dann werde ich versuchen, kleine Naps einzubauen. Der längste Schlafzyklus, den ich haben werde, ist vielleicht mal so 90 Minuten. Aber wann der eintreffen wird, kann ich jetzt gerade noch nicht sagen.
1: Ich finde das halt so krass, wenn man hört so, ja, der will so 600 Kilometer laufen. Man denkt so, boah, ist das krass. So, ist das krass viel. Aber wenn du so gesagt hast, wahrscheinlich habe ich jetzt gerade das ganze Jahr über 600 Kilometer in Summe gelaufen.
0: Es ist komplett.
1: Und er macht es in 4 Tagen. Und nicht schlafen, das ist halt, da bist du ja auch ein bisschen gaga, ne?
0: Es ist einfach nicht in Worte zu fassen. Man muss das irgendwie sich vor Augen führen. Ich habe so überlegt, das längste, was ich jemals gelaufen bin, am Stück, waren 20 Kilometer. So, das sind davon 3% von dem, was der macht. Das ist irre. Das ist komplett irre. Man kann nur sagen, Respekt, und das sagt auch Yahya aus Köln.
3: Arda, ich küsse dein Herz. Du schaffst es 100%. Du bist ein Vorbild für viele und wir verfolgen dich auch im Fitnessstudio. Community ist da. Ich drücke dir die Daumen.
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0: Naomi aus Menden, bist du da?
1: Ja, ich bin da.
0: Ist ja langweilig mit dir.
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0: Du bist ja so zuverlässig, Naomi.
1: Ja, alles. Ich hab,
0: ja, sorry.
1: Ich habe mein Handy noch nicht aus der Hand gelegt.
0: Ja, alles für die Tickets von The Neighborhood, damit wir dich auf die Gästeliste setzen, damit du am Sonntag in die Köln Arena kannst.
3: Jetzt erzähl noch mal für alle, die vielleicht jetzt erst einschalten. Wie kommt's denn, dass du die ganze Zeit dein Handy in der Hand haben kannst? Weil du bist ja am Arbeiten, ne? Nimm uns mal mit in deinen Arbeitsalltag. Wie hast du das gedeichselt, dass das geht?
1: Ich habe den Kindern gerade Bescheid gesagt, dass ich in einem Gewinnspiel bin bei 1 Live. Und die fiebern jetzt alle mit und nehmen Rücksicht und freuen sich mit mir.
3: Das heißt, die wollen gerade einfach gar nichts von, also die brauchen gerade gar nichts von dir?
1: Ja, genau.
0: Also du arbeitest ja in der Wohngruppe. Was genau machst du da jetzt mit den Kids? Was macht ihr gerade?
1: Also die kommen ganz normal von der Schule, dann essen wir zusammen, dann ein ganz normaler Alltag. Die müssen Hausaufgaben machen, haben ganz viele Termine, da fahren wir die hin. Ich bin auch gerade nicht alleine, mein Kollege ist auch noch da.
3: Ah. Aber auch irgendwie ein bisschen geil, dass du die ganze Zeit am Handy chillen kannst und die Kids Hausaufgaben machen müssen.
1: Ja.
3: Die haben dich wahrscheinlich sehr lieb.
1: Dass alles okay ist.
0: Ja, aber das ist natürlich auch ein schöner Job so und das ist auch cool, dass du das machst. Ich finde, man kann immer gar nicht oft genug Danke sagen für so Jobs in sozialen Bereichen. Deswegen würden wir das natürlich auch gerne mit 2 Tickets für die Gästeliste belohnen. Aber
3: noch ein bisschen.
0: Wir sind ja auch nicht die Wohlfahrt, ne? Also du musst ja auch schon was tun dafür, ne? Also du musst hier weiter dranbleiben.
3: Wir müssen das noch ein bisschen weiter durchziehen.
0: Und dann klappt es vielleicht. Mit The Neighborhood.
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0: The Emptiness Machine von Linkin Park in 1 Live. Irgendwie muss ich diesen Song, verbinde ich den immer mit Markus Fröhle.
1: Warum?
0: Weil ich erinnere mich noch, als hier das Comeback kam, hier mit der neuen Sängerin Emily Armstrong, dass du von Anfang an stabil gesagt hast, nee, das ist doch geil.
1: Die is it.
0: Die is it. Und du hast dich nicht einmal so gesagt, ja, und jetzt, also auch so daran aufgehangen, dass jetzt jemand auch eine Frau ist und so. Irgendwie fand ich es cool, dass du das einfach so gefeiert hast.
1: Ja, ich war Day One quasi bei Emily Armstrong.
0: Ja, und ich habe dich so abgespeichert als so Ultra-Fan.
1: Aber ja, aber ich gehe jetzt ersten Juni nach Hamburg zum Konzert. Echt? Ja, ja. Da bin ich am Start, schön in Hamburg an einem Montag Linkin Park abfeiern.
0: Ja, mega. Ja. Schön.

0: So, wir sind im Büro, 1Live-Sektor, 17 Uhr, typische Feierabendszeit. Und dann gibt's die Kollegen so, die sich schon mal um 5 vor so langsam bereit machen, dass wirklich um 17 Uhr und 0 Sekunden die Jacke angezogen werden kann. Also, Reminder an die Kollegen, jetzt schon mal Rechner runterfahren, schon mal hier irgendwie nochmal was in die Küche bringen oder so, ne? Damit man wirklich 17 Uhr raus ist. Ja. So Spezialisten.
1: So, du tust so, jetzt stiftest du so alle an.
0: Wieso? Ich stifte alle an.
1: Ja, vielleicht ist jemand auch gerade total eine Aufgabe vertieft.
0: Ja, nee, mach mal Feierabend.
1: Alle. Ja, eigentlich schon.
0: Alle Feierabend.
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1: 17 Uhr, ich bin Jan Bungartz.
2: Und ich Mathis Trapp. Die deutsche Fußballliga hat vor Gericht Erfolg gehabt gegen die illegale Sportstreaming-Seite LiveTVSX. Die Plattform soll gesperrt werden. Auf ihr konnte man unter anderem Fußballspiele kostenlos sehen, die eigentlich nur im Pay-TV laufen.
1: TDFL sagt, dass LiveTVSX mehr als 13 Jahre lang aktiv war und es die größte Plattform in Deutschland war, wo illegal Sport gestreamt wurde. Zum Beispiel die Champions League oder auch die Bundesliga.
2: Wer jetzt auf LiveTVSX drauf geht, bekommt teilweise den Hinweis, dass die Seite geblockt wurde. Geholfen hat bei der Sperrung ein Verein gegen Internetpiraterie.
1: Dass die Streaming-Plattform jetzt nicht mehr läuft, wird schon heute Abend interessant. Da steht das Halbfinalrückspiel in der Champions League an, Bayern gegen Paris. Legal wird das nur von DAZN übertragen und viele wollen das Topspiel ja nicht verpassen.
2: Die EU will Armut in Mitgliedstaaten beenden, möglichst bis 2050. Die EU-Kommission hat dafür eine Strategie vorgestellt. Ihren Zahlen zufolge ist jeder fünfte Mensch in Europa armutsgefährdet, Kinder sogar noch häufiger. Wie das besser werden könnte, dazu Sarah Lopez.
3: Da geht es um verschiedene Punkte, zum Beispiel das Wohnen. Die Kommission setzt darauf, dass die Mitgliedsländer mehr bezahlbaren und sozialen Wohnraum schaffen. Und es soll Programme geben, die verhindern, dass Menschen ihre Wohnung verlieren. Außerdem schaut die EU-Kommission auf die Kinderarmut. Kinder sollten zum Beispiel kostenloses Essen in der Schule bekommen.
1: Die EU fordert auch, die Situation von Menschen mit Behinderung zu verbessern. Sie sind laut Kommission besonders armutsgefährdet. Eine Passagierin vom Kreuzfahrtschiff, auf dem das Hunter-Virus ausgebrochen ist, kommt nach Deutschland. Erstmal landet sie heute Abend in Amsterdam.
2: Von da wird sie dann mit einem Hochinfektionstransport abgeholt. Der besteht aus 6 Fahrzeugen und 16 Einsatzkräften. Ob die Frau sich auch infiziert hat, ist noch nicht raus. Das soll in der Uniklinik Düsseldorf gecheckt werden.
1: In Thailand reagiert die Regierung auf Beschwerden über Touris. Sie hat angekündigt, dass die Polizei härter gegen unangemessenes Benehmen vorgehen soll.
2: Dazu gehört neben illegalem Drogenkonsum auch Sex in der Öffentlichkeit. Darauf stehen schon Strafen in Thailand. Trotzdem war vorgestern ein Paar beim Oralsex erwischt worden in einem Tuk-Tuk.
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1: Es bleibt grau heute Abend, der Regen lässt aber etwas nach, dazu noch 8 bis 10 Grad.
2: Morgen geht's in Teilen von Ostwestfalen nass los, ansonsten ist es mal mehr, mal weniger bewölkt und meistens trocken. Dazu werden es in Warburg höchstens 10 Grad, in Hattingen und Unna 14 und in Erftstadt und Langenfeld bis 15 Grad. Freitag gibt es Sonne und Wolken und es wird auch wieder wärmer.
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1: Weiter nur die größten Probleme. A1 Euskirchen Richtung Dortmund zwischen Köln-Löwenich und Kreuz-Leverkusen-West. 15 Kilometer Stau. Das dauert eine halbe Stunde länger für euch. Braucht ihr auch auf der A3 Oberhausen Richtung Köln zwischen Mettmann und Kreuz-Leverkusen 20 Kilometer stockend. A30 Bad Oeynhausen Richtung Rheine zwischen Bissendorf und Osnabrück-Hellern. Dauert eine anderthalb Stunden länger für euch. 8 Kilometer Stau wegen Bergungsarbeiten. A42 Dortmund Richtung Kamp-Lintfort zwischen Gelsenkirchen-Schalke und Kreuz-Essen-Nord. 6 Kilometer Stau, halbe Stunde plus. Und die A535 Felbert Richtung Wuppertal ist zwischen Felbert und Tönnigseite nach einem Unfall gesperrt. Mehrere Fahrzeuge sind da beteiligt. 3 Kilometer Stau.
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4: Hallo Naemi.
5: Hallo.
6: Sie ist einfach immer.
4: Das war ja nicht mal eine Millisekunde.
6: Wirklich. Wir könnten das, glaube ich, noch. Wir könnten, so wie Adasachi Ultramarathon läuft, 4 Tage lang, könnten wir 4 Tage mit dir Ultra telefonieren machen und du würdest jedes Mal rangehen, ne?
5: Ja, ich glaube schon.
4: Das heißt, es ist auf jeden Fall ein Zeichen dafür, dass Naemi die Tickets für The Neighborhood am Sonntag in der Kölner Arena unbedingt haben möchte. Ich würde sagen, ja, in der nächsten halben Stunde erlösen.
6: Willst du schon
4: sagen? Eine Stunde geht unsere Sendung noch. In der nächsten
6: ich dachte,
4: Stunde.
6: Vielleicht bis morgen, aber mal gucken.
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0: jetzt Sonnefeld mit Loco Loco. Na, Emi, noch da?
1: Ja, hallo, ich bin noch da.
2: Na klar.
3: Nein, ich bin langweilig.
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3: Ja, Naomi hat wirklich den kompletten Nachmittag es geschafft, in unserer Leitung zu bleiben, weil sie unbedingt zu The Neighborhood am Sonntag in der ausverkauften Köln Arena gehen möchte. Naomi, jetzt hast du es vor lange durchgehalten, aber Frage, hast du mittlerweile eigentlich eine Freundin oder einen Freund gefunden, der Bock hätte mitzugehen? Hattest du überhaupt Zeit, dich darum zu kümmern?
1: Mein Freund würde mitkommen.
0: Okay, ein Freund würde mitkommen. Kennt der auch einen Song?
1: Der kennt Sweater Weather, ja.
0: Ja, na klar.
1: Ja.
0: Ist dein ja
3: Lieblingssong,
0: genau.
3: Ne?
1: Ja.
0: Sag mal, hast du denn aber auch, also ich meine, das ist dein Lieblingssong, hast du auch in die neuen Sachen schon reingehört? Ich meine, ist ja ein neues Album gekommen.
1: Habe ich tatsächlich noch nicht reingehört, nein, aber muss ich dann jetzt schon schnell nachholen.
3: Ja, so ein bisschen Text lernen noch. Oder beziehungsweise kommt ein bisschen drauf an, bist du so eine Person, die wirklich so sagt, nee, ich muss ganz weit vorne stehen, ich kämpfe von mir aus auch 2 Tage vorher vor so einer Location? Oder gehst du das eher entspannt an? Welcher Konzerttyp bist du so?
1: Nee, ich gehe das entspannt an.
3: Das hätte ich mir auch irgendwie gedacht.
0: Du wirkst auch wie so eine, wie so eine Entspannte. Ich habe auch das Gefühl, du hast gar keine Nervosität in dir.
1: Doch, ich bin sehr aufgeregt.
0: Du bist sehr aufgeregt.
1: Aber man merkt das, glaube ich,
0: nicht. Ja.
3: Man merkt es gar nicht.
0: Sehr gut. Weißt du was? Du bist dabei.
1: Ja.
0: Du hast es geschafft.
1: Dankeschön.
3: Aber du warst krass.
0: Ja.
3: Du warst jetzt so schnell immer dran. Wow.
0: Du warst richtig zäh.
1: Ja, aber das hat auch super gepasst heute.
0: Ja, wir freuen uns. Grüß deine Gruppe auf jeden Fall, die ganzen Kids. Und sag auch danke an die, dass sie das durchgezogen haben. Und dann dir ganz viel Spaß bei The Neighborhood. Und wir spielen jetzt natürlich auch deinen Lieblingssong.
1: Dankeschön.
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0: Hier ist Science Live mit Madi und Markus und ihr erinnert euch, in den letzten Wochen war man in Bielefeld ein bisschen sauer. Genauer gesagt, Sergen Kolcu von dem Dönerunternehmen Crispy Kebab.
1: Ich habe die Marke seit 10 Jahren aufgebaut und dann nicht, dass irgendein Großkonzern kommt und mir das irgendwie nachahmt. Das war nicht das Ziel. Deswegen wollen wir dagegen auf jeden Fall was machen.
0: Ding war nämlich, Crispy Kebab ist big in Bielefeld. Und dann kam ein großer, ja, Geflügel-Fastfood-Laden um die Ecke und hat bei sich im Sortiment den Crispy Kebab eingeführt.
2: Aber weiß man, ob das wirklich inspiriert von Crispy Kebab der Kette war, oder war das einfach so ein Zufall?
0: Ja, es gab da irgendwie sogar so einen Werbespot, wo die wirklich sowas gesagt haben, das ist geklaut mäßig, also von dieser Fastfood-Kette. Okay, das war schon richtig, richtig dreist, weil die ist auch alles, also Crispy Kebab wird beides mit K geschrieben und Crispy schreibt man eigentlich
2: nicht
0: mit K.
2: Die haben es alles genauso übernommen.
0: Und auch da hat der Fastfood-Anbieter das alles genauso übernommen. Also die bei Crispy Kebab war natürlich richtig sauer.
2: So, aber jetzt, das habe ich mitbekommen, gibt es irgendwie eine Einigung, dass man bei einem Kauf bei dieser großen anderen Kette, die geklaut hatten, dass man jetzt einen Gutschein für Crispy Kebab bekommt, oder?
0: Genau, die haben sich jetzt irgendwie an den Tisch gesetzt. Der Schauspieler Kida Ramadan hat da wohl irgendwie geklärt. Vielleicht war das auch alles eine große Marketingaktion, wer weiß. Aber auf jeden Fall ist jetzt der Deal, wenn man am Samstag, jetzt am kommenden Samstag, in Bielefeld bei Crispy den Crispy Kebab bei dieser Fastfood-Kette bestellt, dann kriegt man auch ein gratis Kebab bei Crispy Kebab. Also am Ende profitieren beide, würde ich sagen.
2: Also alle am Samstag nach Bielefeld, oder?
0: Ja, alle nach Bielefeld und ordentlich Crispy Kebab gönnen. Also ich glaube, ich sag mal, so beiden Seiten hat dieser ganze Wust geholfen, würde ich sagen.

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10: Gut 300 Kilometer insgesamt um 5:30. Hier nur die größten Probleme. A1, Euskirchen. Jetzt muss ich mal husten. Sorry, Krümel im Hals.
11: Weitermachen.
10: Ja, ich versuch's. A1, Euskirchen Richtung Dortmund zwischen Köln-Löwenich und Kreuz-Leverkusen-West. Mehr als 10 Kilometer Stau, 20 Minuten plus. A3, Frankfurt Richtung Oberhausen zwischen Königsforst und Köln-Mühlheim. 7 Kilometer Stau, auch da 20 Minuten mehr. Die braucht ihr auf der A3 Oberhausen Richtung Köln zwischen Mettmann und Kreuz-Leverkusen. Mehr als 15 Kilometer stockend. A30, Bad Oeynhausen Richtung Rheine zwischen Bissendorf und

0: Ich weiß doch, ihr seid hyped alle. Wir sind hyped.
1: Ja, schon.
0: Champions League Halbfinale, Rückspiel zwischen Bayern München und Paris Saint-Germain. PSG.
1: Deine Bayern.
0: Meine Bayern gegen PSG, wie man sagt. Das Hinspiel letzte Woche war ja wirklich irre. 5:4 für Paris.
1: Das war wirklich komplett krass. Bayern muss heute wirklich gewinnen. Abwehrspieler Jonathan Tah gibt vor, wie?
2: Wir wollen attraktiven Fußball spielen, wir wollen offensiven Fußball spielen. Das ist unsere Spielweise und daran werden wir nichts ändern.
1: Ich muss, glaube ich, die Frage an meinen Fußballkollegen und 1Live-Sportmann Nick Potthoff gar nicht stellen, ob er heiß ist, oder?
3: Ey, wenn man das hört, wie kann man nicht heiß sein, oder? Ich meine, letzte Woche, das war wirklich das Spiel des Jahres. Jetzt hört man da Jonathan Tah. Es sah ja aus, wie wenn man an der Konsole zockt.
1: Ja,
3: so ohne
1: genau,
3: Pause.
1: Stimmt.
3: Eine Richtung, andere Richtung, eine Richtung, andere Richtung. Heute das Rückspiel in München. Da soll es eine Choreo ums ganze Stadion geben. Alle Fans in Rot. Das wird, glaube ich, auch krass. Wenn ich in so einem Spiel dabei wäre, ich hätte, glaube ich, die ganze Woche schon nicht schlafen können. Bayern-Trainer Vincent Kompany. Also, ne?

0: dein Lieblingstrainer, der fühlt da aber was anderes.
1: Totale Ruhe eigentlich. Das ist so innerliche Ruhe.
2: Klar.
0: Ich weiß nicht, wie der das macht. Also ich meine, vielleicht ist die Ruhe vorm Sturm. Also ich glaube, ab 21 Uhr spätestens ist der Safe angezündet.
2: Glauben wir denn alle, glaubst du, dass es wirklich auch so krass wird wie im Hinspiel? So?
0: Es ist halt schon krass, wenn das nur ansatzweise so wäre. Ne? Weil ja. Jonathan Tah hat es aber gesagt, wir spielen halt so Fußball. Also offensiv, alles nach vorne. Und das Problem ist, Paris macht das halt genauso. Und wenn man Tah glaubt, geht da sogar noch ein bisschen was.
3: Natürlich versuchen wir, noch besser zu spielen, noch mehr Chancen zu kreieren, noch weniger zuzulassen. Und wenn wir das hinkriegen, dann wird es auf jeden Fall ein Spektakel.
0: Ja, also wieder ein Spektakel, muss man sagen. Ich glaube, offensiv besser zu spielen wird schwer. Defensiv könnte man schon noch was machen, ne? Weil letzte Woche war bei beiden Teams da gar nichts los, muss man schon sagen. Und Bayern muss halt gewinnen nach der Niederlage mit 2 Toren Vorsprung am besten. Und da geht es eben dann auch darum, vielleicht nicht so viele Gegentore zu kassieren wie letzte Woche.
4: Aber ich meine, ihr seid jetzt alle ultra hyped, oder? Wir sind alle voll krass hyped. Aber was, Leute, das kann ja auch sein, es wird so übelst langweilig. Es wird so 0-0 am Ende.
0: Ey, das wäre richtig mies. Ne? Ich habe so ein bisschen Angst
4: davor. Das wäre kacke,
0: weil ich glaube, viele gucken heute das Spiel, die sonst nicht so viel Fußball gucken. Ich gucke auch mit einem Kumpel, der hat seit Jahren kein Spiel gesehen. Da bin ich ein bisschen nervös. Ich glaube aber, der und auch alle anderen, die werden nicht enttäuscht. Bayern will unbedingt das erste Mal seit 6 Jahren wieder ins Champions-League-Finale. Und Vincent Kompany ist ja da, ne? Und der macht die Jungs nochmal so richtig heiß. Der ist zwar ruhig, hat er gesagt, aber über eine Sache denkt er immer nach. Was sagt er kurz vorm Anpfiff?
1: Da bist du immer bis letzten Moment auf der Suche, auf was der richtige letzte Satz sein kann für die Mannschaft, damit die dieses 1% beeinflussen, damit du das noch findest.
0: Und im Hinspiel war er ja gesperrt, da durfte er gar nicht mit der Mannschaft reden, heute darf er das wieder und ich glaube, das ist das entscheidende Prozent, was die Bayern vielleicht ins Finale bringt.
4: Okay, du sagst, sie gewinnen.
0: Ich sag, die gewinnen. Ich weiß nur nicht, ob es nach 90 Minuten schon vorbei ist.
4: Okay, Bayern gegen PSG, Rückspiel, Champions League Halbfinale.
2: Noch schnell alle einen Tipp abgeben, komm.
0: Nick, ich sag 4-2 nach Verlängerung.
4: Hätte ich auch 4-2 gesagt.
2: 4-2 nach Verlängerung. Und du sagst du nach Verlängerung oder nach 90 Minuten 4-2?
4: Nach 90 Minuten 4-2.
2: Okay.
4: Ich sag, und du?
2: 3-0 Bayern nach 90.
4: Oha. 0?
2: Ja.
4: Das glaube ich, der nächste
2: Fall. Die Abwehr steht heute. Ja, wahrscheinlich nicht falsch.

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0: Kelly Swims mit Mr. Know-It-All in ein Set. Ey, sag mal nicht so, du Mr. Know-It-All, so, wenn jemand so besserwisserisch ist, ja, so nach dem Motto, ja, hier, du kleiner Mr. Know-It-All, dann sag mir doch mal, was jetzt, was ich heute Abend mir zu essen machen soll, Markus Fröhle.
1: Ja, wusste ich.
0: Was denn?

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1: Wir hören uns morgen ab 14 Uhr wieder, aber gleich hört ihr ab 18 Uhr erstmal Freddy Schürheck. Und die schaut mal, wie die Stimmung bei den Bayern-Fans aus dem Sektor so ist. Die spricht mit dem Fanclub Stern des Südens Lippe. Die fahren nämlich Arena in München und gönnen sich das Spiel. Und da spricht
0: wie
1: sie
0: kommt man an so Tickets? Das habe ich mich eben schon gefragt.
1: Ja, ich glaube, über so Fanclubs und so kriegst du das dann vielleicht eher.
0: Boah, neidisch. Mega.
1: Das wird auf jeden Fall wild.
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1: 18 Uhr, Jan Bongartz hier.
2: Und Mathis Trapp. Ermittler vom Zoll haben heute deutschlandweit Paketzentren durchsucht. Sie wollten kontrollieren, ob die Zusteller korrekt angemeldet sind und bezahlt werden.
1: Alleine in Köln wurden 27 Firmen durchsucht. Der Zoll hat hier auch Verstöße festgestellt. Teilweise wussten Paketzusteller zum Beispiel nicht, für wen sie genau arbeiten. Dieser Zollbeamte sagt, dass einige Mitarbeiter auch nicht den Mindestlohn bekommen.
3: Das Warten vor dem Beladen, das Fahren zwischen den Verteilzentren oder auch Leerfahrten, wenn alle Pakete verteilt sind, kriegen die einfach nicht bezahlt. Und dagegen gehen wir heute vor.
2: Ein Thema ist auch Schwarzarbeit. Zum Beispiel stellen manche Firmen Paketdienstfahrer als Minijobber ein, lassen sie dann aber Vollzeit arbeiten und geben ihnen das Extrageld auf die Hand, ohne Steuern und Sozialabgaben zu zahlen.
1: Laut dem Zoll ist es ein Problem, dass mehr Leute Pakete bestellen, die großen Firmen aber nicht genug Personal haben und deswegen oft Subunternehmen fürs Zustellen beauftragen.
2: Bei den Razzien heute waren insgesamt mehr als 2.900 Zollbeamte im Einsatz. Die Bundesregierung sagt, dass sie damit zeigen will, dass sie gegen Ausbeutung und Betrug in der Paketbranche vorgeht.
1: Der Schutz vor Diskriminierung soll ausgeweitet werden. Demnächst soll er nicht nur am Arbeitsplatz gelten, sondern auch auf der Wohnungssuche, im Fitnessstudio oder in der Fahrschule.
2: Die Bundesregierung hat dazu einen Gesetzentwurf auf den Weg gebracht. Außerdem wurde die Frist verlängert, um die Rechtsansprüche geltend zu machen, von 2 auf 4 Monate.
1: Ryanair hat laut Airline-Chef O'Leary Probleme mit besoffenen Fluggästen. Er hat in der britischen Zeitung The Times den Vorschlag gemacht, dass wenigstens vor Flügen früh morgens kein Alkohol verkauft wird. Zu hart findet O'Leary zum Beispiel, dass in Flughafenbars schon um 5 oder 6 Uhr morgens ausgeschenkt wird.
2: Heute Abend geht's für die Bayern um den Einzug ins Champions-League-Finale. Das Rückspiel gegen Paris Saint-Germain steht bei vielen Fußballfans auf der Watchlist.
1: Aber wer sich Pay-TV-Übertragungen schon mal auf illegalen Streaming-Websites angeguckt hat, muss wohl bald umplanen. Eine der größten, Live-TV FSX, muss nach einem Gerichtsurteil gesperrt werden. Unklar ist wann.
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2: Der Abend ist bewölkt, aber nicht mehr so nass, bei höchstens 8 bis 10 Grad.
1: Morgen sind vor allem in Ostwestfalen-Lippe noch Schauer dabei. Sonst gibt's einen Wechsel aus Sonne und Wolken. In Herford und Arnsberg höchstens 13 Grad, in Lünen und Bergheim 15, in Wesel bis 16 Grad. Ab Freitag wird's allmählich wieder wärmer.
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2: 260 Kilometer Stau noch in NRW. Hier braucht ihr am längsten auf der A3 Frankfurt-Köln zwischen Königsforst und Kreuz-Leverkusen 20 Minuten plus 10 Kilometer stockt's da. A3 Oberhausen Richtung Köln zwischen Mettmann und Kreuz-Leverkusen eine Viertelstunde plus 15 Kilometer stockender Verkehr. A30 Bad Oeynhausen Richtung Rheine zwischen Bissendorf und Osnabrück-Hellern eine Stunde on top, 7 Kilometer Stau. A40 Duisburg-Essen zwischen Mülheim-Winkhausen und Essen-Zentrum 20 Minuten mehr, 5 Kilometer Stau. Und dann noch A52 Essen Richtung Düsseldorf zwischen Essen-Rüttenscheid und Breitscheid eine halbe Stunde mehr, 7 Kilometer Stau wegen einer Baustelle.
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4: Also Sektor, ja, danke schön. Ich freue mich ja auch hier zu sein. Ja, hallo alle erstmal. Sektor, ich habe hier gerade mich mal durch Social Media geklickt und habe so geile Videos gesehen, wirklich wie der Bus vom FC Bayern mit den Spielern durch Straßen voll mit Fans fährt. Die rasten da alle aus am Straßenrand, ist wahnsinnig. So, wir gucken natürlich gleich auch auf das Spiel, ja vielleicht des Jahres. Was ansonsten noch ansteht in dieser Radioshow, darüber quatschen wir in 5 Minuten. Ihr könnt euch wie immer reinmelden über die 1 Live App. Wenn ihr auf die Teilnehmerliste wollt, seid ihr am Start, dann schreibt, dann setze ich euch hier drauf.
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0: schreiben wir jetzt nochmal direkt drauf auf die Teilnehmerliste dieser Show?
1: Ich bin Andy Sachs. Andrea?
2: Sie war eine von den Emilys.
3: Eine von den was?
0: Sektor, ja. Wir gucken heute hier Abend, heute Abend in 1 Live auf einen der erfolgreichsten Filme des Jahres. Das kann man jetzt schon sagen. Hier, ihr habt es vielleicht an den Stimmbändern erkannt. Klar, Der Teufel trägt Prada 2 läuft ja jetzt neuerdings in den Kinos. Warum der zweite Teil des Films jetzt schon in die Filmgeschichtsbücher eingehen könnte, das hört ihr in einer Stunde hier bei mir in der Show. Außerdem gucken wir hier in 1 Live heute Abend auf das Spiel zwischen Bayern München und Paris Saint-Germain. Champions League Rückspiel. Es geht um den Einzug ins Finale. Die Stimmung im Sektor und in ganz Deutschland ist mittlerweile so aufgeheizt, als würde es heute um den WM-Titel gehen. Leute, wir sind voll im Fieber, oder? Ich bin gleich mit einem Bayern-Fan-Club aus meiner Heimat aus Lippe verabredet. Die sind gerade unterwegs. Was die Spieler von Bayern brauchen fürs Spiel heute Abend, das haben sie jetzt nach dem letzten Training am Platz schon gesagt.
4: Wir brauchen volle Motivation, wir brauchen euch alle und dann gehen wir Vollgas, wie immer.
5: Vollgas, let's go!
6: We need your energy.
0: Ja, we need your energy. Aber was brauchen die Lipper, um die Energy zu geben und Vollgas zu geben zum Eskalieren? Quatschen wir in 20 Minuten drüber hier in 1 Live. So, also die Lipper kommen auch mit auf die Teilnehmerliste. Wenn ihr auch drauf wollt, schreibt mir über die 1 Live App. Schreibt mir auch gerne, seid ihr Team Prada oder Team Bayern? So, da male ich euch ein kleines Emoji daneben hier auf die Liste. So, jetzt Dracula.

0: Noch ein Monat, Sektor. Ah, ich finde, wir können jetzt einfach wie so einen Adventskalender starten und hinter jedem Türchen versteckt sich so eine kleine Schokofigur in Form eines Comedians.
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0: Ja, was soll ich sagen? Ich stecke schon voll drin in der Vorfreude auf die 1 Live Hörsaal-Comedy-Tour. Die startet am 6. Juni, also wirklich in 4 Wochen. Dann geht's mit den besten Nachwuchscomedians Deutschlands durch 7 Städte bei uns im Sektor. Moderiert wird das Ganze von Maria Ziffi. Dann ist Abdulkader Shahin mit dabei. Björn von Morgenstern ist zum Beispiel mit dabei. Alle Infos gibt's für euch auch in der 1 Live App. So, und los geht's. Der erste Termin ist in Paderborn. Ich kenne Paderborn ganz gut. Ich komme ja da weg aus der Ecke. Wir haben auch mal den ganzen Samstag lang mit 1 Live aus Paderborn aus einer Studi-WG gesendet. Deswegen weiß ich, Paderborn kann sehr gut eskalieren in Sachen Stimmung. Nur mit der Aussprache der eigenen Stadt haben sie es nicht so. Das hat 1 Live-Kollegin Lisa Adams gemerkt, als sie in Paderborn unterwegs war, um zu checken, wartet, bevor wir hier zu Gast sind, wie heißt ihr eigentlich?
2: Wie wird die Stadt hier ausgesprochen? Paderborn oder Paderborn?
3: Keine Ahnung. Ich sag's einfach so.
4: Paderborn.
5: Paderborn.
3: Paderborn. Wie sagst du es nochmal?
5: Paderborn.
3: Nee, ich glaube schon auf Paderborn.
2: Paderborn. Also so auf der Gen Z-Seite.
5: Paderborn.
3: So, ich glaube, Paderborn.
6: Also es heißt ja auch, die Pader sagen immer alle. Das kommt ja davon, von dem Fluss. Und deswegen würde ich Paderborn sagen, aber...
2: Ja, weil dann müsste es ja eigentlich Paderborn sein. Man ist sich uneinig.
3: Ja, dann müssen wir den Bürgermeister fragen oder so.
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1: Um H7 noch gut 120 Kilometer insgesamt in NRW. Wird aber allmählich besser. Los auf der A3, Frankfurt Richtung Oberhausen, zwischen Königsforst und Kreuz Leverkusen, 6 Kilometer stockend. Eine Viertelstunde braucht ihr dann noch Geduld. Ähnlich auf der A4, Olpe Richtung Aachen, zwischen Kreuz Köln Ost und Kreuz Köln Süd, 7 Kilometer stockend. A30, Bad Oeynhausen Richtung Rheine, zwischen Bissendorf und Osnabrück-Hellern dauert es auch eine Viertelstunde länger, 5 Kilometer stockend.

0: Und noch A59, Bonn Richtung Köln. Zwischen Dreikölln-Porz und Dreieck-Heumer, 2 Kilometer Stau.
1: Jetzt sag mal ganz ehrlich, wenn du dich entscheiden müsstest, ob du heute Abend im Kino Der Teufel trägt Prada 2 gucken musst oder Champions League Halbfinale, was würdest du gucken?
0: Wenn ich nicht arbeiten müsste, meinst du?
1: Ja, na klar.
0: Okay, Champions League.
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1: So, das ist schon mal notiert. Ja, Sektor, ich mache hier weiter die Teilnehmerliste der Show. Wie jeden Abend in 1 Live könnt ihr euch melden über die 1 Live App. Dann setze ich euch drauf, wenn ich weiß, ihr seid am Start. Ne? Ich bin ja eine kleine Listenfetischistin hier, ich schreibe immer gerne mit. Hier, die Steffi hat sich zum Beispiel gemeldet über die 1 Live App aus Remscheid. Sie will gerne auf die Teilnehmerliste und sie meint, hi Freddy, ich bin kein Fan von Bayern, auch nicht von Der Teufel trägt Prada. Aber bevor ich die Bayern wähle, dann lieber Der Teufel trägt Prada. Gut, ich habe ja gesagt, ich mache das passende Emoji auf die Teilnehmerliste dahinter. Das heißt, du kriegst ein kleines Teufels-Emoji. So. Ach so, habe ich eigentlich schon Hallo alle gesagt?

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1: Hier ist ein Slide für euch, Sektor, um gleich 6:45. Heute an einem Tag, wo wirklich ein jetzt schon legendäres Fußballspiel ansteht. Es ist so ein bisschen WM-Feeling im Sektor und in ganz Deutschland. Denn heute ist Champions League Halbfinale. Für die Bayern geht's im Rückspiel gegen Paris Saint-Germain und das Ganze in München. Mit dabei sind auch einige Fans, die Tickets ergattern konnten und aus dem Sektor kommen. Wie David zum Beispiel. David ist 34, kommt eigentlich aus Lage. Zusammen mit seinem Fanclub Stern des Südens Lippe ist er heute Morgen in Detmold gestartet. David, wo bist du jetzt mittlerweile?
2: Also wir fahren jetzt hier, also wir können jetzt reingehen in den Eingang, da werden wir es kontrolliert. Die Busfahrt war mega geil, mega entspannt.
1: Wie kriegt man denn für ein Spiel wie heute überhaupt Tickets? Wie seid ihr rangekommen?
2: Ich bin gerade mit dem Radio am Telefonieren.
3: Aber noch kurz hier, lass es.
2: Du musst einmal kurz warten. Ich werde ja gerade kontrolliert.
1: David, ich habe Zeit. Lass dich einmal kurz abtasten.
2: Nee, sonst nichts mehr.
3: Okay, dann kommen Sie mal schon hier.
1: Sehr gut, Sektor. Wir sind live dabei und wir merken, da geht auch heute alles mit rechten Dingen zu. Ja. Ne? Wird alles ordentlich kontrolliert.
2: So,
1: David, da bist du wieder. Super. Ja, jetzt, wo du schon gerade dein Ticket zeigen musstest, wir haben uns eben mal gefragt, hier, wie kommt man überhaupt an die Tickets ran? War das, weil ihr eben Fanclub seid? Oder wie habt ihr für dieses legendäre Spiel heute die Tickets bekommen?
2: Genau, also wir waren gegen Stuttgart zum Meisterschaftsspiel in München. Mhm. Und sind dann am Montag wieder zurückgefahren und haben dann von Bayern München 45 Karten für unseren Fanclub gekriegt.
1: Krass. Einfach, weil ihr so Edelfans seid.
2: Ja.
1: Geil. Ja, mega. Ja, ich habe ja eben schon eine Umfrage gespielt von den Spielern, die alle gesagt haben, heute müsst ihr wirklich laut sein für uns. Ihr müsst unsere Energie boosten. Sag doch mal einmal, kannst du mal mit deinen Leuten da mal gerade ein bisschen Fangesang anstimmen hier bitte?
2: Warte, die sind jetzt gerade alle am Einlass. Okay, die kriege ich jetzt gerade nicht zusammen.
1: Also David, alle Freunde verloren, aber dafür den ganzen Sektor an seiner Seite. Ob du, David, gleich noch deine Freunde wiederfindest oder doch allein ins Stadion musst, an einem Tag wie heute vielleicht auch nicht so schlimm, klären wir gleich.

0: Ray sucht ihren Husband in 1Live. Where is my husband? Während 1Live-Hörer David aus Lage gerade seine Freunde sucht. Allerdings vorm Stadion von Bayern München. Das heißt, da ist ordentlich was los. Ja, heute Abend kann Bayern ja einziehen ins Finale der Champions League. Heute Abend ist nämlich Halbfinale angesagt gegen Paris Saint-Germain. Das große Rückspiel. Gleich geht's los. David und seine Freunde haben sich auf den Weg gemacht aus dem Sektor nach München. Gerade waren wir schon dabei, wie David in der Ticketkontrolle war, wie er von den Securities einmal abgetastet wurde und wie er anschließend seine Freunde verloren hat vorm Stadion. David, wie geht's dir eigentlich jetzt gerade, so kurz bevor es losgeht?
1: Der Puls ist auf jeden Fall bei 180. Ich kann es kaum noch erwarten, dass das Spiel endlich anfängt. Aber ich glaube, das geht hier jedem Fan so.
0: Ey, ich bin ganz gespannt aufs Spiel jetzt nachher. Was ist dein Tipp für heute?
1: 3-1.
0: Für Bayern natürlich, ne?
1: Für Bayern natürlich.
0: Na klar. Hast du deine Freunde mittlerweile wiedergefunden oder habt ihr euch
1: jetzt
0: endgültig getrennt?
1: Hier sind 75.000 Menschen, die den Einlass haben wollen. Also, da können wir lange warten.
0: Hey, aber du hast uns. Ihr habt da die 75.000, du hast dafür jetzt uns, den ganzen Sektor an deiner Seite. David, ey, wir freuen uns für dich, dass du diesen legendären Moment heute Abend im Stadion genießen kannst.
1: Ja.
0: Hab ganz viel Spaß. Wenn du deine Kollegen wieder versammelt hast.
1: Ich hab sie gefunden.
0: Ja?
1: So, 1-9. Ich möchte nochmal eine Stimmung machen!
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0: Okay, also Sam differenziert da. Achso, hier ist eins live für euch mit mir, Freddy Schürheck, eurem sprechenden Feierabend um 6:55. Sam hat uns geschrieben über die 1Live-App. Sam ist absolut kein Fußballfan und meint eigentlich keinen Bock, irgendwas über Fußball zu hören. Im Fernsehen oder im Radio, dann schaltet Sam immer direkt weg. Aber Sam meint, naja, wenn man jetzt nur Fans grölen hört und so, die irgendwie ein bisschen bekloppt sind, so wie gerade in 1Live, David und seine Jungs, dann ist Sam dabei. Aber sobald es dann in die Spielanalyse geht, zack, wieder weg.
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1: 19 Uhr, ich bin Jan Wungertz. Italiens Regierungschefin Meloni wehrt sich auf ungewöhnliche Weise gegen sexualisierte Gewalt, die sie gerade selbst erlebt. Sie hat ein Deepfake-Bild gepostet, das sie in Unterwäsche im Bett zeigt. Mehr dazu von Mathis Trapp.
2: Meloni hat auch den Namen der Person genannt, die den Deepfake erzeugt haben soll und geschrieben, dass sich die Person schämen solle. Deepfakes seien ein gefährliches Werkzeug, sie würden manipulieren und könnten jeden Menschen treffen. Meloni könne sich zwar verteidigen, viele andere könnten es aber nicht. Giorgia Meloni hat auch nochmal klar gemacht, dass man Bilder erst checken sollte, bevor man sie teilt. Die italienische Regierung hat letztes Jahr als eines der ersten Länder ein Gesetz gegen Deepfakes verabschiedet. Wer die jetzt ohne Zustimmung verbreitet, dem drohen bis zu 5 Jahre Gefängnis.
1: Auch in Deutschland wird das Thema ja gerade stärker diskutiert seit dem Fall Fernandes-Ulmen. Ein Gesetz für mehr Schutz von Betroffenen ist in Planung. Deepfakes sind gerade auch hier Thema. Zur Amokfahrt in Leipzig vor 2 Tagen. Es kursieren Fake-Fotos vom Verdächtigen. Auf denen trägt er wahlweise ein AfD- oder ein Antifa-T-Shirt, um ein politisches Motiv zu unterstellen. Die Ermittler sagen aber, dass es keine Hinweise auf einen politischen oder religiösen Hintergrund gibt. Der Zoll hat heute an vielen Orten in Deutschland in der Paketbranche die Arbeitsbedingungen kontrolliert, auch in NRW. Es geht zum Beispiel darum, ob Beschäftigte richtig für die Sozialversicherung und die Steuer angemeldet sind.
3: Zum Beispiel meldet man Fahrer als geringfügig Beschäftigte an, arbeiten aber tatsächlich Vollzeit, bekommen den Rest also schwarz ausbezahlt.
1: Eine andere Masche ist, Zusteller unter Mindestlohn arbeiten zu lassen, zum Beispiel indem bestimmte Tätigkeiten nicht als Arbeitszeit gezählt werden. Das NRW-Familienministerium bietet seit einigen Jahren ein Männerhilfetelefon an. Für Männer, die zum Beispiel in der Partnerschaft Gewalt erfahren. Die Anrufe sind über die Jahre gestiegen. Für letztes Jahr wurden mehr als 4000 Kontakte gemeldet. Auf TikTok streamen, wie man gerade ein Fahrrad klaut, das hat für 2 Männer in Stuttgart jetzt ein Nachspiel. Die Polizei hat einen 23-Jährigen und einen 36-Jährigen festgenommen. Die Ermittler kamen ihnen durch das TikTok-Video auf die Spur und fanden in ihrem Transporter auch ein geklautes E-Bike und teure Uhren. Jetzt sitzen die beiden in U-Haft.
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1: Die Nacht bleibt in großen Teilen von NRW trocken. Besonders in Ostwestfalen ist aber noch Regen dabei. Es kühlt ab auf 8 bis 4 Grad. Morgen geht's in OWL noch nass los. Ansonsten ist es mal mehr, mal weniger bewölkt und meistens trocken. In Lippstadt und Schwerte höchstens 13 Grad, in Bonn und Wuppertal 14, in Dorsten bis 15 Grad. Freitag gibt's Sonne und Wolken und es wird wieder etwas wärmer.
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1: A1, Köln Richtung Dortmund, zwischen Wuppertal-Ronsdorf und Langerfeld 3 Kilometer Stau. A2, Hannover Richtung Dortmund, zwischen Hamm-Üntrop und Hamm 4 Kilometer. Da dauert es eine Viertelstunde länger für euch. A40, Duisburg Richtung Essen, zwischen Mülheim-Winkhausen und Essen-Zentrum 5 Kilometer stockend. A44, Kassel nach Dortmund, zwischen Marsberg und Kreuz-Winneberg-Haaren 6 Kilometer Stau, auch eine Viertelstunde mehr. Und ihr braucht ja auch auf der A52 Essen Richtung Düsseldorf, zwischen Harzhopf und Breitscheid 4 Kilometer Stau.
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4: Ja, das bin ich.
5: Sie haben weder Stil noch Sinn für Mode.
4: Naja, das kommt drauf an, was man...
5: Das war keine Frage.
4: Ja, Leute, wir müssen reden über Der Teufel trägt Prada 2. Große News hier in 1 live in 5 Minuten.
6: Viel zu besprechen?
4: Ja.
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0: Jesse J, hier ist eins live für euch um 10 nach 7. Neu in den Sektorkinos, Der Teufel trägt Prada 2. An der Ticketkontrolle in den Sektorkinos heißt es ja gerade:
1: So, hereinspaziert, Leute. Setzen wir uns. Viel zu besprechen.
0: Ja, ich sag ganz ehrlich, Sektor, den ersten Teil von Der Teufel trägt Prada, den habe ich so oft geguckt wie kein anderen Film in meinem ganzen Leben. Deswegen war ich direkt auch letzte Woche schon im Kino, als der neue Teil angelaufen ist. Und ich bin ein bisschen stolz, muss auch kurz angeben, ich habe im Kino das Quiz zum Film gewonnen. Ja.
1: Hallo.
0: Ja. So, den neuen Film Der Teufel trägt Prada 2 haben scheinbar viele von euch schon richtig krass gefeiert. Die Einspielergebnisse sind jetzt da und der Film hat am Startwochenende schon über 233 Millionen Dollar eingespielt. Laut Insidern hat der Film jetzt schon über das Doppelte von dem Geld eingespielt, das investiert worden ist. Krass! Einer der Gründe für den Erfolg könnte eventuell auch Lady Gaga sein. Die hat ja insgesamt 3 Songs für den Film geschrieben. Einen davon gibt's jetzt für euch hier in 1 Live. Lady Gaga mit Runway. Und ich bin ganz ehrlich, ich bin sonst kein riesen Lady Gaga-Fan, aber den Song, den liebe ich.
1: Wow, es geschehen immer noch Wunder.
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0: in 1 Live um 20 nach 7. Over? Bitte, bald, denkt sich Nina aus Iserlohn, wenn es ums Thema Fußball geht. Hat sie gar keinen Bock mehr drauf. Sie hat geschrieben über die 1 Live App, weil ich ja eben mal so ketzerisch gefragt habe. Wenn ihr die Wahl habt heute Abend, guckt ihr Der Teufel trägt Prada 2 oder guckt ihr Champions League Halbfinale Bayern München gegen Paris Saint-Germain. Und Nina schreibt, wie sagen schon die Ärzte, ich würde nie zum FC Bayern gehen. Mögen sie verlieren, genauso wie die Damen der Bayern gegen Barcelona. Also 1000-mal mehr würde ich in den neuen Kinofilm Der Teufel trägt Prada 2 gehen. Okay, Nina, das siehst du so. David wiederum aus Lage, der sieht's ganz anders. Der ist mit seinem Bayern-Fanclub zusammen heute Morgen um 3 Uhr losgefahren bis nach München. Die Jungs sind gerade vorm Stadion. Wir waren ja eben hier live mit dabei bei der Einlasskontrolle. So, und David hat uns da auch mal beschrieben, wie es bei ihm emotional gerade kurz vorm Bayern-Spiel aussieht.
1: Der Puls ist auf jeden Fall bei 180. Ich kann es kaum noch erwarten, dass das Spiel endlich anfängt. Aber ich glaube, das geht hier jedem Fan so.
0: Ja, 21 Uhr geht's richtig los. David und seine Jungs sind aber jetzt schon richtig in Fahrt. Denn, Sektor, sie haben für euch ein bisschen was performt. Denn ihr Fanclub heißt ja Stern des Südens Lippe. Dementsprechend, David, eure Bühne.
1: 3, 2, 1.

0: FC Bayern, deutscher Meister. Ja, so heißt er mal sein. Ja, so war es und so ist es und so wird es immer sein.
1: Leute, habt ganz viel Spaß.
2: Ja, danke schön.

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5: Um 7:30 sind noch zwei Meldungen übrig. Einmal A2 Hannover Richtung Dortmund zwischen Beckum und Hamm. 5 Kilometer Stau an einer Baustelle. Dauert noch 20 Minuten länger für euch. Und A44 Kassel Richtung Dortmund zwischen Marsberg und Kurzwinnebeck-Haaren. 6 Kilometer. Wegen Bauarbeiten habt ihr da nur eine Spur. Viertelstunde kommt obendrauf.
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6: Hallo alle. Ja, und mit einem eurer scheinbar neuen Lieblingscomedians. Hier in der 1F-Generation Gag, da stellen wir euch ja immer Newcomer aus der Comedy-Branche vor. Und ich mache gerade das, was man eigentlich nicht machen sollte. Ich bin bei YouTube und lese Kommentare. Ich weiß, normalerweise kann das Internet sehr, sehr hart, kritisch und böse sein. Aber in dem Fall ganz viel Liebe. Hier hat

0: Power, hier seid's live um 20 vor 8. Sektor, kennt ihr diese Songs, die mit so ein paar Beats dafür sorgen, dass sich unsere komplette Persönlichkeit ändert? Also die Songs, die so loslegen und auf einmal aus der sprödesten Person überhaupt so einen sexy twerkenden Vamp macht. So ist man auf einmal, fühlt man sich so, als hätte man gerade in der Badewanne voll Party-Vibes gebadet. Sowas macht jetzt auch dieser Song hier mit uns. Oh ja, schon verwandelt?
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0: Sag doch mal unter uns, was sind die ekligsten Dinge, die man anfassen kann in der Öffentlichkeit? Stoppknopf im Bus vielleicht? Oder so die Ziffern, hier diese Knöpfe am Geldautomaten? Oder Warentrenner im Supermarkt? Das meint zumindest Pia.
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0: Generation Gag, das ist ja da, wo wir euch immer die neuen Comedy-Newcomer vorstellen, die wir ganz frisch bei uns in der Auslage haben und die hoch ins Gag-Regal greifen, wie Björn von Morgenstern zum Beispiel. Comedy-Newcomer aus Essen, hier immer ins Live-Haus. Habt ihr ihn schon erlebt, Sektor? Ihn und seinen Ekel.
2: Kennt ihr in Supermarktkassen diese Warentrenner, die überall stehen? Benutze ich nicht. Mein oberstes Ziel im Leben ist es, niemals so einen Warentrenner anzufassen. Wofür? Finde ich eklig. Ich stelle mich einfach an die Kasse, mache meinen Einkauf so aufs Band und dann warte ich so ein bisschen, wie langsam um mich rum Chaos entsteht. So, die Person hinter mir wird langsam nervös, weil die so, also der nimmt ja gleich meinen Einkauf mit nach Hause, das ist ja mein Einkauf, warum wird das nicht abgetrennt? Ich will das haben, wenn der das kriegt. Ich habe das ja extra für mich mitgenommen. Dann merkt man, der ist so langsam, wird der nervös. Aber ich guck straight geradeaus weiter. Und die Person vor mir, die ist richtig nervös. Weil die so, ich will die Scheiße nicht mehr nach Hause nehmen, das ist seine. Das gehört mir gar nicht, was ist denn hier los? Und die fangen dann an zu gestikulieren, wie so beim Fußball, irgendein Foul, der Schiri hat es nicht gesehen und dann sind die so. Dann versuchen auch nonverbal mit mir Blickkontakt aufzubauen, sind dann so. Und ich gucke nur nach vorne und denke mir noch, mach es selber, Alter. Sehe aus wie einer, der einen Warentrenner ausstellt. Ich habe zu tun, ich denke nach. Ich genieße auch ein bisschen. Und letztens war so eine richtig süße Omi, die war vor mir, hat eingekauft und dann hat die so einen Warentrenner genommen, einen vor meinen Einkauf gestellt, einen hinter meinen Einkauf gestellt und ich dachte mir nur, geht doch, Alter.
0: Wow, hey, danke viel.
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0: Live mit mir, Freddy Schürheck, dem sprechenden Feierabend. Franziska Nieser übernimmt jetzt mit Plan B. Und Sektor, bitte begrüßt die Franzi gleich hier im Studio, so wie die Bayern-Fans eben den Bayern-Bus vorm Champions-League-Halbfinale begrüßt haben. Ja, so ist richtig.
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1: 20 Uhr, Jan Bungartz hier. Zuerst geht's nochmal um das Kreuzfahrtschiff im Atlantik, auf dem es mehrere Hunter-Virus-Fälle gab. Menschen sind heute von Bord geholt und ausgeflogen worden. Eine Frau aus Düsseldorf ist auf dem Weg über den Flughafen Amsterdam in die Uniklinik Düsseldorf. Laut 1Live-Reporter Joschka Heinemann sind dafür Sicherheitsvorkehrungen getroffen worden.
2: Die Sicherheitskräfte haben auch Überdruckanzüge an und werden sich dann in den nächsten 3 bis 4 Stunden auf dem Weg in die Uniklinik Düsseldorf machen mit einem speziell gesicherten Konvoi. Und auch die hoffen, dass sie gut durch den Verkehr kommen, um die Patientin aus Deutschland schnell nach Düsseldorf bringen zu können.
1: Für die etwa 150 anderen Menschen an Bord des Kreuzfahrtschiffs ist inzwischen klar, dass sie in den kommenden Tagen Richtung Kanarische Inseln weiterfahren. Italiens Regierungschefin Meloni ist von Deepfakes betroffen und macht jetzt ungewöhnlich auf das Thema aufmerksam. Sie hat auf X ein Fake-Bild gepostet, das sie in Unterwäsche zeigt. Meloni nennt Deepfakes gefährliche Werkzeuge, die jeden treffen könnten. Sie können manipulieren und Menschen verletzen. Meloni fordert deshalb, dass man Bilder erst checkt, bevor man sie teilt. In Euskirchen im Rheinland haben mehr als 200 Polizisten das Gefängnis und mehrere Wohnungen heute durchsucht. 8 Mitarbeitern der JVA wird Bestechlichkeit vorgeworfen. Sie sollen Häftlingen gegen Geld zum Beispiel Hafturlaub gegeben haben. Für NRW-Justizminister Limbach ein No-Go.
3: Wer die Integrität des Vollzugs durch Korruption und Bestechung gefährdet, hat im Justizdienst des Landes Nordrhein-Westfalen nichts zu suchen. Wir werden diese Vorwürfe deshalb vollständig und mit aller Konsequenz aufklären.
1: Die Beschuldigten werden jetzt von der Polizei in Bonn vernommen. In Thailand reagiert die Regierung auf Beschwerden über Touris. Sie hat angekündigt, dass die Polizei härter gegen unangemessenes Benehmen vorgehen soll. Dazu gehört neben illegalem Drogenkonsum auch Sex in der Öffentlichkeit. Darauf stehen schon Strafen in Thailand. Trotzdem war vorgestern ein Paar beim Oralsex erwischt worden in einem Tuk-Tuk.
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1: Der Abend ist bewölkt, aber nicht mehr so nass. Höchstens 8 bis 10 Grad. Morgen sind vor allem in Ostwestfalen-Lippe noch Schauer dabei. Sonst gibt's einen Wechsel aus Sonne und Wolken. Dazu in Herford und Arnsberg maximal 13 Grad, in Lünen und Bergheim 15, in Wesel bis 16 Grad. Ab Freitag wird's allmählich wieder wärmer.
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1: A2, Hannover Richtung Dortmund, zwischen Hamm-Üntrop und Hamm 4 Kilometer Stau. Müsst ihr eine Viertelstunde mehr einplanen. A40, Dortmund Richtung Essen, zwischen Dortmund-Hombruch und Barob 1 Kilometer. A44, zum Schluss Kassel Richtung Dortmund, zwischen Marsberg und Kreuz-Winneberg-Haren 4 Kilometer Stau. Ihr solltet in 10 Minuten durch sein.
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4: Mit Franziska Nieser. Morgen vor genau einem Jahr ist Rapper, Künstler und Unternehmer Jiva Hajabi gestorben. Ihr kennt ihn besser als Xatar. Morgen Abend gibt's ja ein Tribute-Konzert in der Arena in Köln. Da sind auch ganz viele unglaublich andere tolle Artists dabei, die ihm zu Ehren da morgen Abend auf die Bühne gehen. Und es gibt auch einen neuen Podcast hier von 1 Live auch. Unter anderem über den sprechen wir heute Abend hier in dieser Sendung. Weil Xatar einfach ein sehr beeindruckender Mensch war und auch eine sehr beeindruckende Geschichte hatte, die es nicht häufig genug, die nicht häufig genug erzählenswert ist.

0: Wann geht's los hier gleich? Mit dem Fußball?
1: Mit dem Fuppes? Ja. Ich vermute mal 21 Uhr.
0: Okay, dann haben wir euch ja noch eine Stunde. Hallo, herzlich willkommen zu 1 Live Plan B. Es geht jetzt um einen Künstler, der seit über 10 Jahren einen weißen Eimer auf dem Kopf hat mit einem Smiley drauf. Man könnte auch sagen, das ist ein Marshmallow-Kopf oder Gesicht.
1: Oh ja. Ne?
0: So nennt er sich auch, wenn er Musik macht. DJ und Produzent Marshmallow. Und der hat sich jetzt zusammengetan mit der Indie-Pop-Band Portugal The Man.
1: Ah, da muss ich kurz intervenieren tatsächlich.
0: Ja.
1: Weil ich finde, der Sänger von Portugal The Man, Sean Gawley, macht dem Marshmallow in Sachen Kopfbedeckung mal so richtig Konkurrenz. Wirklich.
0: Sagt Daniel Vogel hier aus dem Team. In meiner Erinnerung hat er immer nur so eine Mütze auf.
1: Ja, hatte er, sag ich dir.
0: Was kommt jetzt?
1: Weil der hat jetzt einen schwarzen Sombrero anfertigen lassen.
0: Warum das denn?
1: Thema Hüte, ich checke, ist immer ein bisschen risky, schnell Modesünde, wenn du mich fragst.
0: Ja, ich glaube, also der einzige Künstler, der mir jetzt in den Kopf kommt, der guten Hut tragen kann, ist Jamiroquai.
1: Ja, gehe ich mit, vielleicht auch noch Lenny Kravitz.
0: Der würde auf jeden Fall, der sieht mit allem gut aus, ja.
1: Wunderschöner Mann. Aber John Gawleys Hut, der ist auf einem ganz anderen Level unterwegs.
0: Ja, erzähl
1: jetzt. Das ist wirklich Wahnsinn. Der Hutmacher John Fish von John Sombrero.
0: Was kommst du denn jetzt hier mit einem Hutmacher um die Ecke?
1: Der hat sich nämlich auch mal geäußert jetzt.
0: Der Hutmacher?
1: Ja, der hat gesagt, das war der schwierigste Hut, den er jemals hergestellt hat. Und es ist wohl sogar eine Weltneuheit im Bereich Stickerei und Hutmacherei.
0: Was?
1: Und hat mehrere Jahre an diesem Teil rumentwickelt.
0: Also Sachen, die man sich bestellt, wenn man zu viel Geld hat, oder was?
1: Da ist sicherlich ein paar Euros über die Theke geflossen.
0: Also ey, das ist aber auch eine Info. Da denke ich mir so, dass du die jetzt so hier droppst. Na gut. Phoenix heißt der Track. Marshmallow.

ich verarbeite eigentlich immer noch das, was alles beim Rosalia-Konzert vor kurzem in Köln passiert ist. Also das, was sie da auf die Bühne bringt, ne? Das ist eine Mischung aus Theater, Oper, Film und einem Rave. Ich wusste nie, soll ich jetzt tanzen oder soll ich doch lieber weinen? Und ich habe eigentlich alles gleichzeitig gemacht. Ist einfach pures Gold. Ich höre ihr Album Lux seitdem auch nochmal ganz anders, nochmal viel intensiver, viel aufmerksamer. Da stecken so viele tolle Streicher und Klassik-Samples drauf, was ja nie all wird im Pop, ne? Deshalb heute Abend ein paar andere Beispiele auch, bei denen das ganz herrlich funktioniert mit eben solchen Samples. Zum Beispiel auch auf dem Comeback-Album des Jahres Arirang von der größten K-Pop-Boyband auf diesem Planeten, BTS. Die BTS Army, so nennen sich ja die Fans, die musste 6 Jahre lang warten auf das Album, weil die Jungs nämlich in der echten Army waren und ihren Wehrdienst geleistet haben. Der dauert in Südkorea zwischen 18 und 22 Monaten, also eine sehr, sehr lange Zeit, in der BTS keine Musik schreiben oder sich sonst irgendwie kreativ betätigen konnten. Seit März ist es jetzt da, das Album. 14 Songs von Pop über Trap, EDM und Indie-Pop, also für jeden was dabei. Und eben auch Streicher, wie zum Beispiel in diesem Song. Hooligan. Und der Titel, der sagt schon, das kommt ziemlich aggressiv auf eine Art um die Ecke. Die Sounds, die klingen so nach scharfen Klingen, nach verzerrten Bässen. Und dann gibt's diese zerhackte Streichermelodie. Da ist sie. Das Original ist gar nicht so leicht rauszuhören. Es ist nämlich der Soundtrack zu einem französischen Film von 1962. Ein Affe im Winter. Das Original zu dem, was ihr da gerade im BTS-Song gehört habt. Das ist eine Tragikomödie über Kriegstrauma, über Alkoholismus und Freundschaft. Das ist tatsächlich ein französischer Filmklassiker. Ein Affe im Winter, im deutschen Titel. Und die Musik, die kommt von Michel Magne, einem erfolgreichen Filmkomponisten. Er hat jede Menge französische Filme vertont, wurde aber leider nur 50 Jahre alt. Sonst gäbe es wahrscheinlich noch viel mehr Songs von ihm. Samplemäßig seine Musik noch nicht ganz so viel verwendet worden, ist also quasi noch sowas wie ein Geheimtipp. Vielleicht ändert sich das aber ja jetzt, wo seine Melodien in einem BTS-Track auftauchen. Nämlich in diesem hier. Hooligan bekommt ihr jetzt hier in 1Live Plan B. BTS.

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3: Um 8:30 A2 Oberhausen Richtung Dortmund zwischen Kreuz Oberhausen und Bottrop. 2 Kilometer Stau, ihr solltet in 10 Minuten durch sein. Und A2 Hannover Richtung Dortmund zwischen Beckum und Hamm 5 Kilometer Stau. Eine Viertelstunde kommt oben drauf.
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4: Mit Franziska Nieser und es wird heute auf den Tag ein unglaublich gutes Album 10 Jahre alt. Das habe ich wirklich damals, als es rauskam, gefühlt. Ab dem Moment, wo es draußen war, den ganzen Sommer lang und noch in den Herbst rein. Eigentlich bis heute, 10 Jahre lang gehört. Um welches Album geht's? Um 99.9% von Kate Renata aus Kanada. Spiele ich euch gleich nochmal was raus und erkläre auch nochmal oder erzähle nochmal, warum ich das eigentlich so gut finde.

0: also übersetzt sei jemand, passt perfekt zur nächsten Künstlerin hier in 1 Live Plan B, nämlich Panic Baby aus dem Süden Deutschlands, lebt aber schon länger in Berlin und hat mehrere Jahre in London studiert und da auch angefangen, für andere große Artists zu schreiben, zum Beispiel für Timmy Trumpet oder auch You Not Us, also Artists aus dem Dance-Bereich, die eher beim Tomorrowland auf der Bühne stehen. Und als wir hier gesprochen haben, hat sie erzählt, dass sie so viele Ideen hatte, die aber in eine ganz andere Richtung gingen und die für sie auch zu special und zu wertvoll waren, dass sie sie nicht verkaufen, sondern lieber selbst in Songs übersetzen wollte. Und daraus ist ihr eigenes Projekt Panic Baby entstanden. Erstmal in Anführungsstrichen nur im Internet, auf Social Media Plattformen, weil sie sich da am wohlsten fühlt.
1: Ich war einfach ein Teenager so im Internet und ich habe sehr viel Zeit auf Tumblr und auf vergleichbaren Seiten so verbracht und habe mich da sehr ausgedrückt und mich da auch sehr wiedergefunden und mein ganzes ästhetisches Empfinden, mein ganzer Musikgeschmack, alles ist davon so geprägt. Und ich wollte eigentlich auch, als ich letztes Jahr angefangen habe, Musik zu machen, war das auch so mein Ding, dass ich dachte, ich will Internet-Popstar werden. Und ich hatte gar nicht dran gedacht, dass ich vielleicht live spielen will oder irgendwas, weil ich das irgendwie sehr cool finde und mich da immer schon mehr ausdrücken konnte. Ich bin schon auch introvertiert und schüchtern, würde ich sagen, und konnte das so im wahren Leben dann vielleicht gar nicht so sein, wie ich eigentlich sein, nicht wie ich sein möchte, aber so, ich konnte mich da nicht so gut ausdrücken und im Internet konnte ich das immer sehr.
0: Und mittlerweile schafft sie es auch live vor Publikum auf internationalen Bühnen. Die nächste Tour kommt bestimmt. Wir halten euch auf dem Laufenden. Für uns stand sie auch schon auf der Bühne, allerdings in einer sehr intimen Session, die wir hier in 1 Live mit ihr aufgezeichnet haben. Videos dazu findet ihr immer noch über 1live.de und hier habt ihr sie jetzt in 1 Live Plan B. Panic Baby mit Get Naked.

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Ihr hört eins live. Plan B. Vor 5 Jahren hat er erst, muss man sagen, den Grammy als den höchsten Musikpreis bekommen, als bester neuer Künstler. Dabei hat er vor 10 Jahren schon eins der besten Alben in dem Genre rausgebracht. Es geht um Kate Renada aus Kanada. Heute auf den Tag, am 6. Mai 2016, ist sein Debütalbum 99.9% rausgekommen. Und das hat mich tatsächlich durch den kompletten Sommer getragen damals. Habe ich das häufig gehört, meine Güte. Bis heute einfach Gold. Ja.

Das mal als kleiner Einblick. Kate Renata hat einfach so einen unglaublichen Vibe. Also der Beat, der immer klingt, als würde er so dezent hinterherhinken. So ein bisschen schleppend auf eine Art. Ich sage mal, wenn Kate Renata Track eine Person wäre, dann wäre das auf jeden Fall eine, die ultra gut aussieht. Im Club irgendwie lässig in so einer Ecke lehnt, verschmitzt lächelt und dann irgendwann anfängt so ganz dezent zu tanzen und man schon bei der ersten Bewegung denkt, oh ja, du weißt, wie es geht, du kannst dich sehr gut bewegen, wirklich. Ich würde sagen, purer Sex sieht man da in dieser Bewegung, dieser Person, wenn sie ein Kate Renata-Track wäre. Und dann sind da ja auch noch so viele großartige andere Artists mit drauf auf diesem Album. Anderson .Paak, Luna George, Craig David, Little Dragon, Sid von The Internet, Bad Bad Not Good, eine der besten modernen Jazzbands, die ich so kenne. Also ihr merkt, ich liebe dieses Album. Vor 10 Jahren ist es rausgekommen. Der britische Guardian hat das Album unter die Top 40 Best Albums von 2016 gewählt. Bei Apple Music waren 99.9% sogar auf der 1 bei den besten Alben aus Kanada. Funktioniert auch im Sommer 2026 einfach mega gut, dieses Album. Ihr bekommt jetzt einen meiner Lieblingstracks, wobei ich mich eigentlich gar nicht so richtig entscheiden könnte. Aber ich musste. Ich spiele jetzt einen. You're the One, Kate Renata featuring Sid. Und in der letzten Stunde dieser Sendung bekommt er noch einen zweiten.

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1: 21 Uhr, Jan Bungertz hier. Ermittler vom Zoll haben heute deutschlandweit Paketzentren durchsucht, auch in NRW. Rund 2.900 Beamte sollten kontrollieren, ob die Zusteller korrekt angemeldet sind und auch bezahlt werden. Mehr von Mathis Trapp.
2: Allein in Köln wurden 27 Firmen durchsucht. Der Zoll hat hier auch Verstöße festgestellt. Teilweise wussten Paketzusteller zum Beispiel nicht, für wen sie genau arbeiten. Einige Mitarbeiter bekommen laut Zoll auch nicht den Mindestlohn bezahlt. Ein weiteres Thema: Schwarzarbeit. Zum Beispiel stellen manche Firmen Paketdienstfahrer als Minijobber ein, lassen sie dann aber Vollzeit arbeiten und geben ihnen das Extrageld auf die Hand, ohne Steuern und Sozialabgaben zu zahlen. Laut dem Zoll ist ein Problem, dass mehr Leute Pakete bestellen, die großen Firmen aber nicht genug Personal haben und deswegen oft Subunternehmen fürs Zustellen beauftragen.
1: Razzien gab es heute auch in der rechtsextremen Szene. Die Bundesanwaltschaft hat Details dazu bekannt gegeben. Die Durchsuchungen richteten sich vor allem gegen Gruppen mit jüngeren Mitgliedern.
3: Diese Vereinigung Jung und Stark und Deutsche Jugend voran vernetzen sich insbesondere über das Internet, über soziale Medien. Sie treten dann aber auch durch Gewaltdelikte teilweise realweltlich in Erscheinung.
1: Ein Experte für die Szene sagte, die Gruppen sind gegen alles, was sie als links und Antifa wahrnehmen. Auch die LGBTQ-Community ist ein Feindbild. In der Düsseldorfer Uniklinik soll im Laufe des Abends eine Frau ankommen, die auf dem Kreuzfahrtschiff im Atlantik war. Da ist sie möglicherweise mit einer Variante des Hunter-Virus in Kontakt gekommen. Bestätigt ist eine Infektion aber nicht. Eine Gefahr für die Bevölkerung schließt der Chefvirologe der Uniklinik Düsseldorf aus.
4: Die Vorsichtsmaßnahmen heute, die werden natürlich jetzt erstmal so gewählt, dass auch hier es definitiv nicht zu einer Übertragung kommen wird. Diese Übertragungsformen, die jetzt möglicherweise auf dem Kreuzfahrtschiff vorgekommen sind, sind eher die Ausnahme.
1: An Bord des Kreuzfahrtschiffs waren 3 Menschen gestorben. Es durfte deshalb nicht am Inselstaat Kap Verden anlegen. Für die Bayern geht es jetzt um den Einzug ins Champions-League-Finale. Sie spielen zu Hause in München gegen Paris Saint-Germain. Das Hinspiel hatte PSG gewonnen mit 5:4. Kurz nach dem Anpfiff in München steht es noch 0:0.
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1: Die Nacht bleibt in großen Teilen von NRW trocken, besonders in Ostwestfalen ist aber noch Regen drin. Dazu kühlt es ab auf 8 bis 4 Grad. Morgen geht es in OWL noch nass los. Ansonsten ist es mal mehr, mal weniger bewölkt und meistens trocken. Dazu in Schleiden nicht mehr als 13 Grad, in Solingen und St. Augustin 14, in Essen und Coesfeld bis 15 Grad. Freitag Sonne und Wolken im Wechsel. Es wird wieder etwas wärmer.
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1: A2 Oberhausen Richtung Dortmund zwischen Kreuz Oberhausen und Bottrop 3 Kilometer Stau. Die 2 Hannover Richtung Dortmund zwischen Hamm-Introp und Hamm 4 Kilometer. Eine Viertelstunde müsstet ihr Geduld haben. A46 Düsseldorf Richtung Wuppertal zwischen Katernberg und Wuppertal-Barmen 3 Kilometer stockend. Und die A46 Hagen Richtung Hemer wird in einer Stunde dicht gemacht zwischen Iserlohn, Seilersee und Hemer. Wegen Bauarbeiten dann bis morgen früh.
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5: Hallo, hier ist Franziska Nieser. Dominik Feig ist der nächste Track, den ich für euch hier eingeplant habe. Und es gibt ja einen neuen von Rin zusammen mit Reezy, der so ein bisschen für Furore, das ist ein bisschen zu viel gesagt, aber es gibt Leute, die unter das Musikvideo schreiben, mein Gott, Reezys Part ist bodenlos. Warum haben die überhaupt was zusammen gemacht? All solche Dinge kann man da lesen. Dass die was zusammen machen, das ist nicht das erste Mal. Und das war eigentlich nur eine Frage der Zeit, bis sie tatsächlich mal so ein Feature zusammen machen. Mehr dazu gleich, jetzt erstmal Dominik Feig.

0: Magnetic von The Bossa aus Norwegen. Erinnert ihr euch noch an das Album Nimmerland von Rin? 2019 rausgekommen, also vor 7 Jahren. Und meine Güte, habe ich das gerne gehört. War zum Beispiel der hier drauf.
1: Oh Junge, ja. Nimm mit dem Ferrari oder Lambo. 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
0: Oder auch der hier. Ups, der.
1: Rolex. Komm in meine Stadt, ich bring den Vibe weg. Lagerfeld, Flow, alles Vintage.
0: So richtig fett Hip-Hop einfach. Was die Beats angeht, ne? Produziert von Nintendo aus Düsseldorf, der ja von Anfang an bei Rin mitproduziert hat und auch bei der Platte Nimmerland generell. Und auch bei diesen beiden Tracks ist auch Raheem Supreme als Composer und Songtexter aufgeführt. Und Raheem Supreme ist niemand anderes als Rapper Reezy, der 2016 über Soundcloud angefangen hat, Songs hochzuladen und dann von Bowser mehr oder weniger einen Schubs ins Musikbusiness bekommen hat und dann auch mit ihm und auch mit Rin zusammen als Support Act auf Tour war. Deshalb ist es jetzt gar nicht so überraschend, dass der neueste Track von Rin einer zusammen mit Reezy ist. War eher eine Frage der Zeit, bis die beiden im Feature was zusammen rausbringen. Song heißt Wach und ist Track der Woche hier in 1 Live Plan B. Bekommt ihr jetzt hier in voller Länge Rin zusammen mit Raheem Supreme, aka Reezy.

Wenn ich Menschen in meinem Umfeld frage, welchen Track sie mit Rapper Xatar verbinden oder mit welchem Track sie ihn das erste Mal wahrgenommen haben, dann kommt oft die Antwort mit Platz ins Geschäft. Nicht seine erste Single, aber eine, mit der sich der Szene damals vorgestellt hat.

0: 2008 kam der raus hier, war auf seinem Album Alles oder Nix drauf. Kurz vorher hat er sein eigenes Label mit demselben Namen gegründet, extra fürs Album sozusagen. Und dieses Label hat in den darauffolgenden Jahren so vielen anderen Künstlern ein Zuhause gegeben. Die Musik, die da erschien, so vielen jungen Menschen ein Zugehörigkeitsgefühl, vor allem Menschen mit Migrationshintergrund. Khatar selbst war Kurde aus dem Iran, hatte eine sehr bewegende Geschichte. Und diese Geschichte wird in einem neuen Podcast von 1Live besprochen, von Journalistin Miriam Davutwandi zusammen mit Content-Creator Daniel Slump. Und vor allem Miriam ist da ganz tief drin in seinen Tracks und seiner Story und hat durch Khatars Musik gelernt, nicht alleine zu sein mit ihren Gedanken und Gefühlen als Teenagerin mit Migrationsgeschichte in Deutschland.
1: Also ich finde Rap in der Art und Weise, wie er es gemacht hat, so ein bisschen oldschoolig, ein bisschen eine eigene Art, eine ganz andere Sprache, das kannte ich einfach zu dem Zeitpunkt so nicht. Also der hat mich total abgeholt. Der hat gesprochen wie viele Leute, die ich kannte. Der sah einfach krass auch aus als Erscheinung. Also mich hat er schon ganz anders abgeholt damals.
0: Khatar Legacy heißt der Podcast und es gibt insgesamt 6 Folgen, in denen Miriam Davutwandi und Daniel Slump zusammen mit anderen WegbegleiterInnen von Khatar über dessen Wirken erzählen, über ihn aufklären und teilweise auch gemeinsam seinen Tod betrauern. Morgen ist es genau ein Jahr her, seit er im Alter von gerade mal 43 Jahren verstorben ist. Alle Folgen findet ihr schon jetzt in ARD Sounds und auch dort, wo ihr sonst gerne Podcasts hört. Und morgen Abend findet ihr auch noch das Tribute-Konzert in der Arena statt. Okay.

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8: Halb 10, A2, Hannover Richtung Dortmund zwischen Hamm-Üntrop und Hamm, 4 Kilometer Stau. Ihr solltet in 10 Minuten durch sein. A46, Düsseldorf Richtung Wuppertal zwischen Katernberg und Wuppertal-Wichlinghausen, 3 Kilometer stockend. Und die A46, Hagen Richtung Hemer, wird in einer halben Stunde gesperrt zwischen Iserlohn-Seilersee und Hemer wegen Bauarbeiten. Das dauert dann bis morgen früh 5 Uhr.
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9: Mit Franziska Nieser und Daniel Furin hier aus dem Team, der Hello. Letzte Woche Freitag beim Tame Impala Konzert in Düsseldorf war.
10: Das ist absolut richtig.
9: Würdest du das nochmal machen?
10: Ich denke schon, auch wenn ich nicht der riesengroße Fan bin,
9: ja.
10: Das war schon ein großes Spektakel. Also ich glaube, so viel Licht habe ich noch nie gesehen bei einem Konzert. Da war alles dabei, was du lichtmäßig auffangen kannst.
9: Okay.
10: Es hat geblitzt, es hat geleuchtet, es hat alles, es hat sich bewegt. Wirklich, wirklich toll. War aber auch notwendig, weil ich muss sagen, Tame Impala selbst, also Kevin
9: Parker,
10: hat jetzt nicht die krasseste Ausstrahlung.
9: Haben sie gut gemacht. Der ist natürlich auch einfach so ein Musiknerd, der da an seinen Geräten rumschraubt, oder?
10: So ist es.
9: Ja,
10: von dem her, sehr gut gemacht, sehr gut gelöst.
9: Dracula von

0: Kreis oder auch sonst bei Social Media über diesen einen Act, diesen einen Künstler, diese eine Künstlerin, diese eine Band sprechen. Social Media ist voll von diesem einen vermeintlich genialen Auftritt, vielleicht sogar der beste Auftritt aller Zeiten. Und man bekommt auch nur noch Videos über diesen Auftritt eingespielt. Somba ist so ein Act, der wirklich tatsächlich überall besprochen wird und bei jedem irgendwie auf der For You-Page landet. Der ist ziemlich viral gegangen. Auf seiner Nordamerika-Tour spielt er Arenen, als Abschluss dann sogar im New Yorker Madison Square Garden.
1: Ja, und als Vorband hat er einfach mal Interpol oder auch The Last Dinner Party dabei.
0: Sagt Daniel Vogel hier aus dem Team, viral zu gehen hat sich also absolut ausgezahlt für ihn, oder?
1: Ja, nicht nur ausgezahlt, sondern er hat auch dafür gezahlt, wenn man so möchte. Also er hat eine Marketingfirma bezahlt, was ja erstmal überhaupt nichts Besonderes ist. Und wäre auch so einfach geblieben, wie es völlig üblich ist in der Branche, hätten die Chefs dieser Marketingfirma nicht ein Interview gegeben mit dem Billboard-Magazin, wo sie ziemlich offen erzählt haben, wie sie so arbeiten.
0: Ja, erzähl, das ist spannend. Wie arbeiten die so?
1: Also sie nutzen ein automatisiertes Promo-System.
0: Ja.
1: Das heißt, sie haben etliche Social-Media-Accounts und die posten dabei einfach ganz schön fleißig, um, Zitat, den Eindruck zu erwecken, dass der Song gerade im Trend liegt.
0: Aha.
1: Sie nennen das dann Trend Simulation.
0: Trend Simulation,
1: genau.
0: Ja.
1: Genau. Und sehen darin einfach eine Starthilfe für ihre Acts. Aber einige Fans sind ehrlich gesagt ziemlich geschockt und fühlen sich auch betrogen.
0: Ich kann das ein bisschen verstehen. Mhm. Also irgendwie denkt man ja, dass der Trend durch andere Menschen entsteht oder durch einen selbst, weil man einfach die Mucke so geil findet und nicht von so einer Simulation angeschoben wurde, ne?
1: Ja, man könnte es aber jetzt auch dagegen halten und sagen, dass es am Ende trotzdem um die Musik geht.
0: Weil
1: wenn der Song nichts mit dir macht, dann wirst du auch nicht auf den Trend aufspringen.
0: Okay, vielleicht ist das aber auch so ein Mitlaufding dann.
1: Das ist sicherlich auch dabei. Es ist eine Dynamik, die sicherlich verfänglich ist.
0: Aber da müsste man jetzt eine wissenschaftliche Arbeit drüber schreiben. Das können wir jetzt nicht.
1: Ja, man muss auch dazu sagen, um Somba da so ein bisschen aus der Schusslinie zu nehmen. Das gibt wirklich etliche Acts, wie Travis Scott zum Beispiel auch oder Sarah Larsson und auch etliche Managements und Labels, die mit dieser Marketingfirma zusammenarbeiten.
0: Okay, also im Fall von Somba kann man schon sagen, der bringt auch schon sehr viel Potenzial mit. Ja, sonst wäre das auch nichts, würde ich mal sagen. Ihr habt dann jetzt mit seinem aktuellen Track, der passenderweise auch noch Potenzial heißt, Somba in 1 Live Plan B.

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0: MacLeod. Streit. Daniel Fugen und ich haben heute auch ganz kurz so halb gestritten über den Track. Click Clack Symphony von Ray featuring Hans Zimmer. Was hast du nochmal gesagt?
1: Ja, also ich finde, da wird am Ende schon ganz schön der Pathos hochgefahren.
0: Ja, das halt ist Hans
1: schon
0: Zimmer, ne?
1: Sehr dramatic, ja. Und ich finde Hans Zimmer toll, aber ich weiß nicht, ob ich das in der Popmusik brauche.
0: Ja, aber was ist er denn sonst? Ist er voll drin in der Film-Pop-Musik,
1: genau,
0: oder?
1: Genau, in der Filmmusik finde ich das cool. Aber
0: ja, wobei da ist es auch einfach sehr viel Pathos. Also es stimmt schon, das Ende von dem Track klingt so ein bisschen nach Inception meets Interstellar meets The Dark Knight Rises, Pirates of the Caribbean, also alles, was er so gemacht hat.
1: Ja, quasi gut zusammengefasst nochmal.
0: Aber es ist trotzdem irgendwie ein epochaler Song, auch ja, auf dem neuen Album von Ray. This Music May Contain Hope, heißt das, ja, ist Ende März rausgekommen. Da gibt's Jazz, da gibt's Soul, da gibt's Pop, Blues, Big Band, aber auch House und R&B. Und es gibt auch einen Song, da steckt was sehr klassisches, orchestermäßiges drin. Wer hätte es gedacht? Da ist eine Geigenmelodie. Ray singt darüber, wie es ist, den Ex-Partner mit seiner neuen Freundin zu sehen und selber quasi verlassen in der Kälte zurückzubleiben. Winter Woman heißt der Track. Und gegen Ende des Songs gibt's da eben diese verspielte Geigenmelodie. Klassikfans haben das vielleicht auch schon erkannt, wo das herkommt. Es ist eine Passage aus Antonio Vivaldis Vier Jahreszeiten und zwar passend zur Winter Woman, der Winter. Hammer, oder? Mein Gott.
1: Sehr gut.
0: Ey, ganz ehrlich, so Klassik zu hören, das macht was mit mir.
1: Oder? Ja. Da müssen wir aber vielleicht nochmal...
0: Was denn?
1: Also bei Plan B werden wir es natürlich nicht mehr so oft hören, denke ich mal. Aber ich finde es auch unglaublich gut. Vor allen Dingen auch, wie die Geige eingesetzt ist.
0: Und jetzt pass mal auf, ey. Das ist aus dem Jahr 1723.
1: Es klingt so geil warm aufgenommen, ne?
0: Das ist super krass, oder?
1: Ja.
0: Jedenfalls, das steckt drin im Song Winter Woman von Ray. Bekommt ihr jetzt.

0: Info. 22 Uhr, ich bin Jan Bungartz. Am Flughafen Amsterdam ist heute Abend eine Frau aus Deutschland angekommen, die auf dem Kreuzfahrtschiff im Atlantik war. Sie hatte Kontakt zu einer Person, die am Hunter-Virus gestorben ist. Laut diesem Feuerwehrsprecher wird sie jetzt in die Düsseldorfer Uniklinik gebracht, unter strengen Sicherheitsvorkehrungen.
1: Das heißt, sie haben besondere Schutzanzüge, wo sie vollständig abgeschirmt von der Umgebungsluft arbeiten können. Zum anderen ist halt eben dieser ganze Konvoi so zusammengestellt, dass halt auch Zwischenstopps, Desinfektion, alles mit dem Personal, was speziell geschult ist, durchgeführt werden kann.
0: Das Kreuzfahrtschiff durfte inzwischen Richtung Kanarische Inseln weiterfahren. An Bord sind noch rund 150 Passagiere. Die EU will Armut in den Mitgliedstaaten beenden, möglichst bis 2050. Die EU-Kommission hat dafür eine Strategie vorgestellt. Ihren Zahlen zufolge ist jeder fünfte Mensch in Europa armutsgefährdet. Wie das besser werden könnte, dazu Sarah Lopez.
2: Da geht es um verschiedene Punkte, zum Beispiel das Wohnen. Die Kommission setzt darauf, dass die Mitgliedsländer mehr bezahlbaren und sozialen Wohnraum schaffen. Und es soll Programme geben, die verhindern, dass Menschen ihre Wohnung verlieren. Außerdem schaut die EU-Kommission auf die Kinderarmut. Kinder sollten zum Beispiel kostenloses Essen in der Schule bekommen.
0: Der Zoll hat heute an vielen Orten in Deutschland in der Paketbranche die Arbeitsbedingungen kontrolliert, auch in NRW. Es geht zum Beispiel darum, ob Beschäftigte richtig für die Sozialversicherung und die Steuer angemeldet sind.
3: Zum Beispiel meldet man Fahrer als geringfügig Beschäftigte an, arbeiten aber tatsächlich Vollzeit, bekommen den Rest also schwarz ausbezahlt.
0: Eine andere Masche ist, Zusteller unter Mindestlohn arbeiten zu lassen, zum Beispiel indem bestimmte Tätigkeiten nicht als Arbeitszeit gezählt werden. In Krefeld ist die Feuerwehr gerade im Großeinsatz. Am Rheinhafen brennt es in einem Entsorgungsbetrieb. Der Brand sorgt für sehr viel Rauch, der sich im Laufe des Abends ausgebreitet hat. Inzwischen werden Anwohner unter anderem in Krefeld, Meerbusch, Karst und Neuss über die Nina-App gewarnt. Sie sollen Fenster und Türen zulassen. In der Fußball-Champions League kämpfen die Bayern gerade um den Einzug ins Finale. Zu Gast in München ist Paris Saint-Germain. Der französische Club hatte das Halbfinal-Hinspiel letzte Woche gewonnen mit 5:4. Nach der Halbzeitpause steht es in München 0:1, also Paris führt.
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0: Die Nacht kommt meistens ohne Regen aus. Nass ist es aber noch in Ostwestfalen. Dazu Tiefstwerte zwischen 8 und 4 Grad. Morgen sind vor allem in OWL noch Schauer dabei. Sonst gibt's einen Wechsel aus Sonne und Wolken. Dazu in Arnsberg maximal 13 Grad, in Siegen und Aalen 14, in Leverkusen und Ibbenbüren bis 15 Grad. Ab Freitag wird's allmählich wieder wärmer.
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0: A2 Hannover Richtung Dortmund zwischen Hamm-Üntrop und Hamm 2 Kilometer Stau an einer Baustelle. Und die A46 Hagen Richtung Hema ist zwischen Iserlohn-Seilersee und Hema jetzt gesperrt. Wegen Bauarbeiten bis morgen früh 5 Uhr.
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5: Hallo, hier ist Franziska Nieser. Erinnert ihr euch noch an diesen Track hier von 2002?

0: Rain Me In. Wer seid ihr eigentlich so am Familientisch? Welche fein ausgewählten Geschichten werden da so erzählt? Welche Seite zeigt ihr da am liebsten von euch? Und bei welchem Thema seid ihr froh, wenn es einfach nicht aufgemacht wird? Was ist bei dir, Daniel?
1: Also ich sag mal so, wenn die Frage kommt, wie ist eigentlich bei euch im Nachwuchs? Gibt es da Interesse? Wollt ihr da nicht mal in die Planung gehen? Da kriege ich schon ein bisschen schlechte Laune, muss ich sagen. Und bei dir?
0: Bei mir ist, glaube ich, so klassisch Thema Altersvorsorge.
1: Auch lecker.
0: Wovon willst du mal leben im Alter?
1: Ja, sehr gut. Oder auch, was willst du mal, was Richtiges arbeiten irgendwann?
0: Ach so, was ist da eigentlich dein Job? Genau, ja, was machst du denn eigentlich den ganzen Tag?
1: Und alle Musikerinnen und Musiker im Sektor so, ja, fühle ich sehr.
0: Die beiden Newcomer, Georg Gustav aus Wien und Emma Josefina aus Frankfurt, die fühlen das auch sehr. Mhm. Ihren gemeinsamen Song Poltergeist, den ihr hier schon im Hintergrund hört, den bekommt ihr jetzt gleich hier in voller Länge. Den spielen wir ja sehr gerne in letzter Zeit. Und die würden das mit der Musik auch ganz gut einkürzen.
2: Tante Inge würde ich sagen, hallo, ich bin Georg. Ich mache ein bisschen Musik, da heiße ich Georg Gustav.
3: Ja, vor der Familie will man dann vielleicht doch ein bisschen das Ganze runterspielen, bevor das dann zum großen Thema am Tisch wird.
0: Also Sie möchten nicht so gerne über Ihre Jobs reden, richtig?
1: Genau. Ich höre schon die Fragen, gerade beim Thema Musik. Aber kannst du davon leben? Machst du noch was Richtiges? Oder hast du schon mal an die Rente gedacht?
0: Ja, guck, genau, ne? Wie bei uns auch.
1: Ich denke,
0: obwohl wir nichts mit Musik machen. Ich glaube, das sind einfach die Themen, die die Eltern bewegen.
1: Ja, ich verstehe es auch ein bisschen, wenn man halt irgendwie sein Kind in der Sicherheit sehen möchte.
0: Ja, das Kind.
1: Ist ja am Ende, du wirst immer das Kind
0: bleiben. Man bleibt immer Kind. Ne? Ja,
1: so.

wenn wir über Rap sprechen, dann geht es ja meistens um Ami-Rap oder Deutsch-Rap. Aber natürlich vergessen wir die UK-Variante auch nicht, ne? Grime oder UK-Drill, da gibt es ja auch so unglaublich viele tolle Artists. Wiley, Stormzy, Skepta, Little Sims oder auch Central C, der hat Ende März eine neue EP released, um die Wartezeit aufs Album zu verkürzen. All Roads Lead Home heißt die und die ist UK-Drill in, ich sag mal, Reinform, so wie der Track hier. 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Iceman Freestyle, düsterer Track über das Gangster-Life und wie das bei düsteren Gangster-Raps oft der Fall ist, wird hier ein getragenes Stück klassischer Musik gesampelt. In dem Fall ein sehr bekanntes Stück. Ihr hört's hier schon. Adagio in G-Moll. Oh, herrlich. Ein Ohrenschmaus. Das genaue Entstehungsdatum dieses Adagios ist nicht bekannt. Ein Musikwissenschaftler namens Remo Giazzotti hatte es 1958 entdeckt und behauptet, es kommt aus der Feder des Komponisten Tommaso Albioni. Aber es ist nur ein Fragment eines Musikstücks. Den überwiegenden Teil des Stücks hat Giotto selbst ausgearbeitet und komponiert und selbst die Existenz des Fragments wird in der Wissenschaft in Frage gestellt. Aber dieses Teil ist so unglaublich beliebt. Von Tiesto wurde es auch schon gesampelt, also im EDM-Bereich und Miley Cyrus. Und jetzt eben auch im UK Drill angekommen. Dank Central C und seinem Iceman Freestyle bekommt ihr jetzt in 1Live Plan B.

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1: Mein Gott, ist das ein krasser Track. Central C in 1 Live Plan B. Iceman Freestyle heißt er, ist auf seiner letzten EP aus dem März drauf. Und das Original dazu ist das hier. Ich muss nochmal anspielen. Das ist ja so unglaublich schön. Ich heul gleich. Mann. Also Leute, werden ihr bald heiratet oder so, das wäre doch mal hier, das wäre doch mal was Geiles für so eine Standesamtliche oder so. Dann heulen alle. Rotz und Wasser. Herrlich, wirklich. Okay, wir müssen jetzt hier um kurz vor 10:30 an einem Mittwochabend vielleicht nochmal ein bisschen Tempo. Tempo machen. Turn on the lights again. Nicht, dass ihr mir hier wegpennt. Fred again zusammen mit Swedish House Mafia.

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0: Um kurz vor 10:30 A2 Hannover Richtung Dortmund. Zwischen Hamm-Üntrop und Hamm gibt es 2 Kilometer Stau an einer Baustelle und eine Sperrung haben wir auch noch. Die A46 Hagen Richtung Hemer ist zwischen Iserlohn-Seilersee und Hemer wegen Bauarbeiten bis 5 Uhr früh gesperrt.
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0: mit Franziska Nieser, letzte halbe Stunde und Pink Panthers zusammen mit Sarah Larsson sind ja gerade so wirklich popkulturelles Phänomen hoch 10. Stayzeit.

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1: Die Nachrichten mit Magdalena Dietz. Guten Abend. Die Europäische Union hat zum ersten Mal eine Strategie gegen Armut vorgestellt. Laut offiziellen Zahlen ist jeder fünfte Mensch in der EU armutsgefährdet. Bei Kindern sogar jedes vierte. Mit dem Plan will die EU bis 2050 die Armut beseitigen. Sarah Lopez, WDR Brüssel.
2: Da geht es um verschiedene Punkte, zum Beispiel das Wohnen. Die Kommission setzt darauf, dass die Mitgliedsländer mehr bezahlbaren und sozialen Wohnraum schaffen. Und es soll Programme geben, die verhindern, dass Menschen ihre Wohnung verlieren. Etwa Frühwarnsysteme und Beratungen. Außerdem schaut die EU-Kommission auf die Kinderarmut. Die Armutsstrategie fordert bessere Bildung und Betreuungsangebote. Kinder sollten zum Beispiel kostenloses Essen in der Schule bekommen. Als drittes soll die Inklusion von Menschen mit Behinderung verbessert werden, denn die seien besonders von Armut gefährdet.
1: Die Polizei ist in mehreren Bundesländern gegen 36 mutmaßliche Rechtsextremisten vorgegangen. Sie gehören zu bekannten Jugendgruppen. Die Bundesanwaltschaft wirft ihnen vor, eine kriminelle Vereinigung gebildet zu haben. Eine Deutsche, die an Bord eines Kreuzfahrtschiffes mit dem Hunter-Virus in Kontakt gekommen war, ist in Düsseldorf angekommen. Dort wird sie von der Uniklinik aufgenommen und untersucht, ob sie sich infiziert hat. Sie war zuvor von Einsatzkräften mit Spezialanzügen in Amsterdam am Flughafen in Empfang genommen worden. Laut US-Präsident Trump soll Iran zugesichert haben, auf Atomwaffen zu verzichten. Bei einer Pressekonferenz im Weißen Haus sagte er, Iran darf keine Atomwaffe haben und sie haben dem zugestimmt.
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1: Genau das war der richtige Knopf. Der FC Bayern München hat das Endspiel der Champions League verpasst. Der deutsche Fußballmeister kam im Halbfinal-Rückspiel gegen Titelverteidiger Paris Saint-Germain im eigenen Stadion nicht über ein 1:1 hinaus. Patricia Gabor, WDR Sport.
3: Die Münchner kamen nicht gut rein ins Spiel, haben gleich die Anfangsphase verpennt. Ousmane Dembélé legte das 1:0 hin für Paris Saint-Germain in der dritten Minute. Die Bayern danach mit sehr vielen unpräzisen Pässen. Michael Olise fand keine Lösungen gegen PSG, auch an Jamal Musiala. Es funktionierte nicht bei den Münchnern. Sehr, sehr viel Sand im Getriebe. Ganz, ganz am Ende, tief in der Nachspielzeit, Harry Kane mit dem Anschlusstreffer mit dem 1:1. Aber das war zu spät. Die Münchner scheiden aus.
1: Und das Wetter in Nordrhein-Westfalen. Bei Tiefstwerten zwischen 8 und 4 Grad kann es vereinzelt noch etwas regnen. Tagsüber hält der Regen morgens in Teilen von Ostwestfalen noch an. Ansonsten ist es meist trocken, aber grau. In Halle bis 13, in Bergisch Gladbach bis 14 und in Jülich bis 16 Grad. Und das war WDR aktuell.
4: Hey. Es gibt eine amtliche Gefahrenmitteilung für Nordrhein-Westfalen, für die Stadt Krefeld, Krefeld-Linn und Gellep-Stratum. In Krefeld im Bereich des Hafens kommt es durch einen Brand zu Geruchsbelästigung und Rauchniederschlag. Gesundheitliche Beeinträchtigungen können nicht ausgeschlossen werden. Meidet das betroffene Gebiet, schließt Fenster und schaltet Lüftungen und Klimaanlagen ab. Die A1, Hamburg Richtung Bremen, ist zwischen Hamburg-Stillhorn und Harburg wegen Bauarbeiten bis 5 Uhr gesperrt. Die Umleitung führt über die U76. Die A4, Frankfurt Richtung Dresden, ist zwischen Glauchau-Ost und Hohenstein-Ernsthal wegen einer Baustelle noch bis vermutlich 5 Uhr gesperrt. Die A27, Bremerhaven-Bremen, ist zwischen Bremen-Horn-Lehe und Fahr wegen Bauarbeiten in beiden Richtungen bis 5 Uhr gesperrt. Die A44 Kassel-Eisenach ist zwischen Helsa und Waldkappel wegen Tunnelwartungsarbeiten in beiden Richtungen bis 4 Uhr gesperrt. Eine Umleitung ist eingerichtet. Die A46 Hagen Richtung Hemer ist zwischen Iserlohn-Seiler See und Hemer wegen der Baustelle auch bis 5 Uhr gesperrt. Die A71 Erfurt Richtung Suhl ist zwischen Gräfenroda und Oberhof wegen Tunnelwartungsarbeiten bis 6 Uhr gesperrt. Die A100 Berliner Stadtring ist zwischen Treptower Park und Oberlandstraße wegen der Baustelle bis 5 Uhr in beiden Richtungen gesperrt. Die AWUS A115 ist wegen Bauarbeiten zwischen dem Kreuz Zehlendorf und Spanischer Allee bis 5 Uhr früh Richtung Dreieck Funkturm gesperrt. Und zum Schluss noch die A13 Brenner Richtung Innsbruck. Der Berg-Isel-Tunnel ist wegen Bauarbeiten bis 5 Uhr früh gesperrt. Eine Umleitung ist eingerichtet.
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4: Hello, heute mit mir, Franzi Pille. Wir gehen direkt rein mit Topic, Fireboy, DML und Nico Santos. Body hier in der jungen Nacht am 7. Mai.

Boah, wir haben viel vor in dieser Nacht, also so thematisch. Wir sprechen zum Beispiel über Ex-Beziehungen und die Klischeefrage: Kann man mit dem oder der Ex befreundet sein nach einer Trennung? Geht das gut? Kommen da vielleicht alte Gefühle hoch? Wie erklärt man das vielleicht auch neuen Beziehungsmenschen? Das stelle ich mir auch sehr awkward vor. Klären wir alles. Außerdem gibt's den ersten Look auf die neue Serie L, also das Prequel zu Natürlich Blond. Aber nach zwei Songs besprechen wir erstmal, wie ein Mega-Leistungssportler 600 Kilometer in 4 Tagen durchlaufen will. Ja, habt ihr euch nicht verhört. Durchlaufen. Das ist alles in dieser jungen Nacht, aber das Gute ist, ihr müsst nichts machen. Ihr chillt einfach so gut ihr könnt und hört zu, zum Beispiel jetzt Apache 207.

0: so ein krasser Läufer bist, dass du sogar während des Laufens noch Interviews geben kannst?
1: The most I train without sleep for 32 hours.
2: Oh, that's actually really a lot.
1: Yeah.
2: Oh my god. Okay.
1: At 33 hours I start to hallucination.
0: Den ihr da rennen hört, ist Arda Saci, ist ein deutscher Ultramarathonläufer und Laufinfluencer, hat ein großes Ziel. Er will 600 Kilometer laufen in 4 Tagen. Durchgehend, also ohne Schlaf. 32 Stunden hat er mal ohne Schlaf geschafft, das hatte er gerade erzählt. Dann hat er angefangen zu halluzinieren. Oh ja, toll, wieso denn nicht einfach ohne Schlaf mehrere hundert Kilometer durchlaufen? Wer träumt denn davon nicht? Unsere junge Nachtkollegin TJ Miloszewska bestimmt, oder?
3: Ja, Mann. Also das sind quasi 14 Marathons. Ja. Ich habe noch nicht mal meinen ersten geschafft. Arda ist gestern um 20 Uhr unserer Zeit in Badwater, Kalifornien losgelaufen. Da gibt's so endlose Salzflächen, kaum bis gar kein Schatten. Also es sieht wirklich überall gleich aus. Und von da aus will er durchs Death Valley nach L.A., um dann am Santa Monica Pier anzukommen.
0: Das ist einfach so crazy, ey. Was ist das für eine Maschine, bitte?
3: Ja, es ist halt einfach eine extreme Belastung für den Körper. Vor allem der Asphalt in dem Death Valley kann sich auf bis zu 80 Grad aufheizen. Das ist natürlich sehr ungünstig fürs Laufen. Aber Arda weiß, worauf er sich einlässt.
4: Es wird empfohlen, dass man auf der weißen Linie der Straße läuft. Sonst können die Schuhsohlen anfangen zu schmelzen.
0: Wow.
3: Ja, und dazu kommen noch 6000 Höhenmeter und natürlich gefährliche Tiere aus der Wüste wie Skorpione, Klapperschlangen und Kojoten.
0: Chillig. Ja, also dann lass doch mal runterbrechen. Also er muss jetzt jeden Tag circa 3,5 Marathons laufen, um diese Zeit zu schaffen. Er streamt es auch auf Twitch, ich habe das hier gerade offen und tatsächlich läuft er relativ am Rand der Straße. Die Kamera ist gerade ziemlich weit weg. Ich glaube noch nicht mal mehr auf dem Asphalt, sondern auf sowas wie Sand. Ja. Besser, damit die Schuhe nicht anfangen zu schmelzen. Und in so 20 Minuten quatschen wir hier in der jungen Nacht darüber, ob das wirklich so eine gute Idee ist und was das mit unserem bzw. mit Ardas Körper so macht.

0: Sean Paul, She Doesn't Mind in der Jungen Nacht der ARD. Wir haben jetzt 12:30. Wir haben eine amtliche Gefahrenmitteilung für Nordrhein-Westfalen, für die Stadt Krefeld, Krefeld-Linn und Gellerp-Stratum. In Krefeld im Bereich des Hafens kommt es wegen eines Brandes zu Geruchsbelästigung und Rauchniederschlag. Gesundheitliche Beeinträchtigungen können nicht ausgeschlossen werden. Meidet deswegen das betroffene Gebiet, schließt Fenster und schaltet Lüftungen und Klimaanlagen ab. Die A1 Hamburg Richtung Bremen ist zwischen Hamburg-Stillhorn und Harburg wegen Bauarbeiten bis 5 Uhr gesperrt. Die Umleitung führt über die U76. Die A4 Frankfurt Richtung Dresden ist zwischen Glauchau Ost und Hohenstein-Ernsthal wegen Bauarbeiten noch voraussichtlich bis 5 Uhr gesperrt. Die A27 Bremerhaven-Bremen ist zwischen Bremen-Horn-Lehe und Fahr wegen Bauarbeiten in beiden Richtungen auch bis 5 Uhr gesperrt. Die A44 Kassel-Eisenach ist zwischen Helsa und Waldkappel wegen Tunnelwartungsarbeiten in beiden Richtungen bis 4 Uhr gesperrt. Eine Umleitung ist eingerichtet. Die A46 Hagen Richtung Hemer ist zwischen Iserlohn-Seilersee und Hemer wegen Bauarbeiten bis 5 Uhr gesperrt. Die A71 Erfurt Richtung Suhl ist zwischen Gräfenroda und Oberhof wegen Tunnelwartungsarbeiten bis 6 Uhr gesperrt. Die A100 Berliner Stadtring ist zwischen Treptower Park und Oberlandstraße wegen Bauarbeiten bis 5 Uhr in beiden Richtungen gesperrt. Die Avus A115 ist wegen Bauarbeiten zwischen dem Kreuz Zehlendorf und Spanischer Allee bis 5 Uhr früh in Richtung Dreieck Funkturm gesperrt. Und die A13 Brenner Richtung Innsbruck. Der Berg-Isel-Tunnel ist wegen Bauarbeiten bis 5 Uhr früh gesperrt. Auch da ist eine Umleitung eingerichtet.
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0: Hier ist Franzi Pille, hello, Linkin Park jetzt für euch.
2: The Emptiness Machine.

0: Falls mal bei euch gefühlt alles kacke läuft, dann denkt einfach an die Burnt Toast Theorie. Also, wenn du das Gefühl hast, der Tag ist ruiniert, wenn du mit einem verbrannten Toast am Morgen startest, aber eigentlich rettet es dich. So wie bei Billie Eilish, die glaubt an diese Burnt Toast Theory. Ja, ich check's auch nicht so ganz. Deswegen haben wir ja Brynja Becker aus dem Junge Nacht Team. So, erklär, warum ist Billie Eilish verbrannter Toast gut?
1: Also sie hat jetzt im Podcast von Amy Poehler erzählt, wie sie angefangen hat,

0: angefangen hat mit Musik damals und dass sie eigentlich eine ganz andere Karriere für sich geplant hatte.
1: I started dancing because I loved tap dancing.
2: Tap Dancing, also Stepptanzen hat sie gemacht. Wow.
0: Genau, in Stepptanzen war sie verliebt. Danach auch in Hip-Hop, Ballett und Jazz, wollte als Tänzerin groß durchstarten. Aha. Sie hat sich sogar schon so auf Wettkämpfe vorbereitet.
2: Ah, okay, ich glaube, ich weiß, worauf das hinausläuft. Sie hat sich verletzt.
0: Ja, sie hat sich verletzt.
1: And then I was not allowed to dance and I never danced ever again.
0: Ja, und danach hat sie nie mehr getanzt. Bei einer ihrer letzten Proben vor diesem Wettkampf ist nämlich ihre Hüfte verletzt worden.
2: Ah, shit, also das war dann nix.
0: Das war's mit der Tanzkarriere. Aber witzigerweise quasi zeitgleich dazu hat sich dann eine andere Chance aufgetan. Ihr Bruder Phineas, mit dem sie ja auch alle ihre Songs geschrieben hat, der hatte nämlich eine Idee.
1: And then Phineas was like, dude, should we make a SoundCloud page for fun and like maybe make some songs and put them out for fun, like for our friends to play or whatever?
0: Ja, einfach so ein paar Songs aus Spaß hochzuladen. Einer davon war Ocean Eyes, der die beiden ja berühmt gemacht hat.
2: Okay, also ich glaube, ich hab's gecheckt. Aus dem verbrannten Stepptanz-Toast ist dann eine richtig krasse Musikkarriere geworden. Also in dem Fall Happy End.

Freundschaft klappt besser als Beziehung, sagt junge Nachthörer Marius. Er hat sich hier reingemeldet über die 0221 5678 9111, weil ich wollte ja von euch wissen, ob man eurer Meinung nach mit dem oder der Ex nach einer Trennung befreundet sein kann. Und Marius sagt, er ist mit seiner Ex befreundet und die zwei verstehen sich jetzt besser als während ihrer Beziehung. Das ist auch mal eine Aussage. Er schreibt, man muss aber auch dazu sagen, wir waren 18, als wir zusammengekommen sind und waren jetzt auch nicht so lange zusammen, haben einfach gemerkt, dass wir als Paar nicht matchen. Ja. Jetzt sind sie beide in einer Beziehung mit jemand anderem und alles ist aber chillig, sagt er. Also das ist wirklich Best-Case-Szenario bei Marius. Wie sieht's bei euch aus? Könntet ihr euch auch vorstellen, mit eurem oder eurer Ex nach der Trennung befreundet zu sein? Oder seid ihr es, ähnlich wie Marius? Oder sagt ihr, nee, das geht überhaupt nicht. Es gibt einen Grund, warum man sich getrennt hat. Da ist mit Freundschaft nichts mehr. Meldet euch auch gerne rein unter 0221 56789

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1: Die Nachrichten mit Magdalena Dietz. Guten Morgen. Eine Deutsche, die an Bord eines Kreuzfahrtschiffes mit dem Hunter-Virus in Kontakt gekommen war, ist vom Flughafen Amsterdam nach Düsseldorf gebracht worden. Dort wurde sie gegen 23.30 Uhr von der Uniklinik aufgenommen. Annette Selle für WDR Aktuell.
2: 6 Fahrzeuge der Düsseldorfer Feuerwehr und des Katastrophenschutzes NRW hatten die 65-jährige Deutsche zuvor am Flughafen Amsterdam übernommen, ausgestattet mit Schutzanzügen. Die Fahrt führte zur Südzufahrt des Klinikums, wo genau solche Einsätze regelmäßig trainiert werden. Das Klinikum geht davon aus, dass die Frau nicht mit dem Hunter-Virus infiziert ist. Sie zeige keine Symptome. Unterdessen ist klar, dass die beiden niederländischen Passagiere, die am Hunter-Virus verstarben, vor ihrer Kreuzfahrt mehrere Länder in Lateinamerika bereist hatten. Die argentinischen Behörden wollen deshalb Experten für Infektionskrankheiten an die entsprechenden Orte entsenden und dort Nagetiere untersuchen lassen.
1: In mehreren Bundesländern ist die Polizei gegen 36 mutmaßliche Rechtsextremisten vorgegangen. Sie gehören zu bekannten Jugendgruppen. Ihnen wird unter anderem Bildung einer kriminellen Vereinigung vorgeworfen. In Chats sei unter anderem zu Gewalt gegen politische Gegner und Andersdenkende aufgerufen worden. Die meisten Beschuldigten gibt es in NRW. Der FC Bayern München hat das Endspiel der Champions League verpasst. Der deutsche Fußballmeister kam im Halbfinalrückspiel gegen Titelverteidiger Paris Saint-Germain im eigenen Stadion nicht über ein 1:1 hinaus. In Krefeld ist die Feuerwehr gerade im Großeinsatz. Am Rheinhafen brennen 700 Tonnen Metallschrott in einem Entsorgungsbetrieb. Der Brand sorgt für sehr viel Rauch. Anwohner unter anderem in Krefeld, Meerbusch, Karst und Neuss wurden über die Nina-App gewarnt. Sie sollen Fenster und Türen geschlossen halten. Die Feuerwehr geht davon aus, dass die Löscharbeiten noch mehrere Stunden dauern werden.
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1: In Münster gibt es jetzt 2 bestätigte Fälle der amerikanischen Faulbrut, einer gefährlichen Bienenkrankheit. Die Stadt hat Sperrbezirke eingerichtet. Silvia Stoll, WDR Münster.
3: Die infizierten Bienenvölker müssen getötet werden, damit sich die Krankheit nicht weiter verbreitet. Andere Imker im Sperrbezirk müssen jetzt melden, wo ihre Bienenvölker aktuell stehen. Die werden nämlich genau kontrolliert. Ist alles unauffällig, wird der Sperrbezirk auch wieder aufgehoben. Das dauert aber mindestens 2 Monate. Die amerikanische Faulbrut ist eine anzeigepflichtige Tierseuche, die von Biene zu Biene übertragen wird. Für uns Menschen ist der Erreger komplett ungefährlich. Auch Honig kann bedenkenlos gegessen werden.
1: Und das Wetter in Nordrhein-Westfalen. Bei Tiefstwerten zwischen 8 und 4 Grad kann es vereinzelt noch etwas regnen. Tagsüber hält der Regen morgens in Teilen von Ostwestfalen noch etwas an. Ansonsten ist es meist trocken, aber grau. In Minden bis 13 Grad, in Warendorf bis 14 und in Essen bis 15 Grad. Morgen am Freitag gibt es Sonne und Wolken im Wechsel, vereinzelt Schauer und bis 20 Grad. Das war WDR Aktuell.
4: Die A93 Holledau Richtung Regensburg ist zwischen Abensberg und Hausen nach einem Unfall gesperrt. Dadurch staut es sich da im Moment. Es gibt immer noch die amtliche Gefahrenmitteilung für Nordrhein-Westfalen, für die Stadt Krefeld, Krefeld-Linn und Gelleb-Stratum. In Krefeld im Bereich des Hafens kommt es durch einen Brand zu Geruchsbelästigung und Rauchniederschlag. Gesundheitliche Beeinträchtigungen können nicht ausgeschlossen werden. Meidet daher das betroffene Gebiet, schließt Fenster und schaltet Lüftungen und Klimaanlagen ab. Die A1 Hamburg Richtung Bremen ist zwischen Hamburg-Stillhorn und Harburg wegen Bauarbeiten bis 5 Uhr gesperrt. Die Umleitung führt über die U76. Die A4 Frankfurt Richtung Dresden ist zwischen Glauchau-Ost und Hohenstein-Ernsthal wegen einer Baustelle noch voraussichtlich bis 5 Uhr gesperrt. Die A5 Karlsruhe Richtung Frankfurt ist zwischen Karlsruhe-Mitte und Karlsruhe-Nord wegen Reinigungsarbeiten gesperrt. Die A5 Frankfurt Richtung Karlsruhe ist zwischen Karlsruhe-Durlach und Karlsruhe-Mitte nach einem Unfall gesperrt. Der Verkehr wird abgeleitet. A17 Prag Richtung Dresden. Der harte Tunnel ist wegen eines kaputten LKW gesperrt. Die A27 Bremerhaven-Bremen ist zwischen Bremen